Sie sich bitte, wir haben nochmal Aktuelles aus unserem Verkehrszentrum in der Popnacht für die A5 Basel-Karlsruhe. Da liegt ein Reh zwischen Mülheim-Neuenburg und Hartheim-Heitersheim auf der Straße. Und aufpassen bitte auf der A8 Saarlouis Richtung Luxemburg. Zwischen Rehlingen und Merzig haben wir eine neue, ungesicherte Unfallstelle. Kommt gut durch, jetzt mit Linkin Park in der Popnacht am frühen Sonntag. What I've Done.

0: Tag in der Popnacht. What I've Done. Traurige Nachrichten vom Abend beim Christopher Street Day in Berlin. Ist ein Fahrzeug in eine Menschenmenge gefahren. Ein Mensch ist getötet worden, 16 weitere wurden verletzt, einige lebensgefährlich. Der Fahrer flüchtete zu Fuß, die Polizei fahndet immer noch nach dem Täter. ARD-Reporterin Helena Dähler aus Berlin fasst die aktuelle Lage für uns zusammen.
1: Am Berliner Tiergarten, nicht weit von der Hauptbühne des CSD am Brandenburger Tor entfernt, stehen unzählige Rettungswagen. Blaulicht erhellt eine abgesperrte Straßenkreuzung. Die Berliner Feuerwehr hat ein weißes Zelt aufgebaut, um Zeugen und Betroffene zu betreuen. Florian Naht, Pressesprecher der Polizei Berlin, zum mutmaßlichen Tathergang.
2: Kurz vor 22 Uhr ist hier offensichtlich der Fahrer eines weißen Pkw in den Grünanlagenbereich des großen Tiergartens eingefahren. Hat auf dem Ahornsteig mehrere Personen erfasst, auch angefahren, dadurch schwer verletzt, ist dann gegen einen Baum geprallt, so stark, dass die Airbags ausgelöst haben, hat sich dann offenbar aus diesem Fahrzeug entfernt.
1: Der regierende Bürgermeister von Berlin, Kai Wegner, lobte die Einsatzkräfte, die den CSD mit mehreren hunderttausend Teilnehmenden den ganzen Tag über begleitet hatten und sich dann am späten Abend auf die schwierige Situation einstellen mussten.
3: Jetzt geht es darum, sicherlich die Lage zu analysieren, wie das passieren konnte, wo es vielleicht Schwachstellen gab im Sicherheitskonzept. Klar, ich sehe sie derzeit nicht. Aber das Wichtigste ist, dass wir jetzt den Täter oder die Täterin ermitteln.
1: Alfonso Pantisano, Berlins Queer-Beauftragter, sprach um kurz nach Mitternacht davon, dass die Feiernden am Brandenburger Tor und auf der Partymeile nach der Tat schnell in Sicherheit gebracht wurden.
4: Die Evakuierung hat wirklich super funktioniert. Das ging sehr, sehr professionell. Natürlich waren wir erstmal alle in Schock. Die Menschen sind schnell den Anweisungen gefolgt.
1: Pantisano sprach von einem Trauertag für die queere Community. Bundeskanzler Friedrich Merz hat die Todesfahrt am CSD in Berlin als abscheuliche Tat verurteilt. Er stehe mit Bundesinnenminister Alexander Dobrindt im engsten Kontakt und werde von den Sicherheitsbehörden fortlaufend unterrichtet.
0: Ein Mensch wurde getötet, 16 weitere wurden teils schwer verletzt, nachdem am Abend ein Fahrzeug beim Christopher Street Day in Berlin in eine Menschenmenge gefahren ist. Sobald es Neues dazu gibt, erfahrt ihr es natürlich hier bei uns.
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1: Taylor Swift hier in der Popnacht. Und Vorsicht bitte auf der A4 Chemnitz Richtung Erfurt zwischen Gera Langenberg und Rüdersdorf. Hier ein defekter PKW, der für Behinderungen sorgt. Und aufpassen auch auf der A562 Abzweig Bonn-Süd, Bonn-Rheinaue, Bonn-Ost zwischen Bonn-Rheinaue und Bonn-Ramersdorf. Momentan Menschen auf der Fahrbahn. Kommt gut durch.

0: 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Clüso hier in der Popnacht und gleich Pop-Legende. Chaka Khan, die sorgt gerade mit einem Comeback-Album für Furore. Chaka Khan, darauf unter anderem zu hören Sia, aber auch Snoop Dogg. Boogies in My Soul heißt seine gemeinsame Single mit Chaka Khan. Die könnt ihr hier gleich aufdrehen zum Wachwerden oder Wachbleiben, je nachdem, was bei euch so ansteht heute. Und Chaka Khan hat in einem Interview jetzt gesagt, dass sie, obwohl sie so lange schon dieses Popgeschäft kennt und auch auf tausenden Bühnen wahrscheinlich gefühlt schon stand, immer noch manchmal Angst hat, rauszugehen, so eine Show abzuliefern, zu performen, weil in ihr drin immer noch so die Angst schlummert, auch nach all diesen Jahrzehnten, es nicht allen Leuten recht zu machen, dass irgendeiner sagt, jetzt habe ich so viel Geld ausgegeben, jetzt bin ich so weit gereist, jetzt macht die sowas da. Also sie ist immer noch so ein bisschen geplagt von Selbstzweifeln, aber ein wichtiger Mensch in ihrem Leben hat ihr folgenden Tipp mitgegeben für diese Situation.
1: You have to look at the people like an ocean. Like a large body of water. If you touch the ocean with your finger, you touch the entire ocean. And that's it singing, that's in anything. When you touch it, you touch it all.
0: Schön, oder? Du musst die Menschen wie ein Meer sehen, diese ganze Menschenmenge. Und wenn du es schaffst, mit deinem Finger oder quasi mit dem, was du tust, nur einen zu berühren, zack, dann gehen diese Kreise, dann weitet sich das auf alle auf. Und das lässt sich auf ganz, ganz viele Situationen im Leben übertragen. Chaka Khan, mit viel Lebensweisheit gesegnet. Und hier jetzt auch mit Snoop Dogg. Boogies in My Soul, neu in der Popnacht.

0: Love Rock'n'Roll um ganz genau 14:30 an diesem frühen Sonntag.
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2: Heute nehmen nach freundlichen Vormittagsstunden die Wolken immer mehr zu und später sind Schauer, vielleicht kurze Gewitter dabei. Zuvor werden um 27 Grad erreicht. Am Montag kann sich die Sonne nach letzten Schauern immer besser durchsetzen. Die Temperatur erreicht 23 Grad und es wird windig bei zeitweise mäßigem und stark böigem Wind.
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3: Berlin. Die B96 ist im Tiergartentunnel wegen eines Polizeieinsatzes in beiden Richtungen gesperrt. Reinickendorf, Residenzstraße und Markstraße. Zwischen Simmelstraße und Walderseestraße ist bis Anfang August in beiden Richtungen nur eine Spur frei. Die Anbindung der Pankower Allee und Holländerstraße ist gesperrt. Berlin. Der Breitscheidplatz bis Budapester Straße ist zwischen Kantstraße und Olof-Palme-Platz wegen eines Kraneinsatzes bis ca. 6 Uhr gesperrt.
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0: Und hier ist die Popnacht mit Daniela Hill. Guten Morgen.

0: Lick It. Aktueller Hit von Flow hier in der Popnacht. Na?
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0: 20 vor 3. Was nachtst du denn da, lieber Andreas aus Kensingen? 07221 2011 Hotline direkt hier zu uns ins Studio für eure WhatsApps, Anrufe und Sprachnachrichten. Andreas, was nachtst du denn da? Bei was erwischen wir dich? Warum bist du wach?
2: Nebenjob Taxifahrer, Schrägstrich Uberfahrer und jetzt auf dem Weg ins Bett.
0: Jetzt hast du Feierabend, Schicht im Schacht.
2: Genau.
0: Wie war dein Tag heute?
2: Die Schicht war doof, weil mein Auto kaputt gegangen ist, mein erstes.
0: Oh.
2: Warum, weiß man nicht. Musste dann tauschen und war ein bisschen schwierig, weil viel los. Freiburg war Tote Hosenkonzert heute. War natürlich alles auf den Straßen.
0: Oh nein.
2: Und schwierig. Sehr schwierig, aber ist es dann doch noch irgendwie gut gegangen. Und ich freue mich jetzt aufs Bett.
0: Das glaube ich dir. Aber ist ein bisschen Geschäft wahrscheinlich auch durch die Lappen gegangen, oder? Wenn du deinen Autotausch noch machen musst und alle warten irgendwie.
2: Denke ich schon, ja. Denke ich schon.
0: Wie sieht's morgen aus? Hast du da auch Schicht oder?
2: Nein, morgen keine Schicht. Morgen ist nur Wochenende.
0: Das ist doch auch schön. Und es ist ja ein schöner Sommertag. Was stellst du mit dem an? Hast du schon Pläne?
2: Erstmal ausschlafen, ganz gemütlich mit meiner Freundin frühstücken und dann eine schöne große Runde mit unseren zwei Hunden.
0: Klingt voll nach einem Plan. Die müssen wahrscheinlich jetzt nochmal raus, ne? Bevor du dich flachlegst.
2: Nee. Die haben, Freundinnen hat es gemacht heute Abend und die schlafen jetzt, die legen sich, da lege ich mir jetzt dazu und dann
0: dann ab ins Körbchen mit dir.
2: Genau. Gute Nacht. Tschüss.
0: Ja, und für alle, die das Hosenkonzert nochmal nachfeiern wollen, das geht jetzt. Im Radio neue Single. Nur nach vorn. Die Toten Hosen in der Popnacht.
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0: Nur nach vorn. Das Motto der Toten Hosen in dieser Popnacht am frühen Sonntag. Und der Hosen-Frontman, der hat jetzt ein Jubiläums-Musik-Special angekündigt. Kurz vor Ladenschluss, kann man sagen, kehren die Toten Hosen nämlich wieder schön zurück zu ihren Punkrock-Wurzeln.
1: Hi, it's Campino of Die Toten Hosen. And we've been working out that next year, in 2027, our band will be going for 45 years. Our friends Cocksparrow from London will be going 55 years. So that altogether makes 100 years of punk rock. We decided to play a big show in Düsseldorf together. And to celebrate this event properly, we decided to release a split single with brand new songs from both bands and a great cover version of a song from The Clash. Gonna be great fun. So here we go.
0: Here we go. Also, die Hosen haben eine befreundete Band aus London, Cocksparrow. Die feiern 55-jähriges nächstes Jahr. Die Tosen 45 Jahre. Zusammengezählt ergibt das 100 Jahre Punkrock. Deshalb wird es ein schönes Konzert beider Bands in Düsseldorf geben. Natürlich keine Tickets mehr. Aber es gibt auch gemeinsame Musik, die jetzt veröffentlicht wird. Und zu der könnt ihr schön abgehen, wenn ihr Bock habt.

bitte, da gibt's nochmal Aktuelles aus unserem Verkehrszentrum in der Popnacht. In beiden Richtungen auf der A23 Halde Hamburg zwischen Tornisch und Pinneberg Nord. Momentan Menschen auf der Fahrbahn. Und jetzt Aerosmith. Amazing.

entspannter Sound zum durch die Nacht cruisen von Fergie, Big Girls Don't Cry. Und wo seid ihr so unterwegs? 07221 2011, Hotline ins Studio. Falco, der spielt auch Taxifahrer heute Nacht. Ich hole gerade meine Mädels mit ihren Freunden vom Geburtstag ab. Liebe Grüße und gute Nacht an alle. 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
1: Um 3 Uhr mit Ronald Lessig. Am Rande des Christopher Street Days in Berlin ist bei einem Zwischenfall eine Frau getötet worden. Laut Polizei gibt es mindestens 16 Verletzte. 3 von ihnen schweben demnach in Lebensgefahr. Aus Berlin Tobias Mück.
2: Laut Polizei ist mutmaßlich ein Auto in den Berliner Tiergarten eingefahren, hat mehrere Personen angefahren und verletzt. Der mutmaßliche Täter ist auf der Flucht und wird von einem Großaufgebot der Polizei gesucht. Vor Ort sind zahlreiche Rettungskräfte im Großeinsatz. Die Berliner Feuerwehr hat ein Zelt aufgebaut, in dem die Verletzten versorgt werden können. Wegen des Zwischenfalls ist die Abschlussveranstaltung am Brandenburger Tor am späten Abend plötzlich abgebrochen worden. Die Besucher wurden aufgefordert, den Bereich zu verlassen.
1: Und wie die Polizei inzwischen mitgeteilt hat, handelt es sich bei dem Tatverdächtigen um einen mutmaßlichen Islamisten. Im Südwesten von Frankreich müssen weitere 55.000 Menschen wegen der heftigen Waldbrände ihre Häuser und Wohnungen verlassen. Die Feuer dort sind weiter außer Kontrolle. Deshalb hat die französische Regierung die Unterstützung der Armee noch einmal ausgeweitet. Kai Rienecker in Bordeaux fasst die Hilfen bei den Löscharbeiten zusammen.
3: Es gibt die europäische Unterstützung jetzt gerade auch durch Löschflugzeuge. Es sind 2 Hubschrauber inzwischen auch aus Deutschland dabei eingetroffen. Frankreich setzt erstmalig auch den Militärtransporter A400M ein. Das ist ja ein riesengroßes Flugzeug. Aber auch diese Löschflugzeuge werden nicht dafür sorgen, dass sie den Brand jetzt einfach so löschen können, sondern es geht vor allen Dingen darum, größeren Schaden abzuwenden und vor allen Dingen die Zivilbevölkerung zu schützen.
1: Auch im Zentrum von Spanien wüten weiter verheerende Feuer. 2 Waldbrände haben sich laut den Behörden westlich von Madrid zu einem Großfeuer vereinigt und bedrohen mehrere Ortschaften. Ein anderer Brand nordöstlich der spanischen Hauptstadt hat inzwischen eine Fläche von 32.000 Hektar Land zerstört. Heute beginnt in Rio de Janeiro die internationale AIDS-Konferenz. Zu dem 6-tägigen Forum werden in der brasilianischen Küstenmetropole mehrere tausend Teilnehmer aus Wissenschaft, Medizin und Politik erwartet. Sie sprechen unter anderem über neue Medikamente, Prävention und die Impfstoffforschung. Aktivisten wollen die AIDS-Konferenz in Brasilien nutzen, um auf Versorgungsengpässe bei Medikamenten und auf Diskriminierung aufmerksam zu machen. Das waren die Nachrichten. Das Wetter in Deutschland. Es ist oft trocken im Norden und südlich der Donau, Schauer oder Gewitter bei 18 bis 10 Grad. Am Tage im Norden und an den Alpen etwas Regen oder Gewitter. Zwischen Main und Donau heiter bis wolkig 19 bis 31 Grad. Am Montag Schauer, später freundlicher 18 bis 30 Grad. Und am Dienstag sonnig, im Nordosten etwas Regen 20 bis 34 Grad. Es ist 3.03 Uhr.
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4: Berlin. Die B96 ist im Tiergartentunnel wegen eines Polizeieinsatzes in beiden Richtungen gesperrt. Berlin. Der Breitscheidplatz bis Budapester Straße ist zwischen Kantstraße und Olof-Palme-Platz wegen eines Kraneinsatzes bis ca. 6 Uhr gesperrt.
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5: Mit Daniela Hilf, schönen guten Morgen. Mit ordentlich Speed of Sound von Coldplay und auch ein paar American Girls an der Seite von Harry Styles geht's jetzt in den Sonntag rein.
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0: on the floor hier in der Popnacht um kurz nach drei.
1: Was nachtst du denn da?
0: Was nachtst du denn da? Das ist die Frage auch heute Nacht. Was sind so eure nächtlichen Tätigkeiten, mit denen ihr uns in den Sonntag begleitet? Es ist heute der Tag auf jeden Fall nach dem großen Tote-Hosen-Konzert in Freiburg. Und da hat auch Simone eine Mission.
2: Morgen, liebe Daniela. Also wir sind gerade von den Toten Hosen weggefahren. Meine lieben Kollegen und ich, circa 20 LKWs, wir haben das Equipment von den Toten Hosen geladen und sind mit denen auf Tour. War ein wunderschöner Tag und ja, in zwei Wochen geht's weiter. Eine gute Nacht, Daniela. Ciao, ciao. Grüße an alle Hörer.
0: Danke.

0: Hallo am frühen Sonntag. Hier ist die Popnacht.
1: Was nachts ihr denn da?
0: Ja, eure nächtlichen Tätigkeiten, die gebt ihr um kurz vor 3:30 gerne ab an unsere Studio-Hotline an der 07221 20 11, ganz egal, ob per WhatsApp, Signal, Sprachnachricht oder auch Anruf. 07221 20 11. Tarek aus Mülheim an der Ruhr, was geht bei dir?
2: Also ich war beim Kollegen, wir waren ein bisschen sitzen im Garten, ein bisschen Schrebergarten, sag ich mal, ne?
0: Chillen, grillen.
2: Wir haben uns ein bisschen da unterhalten. Ich habe ihn auch lange nicht gesehen gehabt. Das war ein Kollege von der Schulzeit noch. Und

0: haben wir uns einen schönen Abend gemacht. Gegrillt war auch, aber danach war ein bisschen mehr so über alten Zeiten gesprochen. Aha. Und ja, Kaffee, Kuchen, Snacks.
1: Okay, musste alles weggefuttert werden und zack, auf einmal war es nach drei,
0: genau,
1: ne?
0: Ja, genau. Und morgen habe ich noch ein Fußballspiel, deswegen habe ich auch nicht so viel gegessen. Auf jeden Fall wollte ich sagen, ihr macht eine sehr gute Sendung und ich wünsche jedem eine ruhige Nacht.
1: Vielen Dank, das ist sehr nett.
0: Ich würde nur loswerden, dass ich jeden grüße, jeden Autofahrer, der um die Uhrzeit unterwegs ist. Einen schönen Sonntag euch.
1: Herzlichen Dank, Tarek.
0: Jo, alles Gute.

Vorsicht bitte, aktuelles aus unserem Verkehrszentrum für die A4 Aachen-Köln. Auf der Rodenkirchener Brücke steht momentan ein defektes Fahrzeug. Und aufpassen in beiden Richtungen auf der A61 Venlo-Mönchengladbach zwischen Nettetal und Süchteln. Da sind aktuell Menschen auf der Fahrbahn. Gute Fahrt euch!

0: Love Sound, Coldplay hier in der Popnacht um ganz genau 3:30.
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2: Heute nehmen nach freundlichen Vormittagsstunden die Wolken immer mehr zu und später sind Schauer, vielleicht kurze Gewitter dabei. Zuvor werden um 27 Grad erreicht. Der Südwest- bis Westwind ist schwach bis mäßig und bringt Spitzen der Stärke 4 bis 6. Am Montag kann sich die Sonne nach letzten Schauern immer besser durchsetzen. Die Temperatur erreicht 23 Grad und es wird windig bei zeitweise mäßigem und stark böigem Wind.
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3: Tiergarten Potsdamer Straße. In Höhe Lützowstraße ist in beiden Richtungen bis Mitte August jeweils nur eine Spur frei. Dadurch ist die Lützowstraße abgehängt und eine Sackgasse. Berlin, die B96 ist im Tiergartentunnel wegen eines Polizeieinsatzes in beiden Richtungen gesperrt. Berlin, der Breitscheidplatz bis Budapester Straße ist zwischen Kantstraße und Olof-Palme-Platz wegen eines Kraneinsatzes bis ca. 6 Uhr gesperrt.
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0: Rein in den Sonntagmorgen jetzt mit The Bowser und Magnetic in der Popnacht mit Daniela Hilb. Schönen guten Morgen. Morgen!

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0: Freedom. Kann man nicht oft genug schreien. Freedom. Pharrell Williams hier in der Popnacht und gleich noch Tiffany Harris, Singer-Songwriterin aus Berlin mit einem extrem großen Benefit. Sie hat nämlich tatsächlich eine Stimme mit extrem hohem Wiedererkennungswert.
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0: Hier liegt sie tatsächlich auf einer Schafweide, Kraut und Schaf, und singt in Gedenken an Bonnie Tyler ihren großen Hit I Need a Hero, Tiffany Harris. Und bald singt sie auf ihrer ersten großen eigenen Solo-Headliner-Tour. Im November steht die an, die Healing Out Loud Tour. Ja, sie sieht Musik tatsächlich so als eine Art Therapieform, Tiffany Harris. Und mit dieser Tour, da kommt sie unter anderem für Termine, für Shows nach Frankfurt, Berlin, Köln und Hamburg. Gibt auch noch Tickets, Kostenpunkt um die 30 Euro für Tiffany Harris. Hier jetzt in der Popnacht mit Vertigo.

Tiffany Harris in der Popnacht. Vertigo und Vorsicht bitte auf der A562 Abzweig Bonn-Süd, Bonn-Ost Richtung Bonn-Rheinaue. In der Einfahrt Bonn-Ramersdorf läuft momentan ein Mensch auf der Fahrbahn. Vorsicht bitte. Und das gilt auch für die A81 Singen-Stuttgart zwischen Rottenburg und Herrenberg. Sorgt aktuell ein defektes Fahrzeug für Behinderungen. Kommt gut an!

0: Die Popnacht am Sonntagmorgen. Es ist gleich kurz vor vier. Nachdem am Rand des Christopher Street Days in Berlin ein Auto in eine Menschenmenge im Tiergarten gefahren ist, sucht die Polizei weiter nach dem mutmaßlichen Täter. Nach aktuellem Stand wurde ein Mensch getötet und mindestens 17 weitere verletzt, drei davon lebensgefährlich. Mittlerweile gibt es erste Infos zum mutmaßlichen Täter. ARD-Reporter Tobias Möck mit Einzelheiten.
1: Die Polizei hat einen mutmaßlichen Tatverdächtigen identifiziert. Wie ein Polizeisprecher in der Nacht sagte, handelt es sich um eine polizeibekannte Person, die aus dem islamistischen Milieu in Berlin stamme. Sie sei weiter flüchtig. Daher könne man auch noch nichts zu einem Motiv sagen. Laut Polizei gab es in der Nacht erste Durchsuchungen. Bekannt ist bisher, dass kurz vor 22 Uhr ein Autofahrer mit einem weißen Fahrzeug in den Berliner Tiergarten eingefahren ist. Auf einem großen Weg des Parks soll der Täter dann mehrere Personen angefahren oder umgefahren und dabei verletzt haben. Die Polizei bittet Zeugen um Mithilfe. Wer Fotos oder Videos zur Tat gemacht hat, soll sie über ein Hinweisportal zur Verfügung stellen. Für Angehörige hat die Polizei eine Personenauskunftsstelle eingerichtet. Berlins regierender Bürgermeister Kai Wegner verurteilte die Tat scharf. Er erklärte, es sei ein Angriff auf die freie und weltoffene Gesellschaft nach einem friedlichen und bunten Christopher Street Day. Jetzt müsse man analysieren, wie das habe passieren können und ob und wo es Schwachstellen im Sicherheitskonzept gegeben haben könnte. Der Queerbeauftragte in der Hauptstadt, Alfonso Pantisano, sprach von einem großen Trauertag für die queere Community. Er dankte den Einsatz- und Rettungskräften dafür, dass sie die Lage sehr schnell und professionell im Griff gehabt hätten. Bundeskanzler Friedrich Merz verurteilte die Tat als abscheulich. Ein Regierungssprecher erklärte, der Kanzler stehe in engstem Kontakt mit Bundesinnenminister Alexander Dobrindt.
0: Ein toter und mindestens 17 teils schwer verletzte Menschen. Das ist die tragische Bilanz, nachdem ein Auto am Abend auf dem CSD in Berlin in eine Menschenmenge gefahren ist. Sobald es neue Entwicklungen dazu gibt, erfahrt ihr das natürlich hier bei uns in der Popnacht.

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1: Um 4 Uhr mit Ronald Lessig. Am Rande des Christopher Street Days in Berlin ist ein Mann mit hoher Geschwindigkeit mit einem Fahrzeug in die Parkanlage Tiergarten gefahren. Er erfasste mehrere Menschen. Laut Polizei wurde eine Frau getötet. Es gibt mindestens 16 Verletzte. 3 von ihnen schweben in Lebensgefahr. Aus Berlin Tobias Möck.
2: Nach dem tödlichen Zwischenfall am Rande des CSD in Berlin hat die Polizei einen mutmaßlichen Tatverdächtigen identifiziert. Wie ein Polizeisprecher in der Nacht sagte, handelt es sich um eine polizeibekannte Person, die aus dem islamistischen Milieu in Berlin stamme. Sie sei weiter flüchtig. Daher könne man auch noch nichts zu einem Motiv sagen. Laut Polizei gab es in der Nacht erste Durchsuchungen. Die Polizei bittet Zeugen um Mithilfe. Wer Fotos oder Videos zur Tat gemacht hat, soll sie über ein Hinweisportal zur Verfügung stellen.
1: In Frankreich und Spanien sind wegen heftiger Waldbrände etwa 260.000 Menschen in Sicherheit gebracht worden. Besonders betroffen ist der Südwesten Frankreichs. Aus der Nachrichtenredaktion Georg Wolf.
3: Im Departement Gironde mussten nach Angaben des Innenministeriums 167.000 Menschen ihre Häuser verlassen, darunter viele Urlauber. In der Gegend wurden bislang mehr als 19.000 Hektar von den Flammen erfasst und rund 100 Gebäude zerstört. Premierminister Le Cornu kündigte an, die Zahl der Soldaten, die die Feuerwehr bei den Löscharbeiten unterstützt, von 500 auf 1.000 zu erhöhen. In der Nacht haben die Behörden 55.000 weitere Menschen im Südwesten Frankreichs zur Evakuierung aufgefordert. Auch Spanien kämpft gegen zahlreiche Brände. Die Regierung rief für die Umgebung von Madrid den Notstand aus. Nahe Valencia kam bei einem Feuer ein Mensch ums Leben.
1: Der ukrainische Präsident Zelensky erwartet nach eigenen Worten, dass Nordkorea Russland mit weiteren Truppen und schweren Waffen unterstützen wird. Unter anderem bereite sich Moskau darauf vor, weitere 30.000 nordkoreanische Soldaten in der Region Woronesch unterzubringen. Zudem wolle Pjöngjang weitere Abschussrampen für ballistische Raketen liefern, sagte Zelensky in seiner abendlichen Videoansprache. Diese Schritte gehörten zu den Kriegsplanungen Moskaus für den bevorstehenden Herbst. In Bayreuth sind die diesjährigen Richard-Wagner-Festspiele eröffnet worden. Wegen des 150. Jubiläums gab es zum Auftakt keine Opernpremiere, sondern einen Festakt unter anderem mit Beethovens 9. Symphonie. Sie erklang auch zur Grundsteinlegung des Bayreuther Festspielhauses im Mai 1872, damals dirigiert von Richard Wagner. Das waren die Nachrichten. Das Wetter in Deutschland. Am Tage im Norden und an den Alpen etwas Regen, zwischen Main und Donau heiter bis wolkig, 19 bis 31 Grad. Am Montag Schauer, später freundlicher bis 30 Grad. Am Dienstag sonnig, im Nordosten etwas Regen, bis 34 Grad. Es ist 4.03 Uhr.
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4: Tiergarten Potsdamer Straße. In Höhe Lützow Straße ist in beiden Richtungen bis Mitte August jeweils nur eine Spur frei. Dadurch ist die Lützow Straße abgehängt und eine Sackgasse. Berlin. Die B96 ist im Tiergartentunnel wegen eines Polizeieinsatzes in beiden Richtungen gesperrt. Berlin. Der Breitscheidplatz bis Budapester Straße ist zwischen Kantstraße und Olof-Palme-Platz wegen eines Kraneinsatzes bis ca. 6 Uhr gesperrt.
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5: Mit Daniela Hilf, guten Morgen am Sonntag. Einige arbeiten, andere fahren mit uns durch die Nacht und Andi aus Freudenstadt, der hat extra vorgeschlafen, um jetzt eine groß angelegte Allegorie auf die wahre Liebe, wie er schreibt, zu beackern. Es geht um einen altfranzösischen Rosenroman, um den altfranzösischen Rosenroman aus dem 13. Jahrhundert. Oha! Das klingt noch nach ein paar Stunden Arbeit, Andi. Viel Erfolg dabei. Und noch mehr exotische Nachtaktivitäten schickt ihr uns gern an unsere Studio-Hotline, die 07221 2011.
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Neues in der Popnacht und da kommen noch ein paar Nachzügler aus unserem Verkehrszentrum. Vorsicht bitte auf der A3 Würzburg-Frankfurt zwischen Marktheidenfeld und Ruhrbrunn. Hier momentan Menschen auf der Fahrbahn und ein defektes Fahrzeug steht noch auf der B10 Geislingen Richtung Stuttgart zwischen B466 Süßen Ost und B10 und Süßen Süd. Hier bitte aufpassen. Behinderungen durch ein defektes Fahrzeug. Gute Fahrt!

0: Save My Soul. Bis Till für euren Sonntagmorgen hier in der Popnacht gleich 3:15.
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0: Ja, bitteschön. Was nachts ihr denn noch wach um diese Uhrzeit? Eure nächtlichen Tätigkeiten schickt ihr uns gerne an die 07221 2011. Das ist unsere Studio-Hotline für eure Sprachnachrichten, Mails oder auch WhatsApps und Signal-Nachrichten. Ihr könnt auch direkt anrufen, 07221 2011. Carola aus Aspen in Colorado. Bei der ist es jetzt so kurz nach 8 am Abend und die gönnt sich heute mal richtig was.
2: Wir haben eine private Köchin da, die gerade für einige Freunde und mich auch Essen zaubert. Wir waren jetzt im Wald spazieren, wunderschön, mit ganz vielen Erdhörnchen. Und vor einigen Tagen hat uns sogar ein großes Schwarzbär hier besucht. Und wir verleben eine mega tolle Zeit mit wunderschönen Temperaturen, tollem Wetter. Und ja, jetzt haben wir uns auch gerade ein bisschen aufgehübscht und aufgefrischt und dann geht's jetzt gleich los zum Futtern. Ihr seid die Besten und ich höre euch immer, egal wo wir sind, bestes Radio around the world. Dankeschön, tschüss, macht genau weiter.

mal ein bisschen WM-Feeling von Shakira und Burna Boy. Dai Dai hier in der Popnacht. Und wir haben noch eine Mail ins Studio bekommen von Sandra und Sophia aus Kaiserslautern. Hey Daniela, wir sind gerade auf dem Weg nach Italien, nach Triest in den Urlaub. Haben noch so an die 800 Kilometer vor uns. Und ich würde meinen Mann wahnsinnig gern mit seinem Lieblingslied überraschen, weil er uns nämlich so gut durch diese Nacht fährt. Es ist von Journey, Don't Stop Believin'. Da freuen sich, glaube ich, Sandra, ganz, ganz viele drüber. Von daher spielen wir ihm das doch jetzt. Und Vorsicht bitte für alle, die auch unterwegs sind auf der A7 Hannover-Kassel zwischen Rastätte, Hildesheimer Börde und Derneburg-Salzgitter. Behinderungen aktuell durch ein defektes Fahrzeug. Gute Fahrt allen durch die Nacht.

0: Sonntagmorgen, es ist Punkt 4:30.
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2: Heute nehmen nach freundlichen Vormittagsstunden die Wolken immer mehr zu. Und später sind Schauer, vielleicht kurze Gewitter dabei. Zuvor werden 27 Grad erreicht. Der Südwest- bis Westwind ist schwach bis mäßig und bringt Spitzen der Stärke 4 bis 6. Am Montag kann sich die Sonne nach letzten Schauern immer besser durchsetzen. Die Temperatur erreicht 23 Grad und es wird windig bei zeitweise mäßigem und stark böigem Wind. Am Dienstag gibt es eine trockene Mischung aus Sonne und am Nachmittag kompakten Wolken. Dazu werden es 25 Grad.
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3: Tiergarten Potsdamer Straße. In Höhe Lützowstraße ist in beiden Richtungen bis Mitte August jeweils nur eine Spur frei. Dadurch ist die Lützowstraße abgehängt und eine Sackgasse. Weißensee, Berliner Allee. Vor der Buschallee ist stadtauswärts bis Ende Juli die rechte Spur gesperrt. Berlin. Der Breitscheidplatz bis Budapester Straße ist zwischen Kantstraße und Olof-Palme-Platz wegen eines Kraneinsatzes bis ca. 6 Uhr gesperrt.
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0: Moin Moin, hier ist die Popnacht am Sonntag mit Daniela Hilb. Hallo.

0: Song Together, erster großer Hit für Mark Amber. Hier in der Popnacht kurz nach 4:30. Simon Stäblein ist auch schon wach oder macht besser gesagt euch jetzt wach. Der ist inzwischen einer der besten Comedians Deutschlands. Er spielt auf jeden Fall bei der gleichnamigen Mixshow mit, ist aber auch solo unterwegs, tourt also schön durch die Gegend und das fällt ihm mittlerweile manchmal so ein bisschen schwer.
1: Ich habe auch gemerkt, so dass das Verreisen auch, ich bin jetzt 38 und ich will eigentlich gar nicht mehr so viel verreisen. Ist anstrengend auch. Wisst ihr, was mit 38 auch cool ist? Sitzen. So, ich muss irgendwie habe ich nicht mehr das Gefühl, ich muss die ganze Zeit irgendwo hin. So, ich kann doch auch einfach mal eine Doku über Italien gucken. Also man. Wenn ich verreise, dann will ich es richtig machen und nicht diese Billigreise, wo du dann in so einem Ryanair-Flugzeug nach 7 Stunden völlig dehydriert von so einer Frau gefragt ist, wollen Sie einen Rubbel los? Und ich so, nee, ich hätte gern meine Würde zurück, wenn ich ehrlich sein soll. Wenn man arm verreist, ey, und die machen es einem auch nicht einfach, ne? Warum müssen wir alle im Flugzeug einmal durch die Business Class durchlaufen? Warum muss ich so einem Fettsack dabei zuschauen, wie er per Knopfdruck in die Liegeposition fährt und sich so einen Trüffelcracker reinschmeißt? Und mich anschaut und sich denkt, du Loser. Und dann musst du hin in diesen Geflügeltransporter rein, weißt du? Und nach 5 Stunden dein Essen aus so einer Aluschale rauspicken, weil du gar keinen Platz hast, deine Hände einzusetzen. Ist doch absolut unwürdig. Für mich ist Urlaub auch einfach nur hinlegen. Hinlegen und fressen. Bisschen Sport vielleicht, aber sonst will ich nichts machen. Wenn Leute mal kommen, wir einen Abenteuerurlaub machen. Ich so, ich will liegen und keinen Tetanus. Können wir einfach nur irgendwo sein? Wir können mal fremde Kulturen kennenlernen. Ich so, wenn ich fremde Kulturen kennenlernen will, gehe ich bei mir in Penny. Also ich muss.
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0: Sonntagmorgen, kurz vor fünf.
1: Was nachts ihr denn da?
0: Ja, die Frage nach euren nächtlichen Tätigkeiten an diesem frühen Sonntagmorgen. Die Antwort schickt ihr uns gern an unsere Studio-Hotline, an die 07221 2011. Da sind wir die ganze Nacht erreichbar. Werner aus Kinderbeuren in Rheinland-Pfalz ist auch noch wach. Er hat 11 Jahre lang in seiner Bäckerei sonntagmorgens aufgehabt. Heute, Werner, ist es aber das letzte Mal. Warum?
2: Die nehmen das hier nicht mehr an Sonntag. Das ist eigentlich ein sehr schönes Tal, nicht weit weg von der Mosel, aber ich stehe weiterhin jeden Sonntag in der Bäckerei. Ich habe ein Liefergeschäft. Ich ermögliche jeden Kunden hier bis Samstagabend 20 Uhr eine WhatsApp zu schicken und dann sonntags die Ware hier abzuholen.
0: Ach so, okay. Also das heißt so wirklich on demand quasi, nach Bedarf, ja?
2: Genau. Ich mache alles alleine. Ich produziere allein, ich verkaufe allein, ich liefere allein.
0: Und wie kommst du denn allein richtig gut durch die Nacht? Also ohne, dass du irgendwann wirklich wegsackst?
2: Das Radio.
0: Schon. Das heißt, wir sorgen ein bisschen dafür, also, dass ja, du frisch und wach bleibst, ja?
2: Wenn ich abends um 8 Uhr in der Backstube gehe, ist das erste das Radio einschalten.
0: Mhm.
2: Und dann geht's los.
0: Das ist doch schön. Das heißt, du bist bis in die Morgenstunden rein ein treuer Begleiter, auch heute.
2: Ja, bis um 6 und dann, wie gesagt, gehe ich in den Laden, mache da meine täglichen Runden und dann mittags um 11 ist dann Feierabend. Eine schöne Nacht noch. Und dann wünsche ich euch einen schönen Sonntag.

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1: Um 5 Uhr mit Ronald Lessig. Am Rande des Christopher Street Days in Berlin ist ein Mann mit hoher Geschwindigkeit mit einem Fahrzeug in die Parkanlage Tiergarten gefahren. Er erfasste mehrere Menschen. Laut Polizei wurde eine Frau getötet. Es gibt mindestens 16 Verletzte, 3 von ihnen schweben in Lebensgefahr. Aus Berlin, Tobias Möck.
2: Nach dem tödlichen Zwischenfall am Rande des CSD in Berlin hat die Polizei einen mutmaßlichen Tatverdächtigen identifiziert. Wie ein Polizeisprecher in der Nacht sagte, handelt es sich um eine polizeibekannte Person, die aus dem islamistischen Milieu in Berlin stamme. Sie sei weiter flüchtig. Daher könne man auch noch nichts zu einem Motiv sagen. Laut Polizei gab es in der Nacht erste Durchsuchungen. Die Polizei bittet Zeugen um Mithilfe. Wer Fotos oder Videos zur Tat gemacht hat, soll sie über ein Hinweisportal zur Verfügung stellen.
1: Im Südwesten von Frankreich müssen weitere 55.000 Menschen wegen der heftigen Waldbrände ihre Häuser und Wohnungen verlassen. Die Feuer dort sind weiter außer Kontrolle. Deshalb hat die französische Regierung die Unterstützung der Armee noch einmal ausgeweitet. Kai Rienecker in Bordeaux fasst die weiteren Hilfen bei den Löscharbeiten zusammen.
3: Es gibt die europäische Unterstützung jetzt gerade auch durch Löschflugzeuge. Es sind 2 Hubschrauber inzwischen auch aus Deutschland dabei eingetroffen. Frankreich setzt erstmalig auch den Militärtransporter A400M ein. Das ist ja ein riesengroßes Flugzeug. Aber auch diese Löschflugzeuge werden nicht dafür sorgen, dass sie den Brand jetzt einfach so löschen können, sondern es geht vor allen Dingen darum, größeren Schaden abzuwenden und vor allen Dingen die Zivilbevölkerung zu schützen.
1: Auch im Zentrum von Spanien wüten weiter verheerende Feuer. 2 Waldbrände haben sich laut den Behörden westlich von Madrid zu einem Großfeuer vereinigt und bedrohen mehrere Ortschaften. Ein anderer Brand nordöstlich der spanischen Hauptstadt hat inzwischen eine Fläche von 32.000 Hektar Land zerstört. Ministerpräsident Sanchez sagte bei einem Besuch der Einsatzkräfte, oberste Priorität sei es, Menschenleben zu retten. Heute ist der jährliche Tag der Seenotretter. An Nord- und Ostsee öffnet die Deutsche Gesellschaft zur Rettung Schiffbrüchiger ihre Stationen, um ihre Arbeit vorzustellen. Zum Programm gehören Präsentationen der Rettungstechnik, Mensch-über-Bord-Übungen und Vorführungen der Rettungseinheiten vor den Küsten. Auch Mitfahrten sind an einigen Standorten möglich. Jedes Jahr fahren die Seenotretter der Deutschen Gesellschaft zur Rettung Schiffbrüchiger etwa 2000 Einsätze. Das waren die Nachrichten. Das Wetter in Deutschland. Am Tage im Norden und an den Alpen etwas Regen und Gewitter, zwischen Main und Donau heiter bis wolkig, 19 bis 31 Grad. Am Montag Schauer, später freundlicher bis 30 Grad. Am Dienstag sonnig, im Nordosten etwas Regen bis 34 Grad. Es ist 5 Uhr.
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4: Tiergarten Potsdamer Straße. In Höhe Lützowstraße ist in beiden Richtungen bis Mitte August jeweils nur eine Spur frei. Dadurch ist die Lützowstraße abgehängt und eine Sackgasse. Weißensee, Berliner Allee. Vor der Buschallee ist stadtauswärts bis Ende Juli die rechte Spur gesperrt. Berlin. Der Breitscheidplatz bis Budapester Straße ist zwischen Kantstraße und Olof-Palme-Platz wegen eines Kraneinsatzes bis ca. 6 Uhr gesperrt.
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5: Mit Angela Hilf, schönen guten Morgen zusammen. Der letzte Sonntag in diesem Juli steht an. Was der so bringt, das gleiche bei uns in den nächsten 10 Minuten.
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0: Der große Mitsing-Smasher bei Konzerten von Miles Smith. Stargazing hier in der Popnacht. Sonntag, 26. Juli 2026, gleich 5:15. Wir schauen schon mal, was heute im Laufe des Tages noch so wichtig wird. Malte Dedecek aus unserem Popnacht-Aktuell-Team. Für alle, die Radsport lieben, wird es auf jeden Fall ein Abschied heute, denn es ist der letzte Tag der Tour de France.
1: Ja, die 21. Etappe endet in Paris. Wegen der schweren Waldbrände wird die Strecke um 44 Kilometer verkürzt, von 133 auf 89. Viele für die Sicherheit des Rennens eingesetzte Polizisten mussten in die von den Feuern betroffenen Gebiete verlegt werden, um da unter anderem die Evakuierung zu unterstützen. Start ist deshalb an der Ziellinie in Paris. Dafür drehen die Fahrer immerhin zwei zusätzliche Runden auf der Champs-Élysées, bevor es zum Rundkurs am Montmartre geht. In diesem Jahr geht erneut der Slowene Tadej Pogacar im gelben Trikot auf die Schlussetappe. Traditionell wird da der Gesamtführende eigentlich nicht mehr angegriffen.
0: Und noch ein wichtiges Sportevent geht zu Ende. Die Finals mit 24 Sportarten in Hannover. Mhm. Es beginnt aber eine große Konferenz in Brasilien. In Rio de Janeiro ist die Welt-AIDS-Konferenz. Das ist das international wichtigste Treffen zur AIDS-Bekämpfung.
1: Ja, rund 10.000 Menschen nehmen an dieser Konferenz teil. Die ist zum ersten Mal in Südamerika. Damit soll der Blick stärker auf den Kontinent gerichtet werden, denn Brasilien ist ein Vorreiter. Es gehörte zu den ersten Ländern, die HIV-Patienten kostenlos mit Medikamenten versorgt haben. Insgesamt geht es auf der Konferenz um viele wichtige Bereiche der AIDS-Bekämpfung. Es geht um Therapien und Medikamente, aber auch um die Finanzierung, denn bei vielen internationalen Hilfsprogrammen werden die Mittel gekürzt, seitdem vor allem die USA ihre Beiträge stark reduziert haben.
0: Und natürlich halten wir auch euch weiterhin über sämtliche aktuellen Themen auf dem Laufenden. Natürlich auch hier in der Popnacht.
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0: auch so ein schöner Weckton, oder? Axl Rose am Sonntagmorgen in der Popnacht. Und jetzt Alain Frey. Der gehört zu den erfolgreichsten Schweizer Comedians. Er lebt seit Jahren in Deutschland. Und doch hat er eine ganz bestimmte Schweizer Eigenart auch hier nie abgelegt.
1: Ich bin schon sehr eingedeutscht, aber eine Sache habe ich immer noch, die kriege ich nie raus. Ich fluche immer in meiner Muttersprache. Ja, weil das ist so tief drin, man flucht immer in seiner Muttersprache. Sind wir ehrlich, Schweizerisch ist eine sehr coole Sprache, aber du bist nicht der krasste Typ, wenn du auf Schweizerdeutsch fluchst. Jo, lack mit am Zückerli.
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1: Sonntagmorgen, ist es 5:30.
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4: Die Wetterlage. Heute nehmen nach freundlichen Vormittagsstunden die Wolken immer mehr zu und im Nachmittagsverlauf sind Schauer, vielleicht auch kurze Gewitter möglich. Zuvor werden 26 bis 28 Grad Celsius erreicht. Der Einfluss von Tiefdruckgebiet Evelyn nimmt zu. Am Montag kann sich die Sonne nach letzten Schauern immer besser durchsetzen. Die Temperatur erreicht 23 Grad Celsius.
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5: Tiergarten Potsdamer Straße. In Höhe Lützowstraße ist in beiden Richtungen bis Mitte August jeweils nur eine Spur frei. Dadurch ist die Lützowstraße abgehängt und eine Sackgasse. Berlin. Der Breitscheidplatz bis Budapester Straße ist zwischen Kantstraße und Olof-Palme-Platz wegen eines Kraneinsatzes bis ca. 6 Uhr gesperrt.
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1: Hier ist die Popnacht mit Daniela Hilb. Guten Morgen.

0: Bonjour am Sonntag, 20 vor 6. Und es gibt Aktuelles aus unserem Verkehrszentrum in der Popnacht von der A602 Trier-Longich zwischen Trier-Verteiler kreisen der Ausfahrt Trier-Ehrang. Da sind momentan Menschen auf der Fahrbahn. Bitte aufpassen und gut ankommen. Jetzt mit Lola Young. Ihren Song From Down Here spielen wir euch jetzt in unserer Popnacht Lyrics-Übersetzung.
1: Ich ziehe mein Geburtstagsoutfit an, dabei ist mein Geburtstag noch verdammt lange hin. Ich will dazugehören, will nicht unsichtbar werden. Ich klettere auf den Tisch, aber ich kann nicht tanzen. Versuche ein Gespräch anzufangen, weiß aber nicht wie. Das hier ist eigentlich mein Lieblingsort. Warum finde ich es hier so furchtbar? Ich vermisse hier unten das Gefühl, oben auf zu sein. Früher bin ich hier herumgeflogen, wenn auch nicht ganz lebendig, irgendwas dazwischen. Irgendwie gibt es kein Vor und auch kein Zurück. Kann ich noch jemanden zum Lachen bringen? Kann ich jemanden dazu bringen, zu bleiben? Auf dem Sofa zu sitzen fühlt sich auf jeden Fall nicht richtig an. Jemand kommt zu mir rüber und versucht, mit mir ins Gespräch zu kommen. Aber das bin ich heute Abend nicht. Tut mir leid, Kumpel. And I know it's not right to long for parts of that life, but can I just reminisce tonight? Ich weiß, es ist nicht richtig, sich nach Teilen des alten Lebens zurückzusehnen. Aber darf ich heute Abend einfach in Erinnerungen schwelgen? Ich benehme mich meinem Alter entsprechend und schlage ein neues Kapitel auf. Aber es wäre sonst auch ein langweiliges Buch gewesen.

Och nö, lieber nicht. Da ist ja Montag dann, ne? Genießen wir vorher doch lieber den Sonntag. Hier mit Apache. In der Popnacht. Gleich ist 6:10. Und Vorsicht, hier kommt noch Aktuelles aus unserem Verkehrszentrum für die B54, B455 Bad Schwalbach-Mainz-Kastell. Zwischen Wiesbaden-Balthasar-Neumann-Straße und der A66 Anschlussstelle Wiesbaden-Erbenheim sind aktuell Menschen auf der Fahrbahn. Gute Fahrt euch!

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1: Um 6 Uhr mit Jonas Ziegler. Nach dem tödlichen Zwischenfall am Rande des CSD in Berlin hat die Polizei einen mutmaßlichen Tatverdächtigen identifiziert. Wie ein Polizeisprecher in der Nacht sagte, handelt es sich um eine polizeibekannte Person, die aus dem islamistischen Milieu in Berlin stamme. Sie sei weiter flüchtig. Tobias Möck, RBB 24.
2: Laut Polizei gab es in der Nacht erste Durchsuchungen. Bekannt ist bisher, dass kurz vor 22 Uhr ein Autofahrer mit einem weißen Fahrzeug in den Berliner Tiergarten eingefahren ist. Auf einem großen Weg des Parks soll der Täter dann mehrere Personen angefahren oder umgefahren und dabei verletzt haben. Die Polizei bittet Zeugen um Mithilfe. Wer Fotos oder Videos zur Tat gemacht hat, soll sie über ein Hinweisportal zur Verfügung stellen. Bei der Tat wurden nach aktuellem Stand mindestens 17 Menschen verletzt, 3 davon lebensgefährlich. Eine Person wurde so schwer verletzt, dass sie noch am Tatort gestorben ist. Für Angehörige hat die Polizei eine Personenauskunftsstelle eingerichtet.
1: Berlins regierender Bürgermeister Wegner hat die Tat scharf verurteilt. Er erklärt, es sei ein Angriff auf die freie und weltoffene Gesellschaft nach einem friedlichen und bunten Christopher Street Day.
3: Jetzt geht es darum, sicherlich die Lage zu analysieren, wie das passieren konnte, wo es vielleicht Schwachstellen gab im Sicherheitskonzept. Klar, ich sehe sie derzeit nicht. Aber das Wichtigste ist, dass wir jetzt den Täter oder die Täterin ermitteln.
1: Berlins regierender Bürgermeister Kai Wegner, CDU. Berlins Queerbeauftragter Pantisano sprach von einem großen Trauertag für die queere Community. Er dankte den Einsatz- und Rettungskräften dafür, dass sie die Lage sehr schnell und professionell im Griff gehabt hätten. Bundeskanzler Merz verurteilte die Tat als abscheulich. Er stehe in engstem Kontakt mit Bundesinnenminister Dobrindt. Die Polizei bittet Zeugen um Mithilfe. Wer Fotos oder Videos zur Tat gemacht hat, soll sie über ein Hinweisportal zur Verfügung stellen. Im Südwesten Frankreichs haben die Behörden wegen der verheerenden Waldbrände nahe Bordeaux weitere 55.000 Menschen aufgerufen, sich in Sicherheit zu bringen. Damit sind jetzt insgesamt 260.000 Menschen von Evakuierungsmaßnahmen betroffen. In Spanien rief die Regierung für die Umgebung von Madrid den Notstand aus. Nahe Valencia kam bei einem Feuer ein Mensch ums Leben. Soweit die Nachrichten. Weitere Meldungen aus Berlin und Brandenburg auf rbb24.de.
4: Das Berlin-Wetter. Die Morgentemperaturen liegen bei 14 Grad in Buch, 15 Grad in Dahlem, 13 Grad sind es bei euch in Spandau. Heute die erste Tageshälfte wird nochmal relativ sonnig und sommerlich. Später kann es dann wolkig werden, teils mit Schauern, teils mit Gewittern. Tageshöchstwerte heute bis 28 Grad.
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4: Der Tiergartentunnel ist aktuell in beiden Richtungen gesperrt. Ebenfalls gesperrt die Straße des 17. Juni zwischen Großer Stern und Brandenburger Tor, Jizak-Rabin- und Ebertstraße, das Ganze bis Montagmittag. Prenzlauer Berg, Greifswalder Straße, in Höhe Erich-Weinert-Straße sind die Ampeln außer Betrieb. In Weißensee, Berliner Allee stadteinwärts, zwischen Langhansstraße und Ostseestraße nach einem Wasserrohrbruch bis Anfang August gesperrt. Weddingen, die Müllerstraße in Richtung Mitte, ist in Höhe Sellerstraße nach einem Wasserrohrbruch nur eine Spur frei. Außerdem ist es nicht möglich, in die Sellerstraße abzubiegen. Und bei der S-Bahn gibt es auch noch Bauarbeiten. Bis Betriebsschluss ist der S-Bahn-Verkehr auf der Stadtbahn zwischen Friedrichstraße und Zoo unterbrochen. Es gibt einen Ersatzverkehr mit Bussen. Alle Meldungen zu Straßen und Schienen gibt es auch auf rbb888.de und in unserer App.
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4: Ich bin Alex Schurich. Schönen guten Morgen an diesem Sonntag. Ihr habt es gerade in unseren Nachrichten gehört. Es hat einen Angriff gegeben auf den CSD, den Christopher Street Day in Berlin. Ein Mensch wurde getötet, 17 zum Teil lebensbedrohlich verletzt. Darüber reden wir heute Morgen. Aktuelles Update in ein paar Minuten hier.

Guten Morgen, Berlin. 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Hier ist RBB 88.8, Sonntagmorgen, 6.12 Uhr. Das Wetter heute wird nochmal schön. In der ersten Tageshälfte viel Sonne, Tageshöchstwerte bis 28 Grad. Später zieht es dann von Nordwesten her zu. Heute Nachmittag kann es Schauer geben, teils auch Gewitter. Morgen erste Tageshälfte wird auch so ein bisschen wolkig werden. Danach setzt sich dann trockenes Wetter in Berlin durch. In den ersten beiden Tagen der neuen Woche noch mit Temperaturen unter 30 Grad. Ab Mittwoch wird es dann wieder richtig heiß. Den heißesten Tag sagen unsere Meteorologen für Donnerstag voraus. Da kriegen wir es mit Temperaturen bis zu 36 Grad zu tun. Werdet gut wach mit RBB 88.8. Hier ist Lady Gaga.

0: Er hat dort viele Besucher des CSD erfasst und eben eine Frau getötet, mindestens 16 Menschen verletzt. Polizeisprecher Stefan Naht hat uns in der Nacht gesagt, dass es schon eine verdächtige Person gibt, sie aber noch nicht gefasst ist.
1: Ja, wir haben im Zuge der ersten Ermittlungen jetzt am Abend und jetzt auch bis in die laufende Nacht, bis jetzt in die Frühe hinein, einen ersten mutmaßlichen Tatverdächtigen hier identifizieren können. Das ist eine polizeibekannte Person. Diese Person ist uns aus dem islamistischen Milieu bekannt in Berlin. Gegen diese Person richten sich zumindest jetzt erste Verdachtsmomente. Und wir fahnden auch nach dieser Person. Wir sind dieser Person noch nicht habhaft geworden und werden höchstwahrscheinlich auch in den nächsten Stunden in eine Öffentlichkeitsfahndung zu dieser Person gehen. Ich habe noch keine weiteren Details, auch weiterhin nicht zur konkreten Motivation, zum konkreten Tatablauf, weil die Person nicht gefasst ist und wir auch noch keine weiteren Informationen dazu haben.
0: Soweit Polizeisprecher Stefan Naht hier auf RBB 88.8. Und für die Angehörigen von CSD-Besuchern hat die Polizei eine Personenauskunftsstelle eingerichtet. Außerdem bittet die Polizei um Mithilfe. Wer bei den Geschehnissen dabei war und noch Videos oder Fotos auf seinem Handy hat, kann die auf einem Upload-Portal hochladen. Alle Infos findet ihr auch auf rbb24.de. Da gibt es einen Live-Ticker über die Ereignisse.

Guten Morgen Berlin, in 3 Minuten ist es 6:30 an diesem Sonntag. Deine Hits, dein Berlin hier auf RBB 88.8. Gerade gehört The Weeknd und Take My Breath und jetzt für euch ein Klassiker aus den 80ern. Hier ist Klaus Lage. 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
3: Und jetzt das Berlin-Wetter um 6.30 Uhr. Heute die erste Tageshälfte wird sonnig mit bis zu 28 Grad. Später bewölkt es sich dann. Es wird Schauer geben, teils auch mit Gewittern vermischt. Die Temperaturen jetzt zum Wachwerden liegen bei 17 Grad in Adlershof, 14 Grad sind es in Buch und 17 Grad auch schon in Steglitz.
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3: Auf RBB 88.8 Tiergarten. Nach dem Christopher Street Day bleibt die Straße des 17. Juni zwischen Großem Stern und Brandenburger Tor bis morgen gesperrt. Ebenfalls gesperrt Hietzer Grabin und Ebertstraße. Aktuell auch der Tiergartentunnel in beiden Richtungen und die Straßen rund um den Großen Stern. Weißensee. Die Berliner Allee ist stadteinwärts zwischen Langhansstraße und Ostseestraße nach einem Wasserrohrbruch bis Anfang August gesperrt. Wedding, Müllerstraße Richtung Mitte in Höhe Sellerstraße ist nach einem Wasserrohrbruch nur eine Spur frei. Außerdem ist es nicht möglich, hier in die Sellerstraße abzubiegen. Starken, Heerstraße zwischen Wiesenweg und Weidenweg wegen Bauarbeiten bis voraussichtlich Dienstag statt auswärts nur eine freie Spur. Und auch bei der S-Bahn gibt es Bauarbeiten. Bis Betriebsschluss heute ist der S-Bahn-Verkehr auf der Stadtbahn zwischen Friedrichstraße und Zoo unterbrochen. Hier gibt es einen Ersatzverkehr mit Bussen. Davon betroffen sind die Linien S3, S5, S7 und S9. Alle weiteren Meldungen zu Straßen und Schienen gibt es auf rbb88.de und in unserer App.
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3: Mit Alex Schurich. Guten Morgen. Traurige Nachricht heute zum Start in den Sonntag. Gestern hat es einen Angriff auf den Christopher Street Day CSD in Berlin gegeben. Der CSD musste abgebrochen werden. Um 22 Uhr ist ein Auto in die Menschenmenge gefahren. Eine Person wurde getötet. Bis zu 16 Menschen sind bei diesem Angriff verletzt worden. Updates kriegt ihr regelmäßig heute Morgen hier auf RBB 88.8 von unseren RBB-Reportern. Und es gibt auch einen Live-Ticker auf rbb24.de mit allen Infos.

0: Molly Hammerstone, To Love Somebody. Guten Morgen, hier ist RBB 88.8 am Sonntag um 6:50.
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0: Whitney Houston, One Moment in Time, RBB 88.8 um 10 vor 7. Tödlicher Angriff auf den Christopher Street Day CSD gestern Abend. Ein Auto ist in die Menschenmenge gefahren, hat eine Frau getötet, mindestens 16 weitere Menschen zum Teil lebensgefährlich verletzt. Polizeisprecher Florian Naht zum Tathergang.
1: Kurz vor 22 Uhr ist hier offensichtlich der Fahrer eines weißen Pkw in den Grünanlagenbereich des großen Tiergartens eingefahren, hat auf dem Ahornsteig mehrere Personen erfasst, auch angefahren, dadurch schwer verletzt, ist dann gegen einen Baum geprallt, so stark, dass die Airbags ausgelöst haben, hat sich dann offenbar aus diesem Fahrzeug entfernt.
0: Also nochmal, 16 Menschen sind zum Teil schwer verletzt worden, ein Mensch, eine Frau ist gestorben. Und inzwischen hat die Polizei auch einen mutmaßlichen Tatverdächtigen identifiziert. Nach ihm wird jetzt gefahndet, er konnte ja gestern Abend vom Tatort fliehen. Mehr dazu gleich um 7 in den Nachrichten hier auf rbb888.de. Und auf rbb24.de, dem Nachrichtenportal des RBB, findet ihr einen Live-Ticker zu den Geschehnissen beim CSD gestern Abend. Hier ist RBB 888.

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1: Um 7 Uhr, ich bin Svetlana Oheim, guten Morgen. Beim Christopher Street Day in Berlin ist ein Fahrzeug in eine Menschenmenge gerast. Eine Frau kam dabei ums Leben, 16 weitere Menschen wurden nach Angaben von Polizei und Feuerwehr im Tiergarten verletzt, 3 von ihnen lebensgefährlich. Die Polizei fahndet unter Hochdruck mit einem Großaufgebot nach dem Täter. Laut Polizeisprecher Naht handelt es sich um eine polizeibekannte Person, die aus dem islamistischen Milieu in Berlin stammt.
2: Gegen diese Person richten sich zumindest jetzt erste Verdachtsmomente und wir fahnden auch nach dieser Person. Wir sind dieser Person noch nicht habhaft geworden und werden höchstwahrscheinlich auch in den nächsten Stunden in eine Öffentlichkeitsfahndung zu dieser Person gehen. Ich habe noch keine weiteren Details, auch weiterhin nicht zur konkreten Motivation, zum konkreten Tatablauf, weil die Person nicht gefasst ist und wir auch noch keine weiteren Informationen dazu haben.
1: Berlins regierender Bürgermeister Wegner hat die Tat scharf verurteilt. Er erklärte noch in der Nacht, es sei ein Angriff auf die freie und weltoffene Gesellschaft. Jetzt müsse man analysieren, wie das habe passieren können, sowie ob und wo es Schwachstellen im Sicherheitskonzept gegeben haben könnte. Innensenatorin Spranger steht mit den Sicherheitsbehörden in engem Kontakt. Die Sicherheit der Berlinerinnen und Berliner und der Gäste der Stadt habe höchste Priorität, sagte sie. Berlins Queer-Beauftragte Pantisano sprach von einem großen Trauertag für die queere Community. Auch Bundeskanzler Merz sprach von einer abscheulichen Tat. Er stehe in engstem Kontakt mit Bundesinnenminister Dobrindt. Jetzt weitere Meldungen. Südeuropa kämpft weiter gegen verheerende Waldbrände. Im Südwesten Frankreichs haben die Behörden nahe Bordeaux weitere 55.000 Menschen aufgerufen, sich in Sicherheit zu bringen. Damit sind jetzt insgesamt 260.000 Menschen von Evakuierungsmaßnahmen betroffen. In Spanien ist besonders der Großraum Madrid betroffen, wo die Flammen in mehreren Gemeinden bewohnte Gebiete bedrohen. Ein Mensch kam bei Valencia ums Leben. Die USA verzeichnen so viele Masernfälle wie seit 35 Jahren nicht mehr. Bereits jetzt wurden mehr als 2.300 Infektionen registriert. Damit ist der Höchststand des Vorjahres schon im Juli überschritten. Die meisten Erkrankten sind ungeimpfte Kinder und Jugendliche. Die Gesundheitsbehörden rufen deshalb erneut dazu auf, sich impfen zu lassen. Mit einem mehrtägigen Marsch durch Brandenburg und Berlin wollen ab heute etwa 150 Soldaten und Reservisten und Angehörige ihrer gefallenen und verstorbenen Kameraden gedenken. Die Teilnehmer starten auf dem Truppenübungsplatz Lenin. Ziel der rund 120 Kilometer langen Strecke ist das Ehrenmal der Bundeswehr am Verteidigungsministerium in Berlin. Den Gedenkmarsch gibt es seit dem Jahr 2018. Mehr Nachrichten aus Berlin rund um die Uhr auf rbb24.de.
3: Das Berlin-Wetter an diesem Sonntag sieht erstmal sehr freundlich und sonnig aus bei 18 Grad in Kreuzberg. Jetzt 17 Grad sind es in Marzahn, 16 Grad in Schönefeld. Im Laufe des Tages bewölkt es sich von Nordwesten her. Später kommen dann auch Schauer, möglicherweise sogar auch Gewitter dazu. Tageshöchstwerte heute bis 28 Grad.
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3: Auf RBB 888. Tiergarten. Nach dem Christopher Street Day ist die Straße des 17. Juni weiterhin zwischen Großem Stern und Brandenburger Tor gesperrt. Ebenfalls gesperrt sind Kiezer, Rabin und Ebertstraße, der Tiergartentunnel in beiden Richtungen und die Straßen rund um den Großen Stern. Weißensee, die Berliner Allee, ist stadteinwärts zwischen Langhansstraße und Ostseestraße nach einem Wasserrohrbruch bis Anfang August gesperrt. Im Wedding ist die Müllerstraße Richtung Mitte in Höhe Sellerstraße nach einem Wasserrohrbruch eingeschränkt zu benutzen. Es ist nur eine freie Fahrspur. Außerdem ist es nicht möglich, in die Sellerstraße abzubiegen. Starken, die Heerstraße, ist zwischen Wiesenweg und Weidenweg wegen Bauarbeiten bis voraussichtlich Dienstag nur mit einer Spur statt auswärts zu befahren. Und bei der S-Bahn gibt es Bauarbeiten. Entschuldigung, bis Betriebsschluss ist der S-Bahn-Verkehr auf der Stadtbahn zwischen Friedrichstraße und Zoo unterbrochen. Ein Ersatzverkehr mit Bussen ist eingerichtet. Eine Meldung noch aus dem Berliner Umland. Vorsicht bitte auf der A10 nördlicher Berliner Ring Richtung Dreieck Havelland. Zwischen Mühlenbeck und Birkenwerder liegen Gegenstände auf der Fahrbahn. 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
3: Es sollte eine Party werden, es sollte eine Demo werden für Freiheit und Respekt und es endete mit Blutvergießen und Tränen. Gestern Abend ist ein Auto in die Menschenmenge am Christopher Street Day gerast. Eine Frau wurde getötet, mindestens 16 weitere Menschen wurden verletzt. Alle Infos dazu findet ihr rund um die Uhr auf dem Nachrichtenportal des RBB auf rbb24.de und natürlich auch hier auf rbb888. Noch in der Nacht hat sich Berlins regierender Bürgermeister Kai Wegner dazu geäußert. Ihn hört ihr gleich hier. Ich bin Alex Schurich. Guten Morgen um 7.05 Uhr. Hier ist Westernhagen für euch.

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0: Guten Morgen Berlin. Es ist 7:11. Ihr hört RBB 888 an einem schwierigen Sonntagmorgen.
1: Es ist für die Führer-Community ein großer Trauertag heute,
0: sagt Luigi Pantisano, der Queer-Beauftragte in Berlin. Ihr habt es in unseren Nachrichten vielleicht schon gehört. Gestern Abend musste der CSD, der Christopher Street Day in Berlin, abgebrochen werden. Ein Auto war in die Menschenmenge gerast gegen 22 Uhr im Tiergarten und hat Menschen erfasst. 16 Menschen sind teils lebensbedrohlich verletzt worden. Eine Frau, das ist inzwischen bekannt, ist ihren Verletzungen erlegen. Sie ist in der Nacht gestorben. Berlins regierender Bürgermeister Kai Wegner hat in der Nacht die Einsatzkräfte, Polizei und Feuerwehr, er hat sich bei denen bedankt und er hat gesagt, was jetzt getan werden muss.
2: Jetzt geht es darum, sicherlich die Lage zu analysieren, wie das passieren konnte, wo es vielleicht Schwachstellen gab im Sicherheitskonzept. Klar, ich sehe sie derzeit nicht, aber das Wichtigste ist, dass wir jetzt den Täter oder die Täterin ermitteln.
0: Ja, zu Täterermitteln gibt es aktuelle Neuigkeiten. Die Nachrichtenagentur AFP berichtet, dass nach einem 21-Jährigen gefahndet wird wegen des Verdachts eines möglichen Anschlags. Die Polizei hatte gestern schon bekannt gegeben, dass es eine polizeibekannte Person aus dem islamistischen Milieu sein soll. Ihr hört RBB 888. Alle Infos findet ihr natürlich auch im Internet auf rbb24.de. Und falls ihr jemanden vermisst, der möglicherweise beim CSD war, es gibt eine Personenauskunftsstelle der Berliner Polizei. Auch die Nummer gibt's auf rbb24.de. Und falls ihr selber Videos oder Fotos von gestern Abend im Tiergarten habt, die Polizei bittet um Mithilfe. Es gibt ein Portal, bei dem ihr diese sachdienlichen Hinweise hochladen könnt. RBB 888. Guten Morgen Berlin. 7:13 Uhr.

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Hier ist RBB 888 um 7.21 Uhr. Guten Morgen, Berlin. Mit einer guten Nachricht. Ich habe gerade mal nachgerechnet. Es sind noch voll fette 4 Wochen Sommerferien in Berlin. Und das Wetter macht nächste Woche dann auch wieder mit. Nachdem wir in der vergangenen Woche ja schon für die Herbstferien trainiert haben, so mit Temperaturen um die 15 Grad und Regen, kommt der Sommer jetzt wieder zurück. Also heute und morgen kriegen wir es noch mal ein bisschen mit Regen und Wolken zu tun, aber spätestens ab Mittwoch dann absolutes Freibadwetter. Unsere Meteorologen sagen, Donnerstag wird der heißeste Tag mit bis zu 36 Grad. RBB 888 ist hier mit Musik jetzt von Sabrina Carpenter und von Spandau Ballet. Sabrina Carpenter, die Frau, wenn man sie googelt, findet man eigentlich mehr Schminkhinweise und Fashion-Tipps zu ihr als Sachen über die Musik. Aber ich kann euch sagen, ich habe den Hit für euch, mit dem Sabrina Carpenter vor 2 Jahren ganz groß rausgekommen ist. Espresso, jetzt hier auf RBB 888.

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1: Gleich 7.30 Uhr, halb 8, das Berlin-Wetter jetzt auf RBB 88.8. 14 Grad zurzeit in Buch, 16 Grad in Dahlem, 17 Grad in Kreuzberg. Heute, der Sonntag, ist so ein bisschen zweigeteilt, was das Wetter angeht. Es geht erstmal recht freundlich und sonnig los mit bis zu 28 Grad. Später kommen dann von Nordwesten Wolken, so ab Mittag könnt ihr damit rechnen. Und es kann auch Schauer und Gewitter geben. Die ziehen sich bis morgen in den Montag hinein, danach wird es sommerlicher.
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1: Vorsicht bitte auf der A10, nördlicher Berliner Ring Richtung Dreieck Havelland, zwischen Dreieck Pankow und Mühlenbeck, Behinderungen durch eine ungesicherte Unfallstelle. Im Stadtverkehr Berlin weiterhin umfangreiche Sperrungen in Tiergarten. Die Straße des 17. Juni zwischen Großem Stern und Brandenburger Tor bleibt gesperrt. Ebenfalls gesperrt die Jizak-Rabin- und Ebertstraße. Der Tiergartentunnel in beiden Richtungen und auch die Straßen rund um den Großen Stern. Weißensee, die Berliner Allee ist stadteinwärts zwischen Langhansstraße und Ostseestraße nach einem Wasserrohrbruch bis Anfang August gesperrt. Wedding, Müllerstraße Richtung Mitte in Höhe Sellerstraße ist nach einem Wasserrohrbruch nur eine Spur frei. Außerdem ist es nicht möglich, in die Sellerstraße abzubiegen. Starken Heerstraße zwischen Wiesenweg und Weidenweg, Bauarbeiten, deswegen bis voraussichtlich Dienstag stadtauswärts nur eine freie Spur. Und auch bei der S-Bahn gibt es Bauarbeiten. Bis Betriebsschluss ist der S-Bahn-Verkehr auf der Stadtbahn zwischen Friedrichstraße und Zoo unterbrochen. Hier könnt ihr ersatzweise Bus fahren. Alle Meldungen zu Straßen und Schienen gibt es auch auf rbb888.de und in unserer App.
2: Guten Morgen, Berlin.
1: 7.31 Uhr haben wir es. Ich bin Alex Schurich. Schönen guten Morgen hier auf RBB 888. Traurige Nachricht heute Morgen. Gestern hat es einen Angriff auf den CSD, den Christopher Street Day in Berlin gegeben. Ein Mann ist mit einem Auto in die Menschenmenge gefahren, hat dabei eine Frau getötet und mindestens 16 weitere verletzt. Alle Infos dazu kriegt ihr regelmäßig hier auf RBB 888 und auch im Live-Ticker von rbb24.de. Und falls ihr zufällig am Ort des Geschehens wart, die Polizei sucht weitere Hinweise zum Tatgeschehen. Es gibt ein Hinweisportal, wo man zum Beispiel Videos oder Filme uploaden kann. RBB 888 an diesem Sonntag jetzt mit Hits von Taylor Swift und von Marvin Gaye.

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0: 7.47 Uhr ist es. Guten Morgen Berlin, ihr hört RBB 888. Tödlicher Angriff auf den Christopher Street Day gestern Abend in Berlin. Der CSD wurde abgebrochen, nachdem ein Mann sein Auto in die Menschenmenge gelenkt hat. Auf einem Fußweg im Tiergarten. RBB-Reporter Steve Neuwirth mit dem Update.
1: Bei der Tat erlitt eine Frau tödliche Verletzungen. Mindestens 16 weitere Menschen wurden verletzt, drei davon lebensgefährlich. Der Täter sei ausgestiegen und geflüchtet, heißt es. Derzeit wird ermittelt, ob es eine zweite Tatphase nach dieser tödlichen Fahrt gab. Im Raum steht nach Angaben eines Polizeisprechers, ob er oder andere Täter auch noch Menschen mit Stichwaffen verletzt haben. Die Polizei prüft entsprechende Zeugenaussagen.
0: Inzwischen ist Näheres zu dem mutmaßlichen Haupttäter bekannt. Es handelt sich um einen 21-jährigen Mann, der Berliner Islamistenszene zugeordnet wird. Mehr dazu gleich um 8 Uhr in den Nachrichten hier auf RBB 888.

0: Guten Morgen Berlin, hier ist RBB 88.8, deine Hits, dein Berlin. Jetzt gleich mit zwei absoluten Knallerfrauen aus der Popmusik. Einmal Beth Ditto mit ihrer großartigen Band Gossip und dann eine so aus der Abteilung Goldene 80er Jahre, das Jahrzehnt mit den wahrscheinlich großartigsten Popsongs überhaupt. Belinda Carlisle, Heaven is a Place on Earth, gleich auch am Start hier auf der RBB 88.8 Playlist. Es ist jetzt 7.52 Uhr.
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1: Um 8 Uhr, ich bin Svetlana Oheim, guten Morgen. Nach dem tödlichen Angriff auf dem CSD in Berlin fahndet die Polizei nach dem mutmaßlichen Tatverdächtigen. Nach bisherigen Erkenntnissen handelt es sich um den 21-jährigen Abdul B. Er sei polizeibekannt und wird der islamistischen Szene in Berlin zugerechnet. Der Verdächtige ist weiter auf der Flucht. Für unsere Redaktion berichtet Steve Neuwirth.
2: Nach dpa-Informationen hat der 21-jährige Familie in Berlin und wurde erst im Mai 2006 aus dem Jugendarrest entlassen. In der Nacht habe es in diesem Zusammenhang erste Durchsuchungen gegeben. Bei dem Angriff gestern, kurz vor 22 Uhr, ist der Verdächtige nach bisherigen Erkenntnissen mit einem weißen Kastenwagen in den Berliner Tiergarten eingefahren. Auf einem breiten Parkweg soll der Täter dann mehrere Menschen angefahren haben und anschließend gegen einen Baum im Tiergarten gefahren sein.
1: Bei der Tat erlitt eine Frau tödliche Verletzungen. Mindestens 16 weitere Menschen wurden verletzt, 3 davon lebensgefährlich. Die Polizei bittet Zeugen um Mithilfe. Wer Fotos oder Videos zur Tat gemacht hat, soll sie über ein Hinweisportal zur Verfügung stellen. Berlins regierender Bürgermeister Wegner hat die Tat scharf verurteilt. Er erklärte, es sei ein Angriff auf die freie und weltoffene Gesellschaft. Jetzt müsse man analysieren, wie das habe passieren können, sowie ob und wo es Schwachstellen im Sicherheitskonzept gegeben haben könnte. Innensenatorin Spranger steht mit den Sicherheitsbehörden in engem Kontakt. Die Sicherheit der Berlinerinnen und Berliner und der Gäste der Stadt habe höchste Priorität. Berlins Queerbeauftragte Pantisano sprach von einem großen Trauertag für die queere Community. Auch Bundeskanzler Merz sprach von einer abscheulichen Tat. Er stehe in engstem Kontakt mit Bundesinnenminister Dobrindt. Jetzt weitere Meldungen. In Südwestfrankreich kämpfen Einsatzkräfte weiter gegen schwere Waldbrände an. Allein im Departement Gironde mussten weitere 55.000 Menschen ihre Häuser verlassen. Auch bei Bordeaux gab es Evakuierungen. Landesweit sind mehrere Feuer außer Kontrolle. Auch in Spanien laufen neue Evakuierungen südwestlich von Madrid wegen eines Großbrandes. 2 Brände hatten sich dort zu einem Großfeuer vereinigt. Für Stromkunden bei uns in Deutschland könnte es im kommenden Jahr etwas teurer werden. Die Bundesregierung will einen Zuschuss für die Stromnetze kürzen. Nach Berechnungen des Branchenverbands würden Haushalte dadurch einige Euro mehr im Jahr zahlen. Die endgültige Höhe hängt allerdings davon ab, wie die Netzentgelte am Ende festgelegt werden. Der Start des Testbetriebs mit autonomen Kleinbussen der Berliner Verkehrsbetriebe verschiebt sich. Fahrgäste sollten eigentlich schon im ersten Halbjahr mitfahren können. Jetzt peilt die BVG den Beginn des Probebetriebs möglichst noch in diesem Jahr an. Dafür laufen nach eigenen Angaben technische Anpassungen und weitere Vorbereitungen. 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
3: Das Berlin-Wetter für diesen Sonntag sieht eigentlich wirklich sehr freundlich aus. 15 Grad in Friedrichshagen im Moment, 16 Grad zum Bachwerden in Buch und 14 Grad in Spandau. Die erste Tageshälfte heute wird sonnig, Tageshöchstwerte bis 28 Grad. Später kommen dann von Nordwesten immer mehr Wolken auf uns zu. Am Nachmittag kann es Schauer geben, teils auch Gewitter. Das Ganze hält sich bis morgen in die erste Tageshälfte und danach trocknet es dann ab. Tageshöchstwerte heute 28 Grad in Berlin.
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3: Tiergarten. Die Straße des 17. Juni bleibt gesperrt zwischen Großer Stern und Brandenburger Tor. Ebenfalls gesperrt Hietzer-Krabin- und Ebertstraße, der Tiergartentunnel in beiden Richtungen und die Straßen rund um den Großen Stern. Weißensee, die Berliner Allee ist stadteinwärts zwischen Langhansstraße und Ostseestraße nach einem Wasserrohrbruch bis Anfang August gesperrt. In Starken, Heerstraße zwischen Wiesenweg und Weidenweg ist wegen Bauarbeiten bis voraussichtlich Dienstag stadtauswärts nur eine Spur frei. Und im Berliner Umland aktuell eine Störung von der A10 nördlicher Berliner Ring Richtung Dreieck Havelland zwischen Dreieck Pankow und Mühlenbeck Behinderungen nach einem Unfall. Für die Öffis gibt es Bauarbeiten bei der S-Bahn und zwar auf einer zentralen Strecke. Bis Betriebsschluss ist der S-Bahn-Verkehr auf der Stadtbahn zwischen Friedrichstraße und Zoo unterbrochen. Hier gibt es einen Ersatzverkehr mit Bussen. Und alle Meldungen zu Straßen und Schienen findet ihr auch auf rbb888.de und in unserer App.
0: Guten Morgen, Berlin.
3: Guten Morgen um 8.05 Uhr an diesem Sonntag. gestern Abend Angriff auf den Christopher Street Day im Berliner Tiergarten. Was ist da genau geschehen? Was wissen wir über den Attentäter, den mutmaßlichen? Update von unserem RBB 888 Reporter in wenigen Minuten hier auf RBB 888. Ihr habt es in den Nachrichten mitbekommen, eine Person ist getötet worden, 16 Menschen sind teils schwer verletzt worden, als ein Auto in die Menschenmenge gerast ist. Falls ihr euch Sorgen macht um jemanden, der beim CSD dabei war, es gibt eine Personenauskunftsstelle der Polizei. Die Nummer findet ihr im Livestream auf rbb24.de. Ich bin Alex Schubrich. Morgen.
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0: RBB 888, hier. Guten Morgen Berlin, es ist 8.12 Uhr. Heute ist ein trauriger Tag für die queere Community in Berlin, das hat Luigi Pantisano, der Queerbeauftragte von Berlin, gestern Abend gesagt. Es hat einen tödlichen Angriff auf den CSD Christopher Street Day im Tiergarten gegeben. Die Veranstaltung musste abgebrochen werden. Eine Person ist getötet worden, 16 weitere sind teils lebensbedrohlich verletzt worden. RBB-Reporter Sebastian Schöbel hat jetzt das Update für euch. Sebastian, ganz kurz, was ist da gestern gegen 22 Uhr im Tiergarten passiert?
1: Also man muss dazu sagen, dass wir viele Details zu diesem Tatvorgang noch nicht wirklich kennen. Bekannt ist bislang nur, dass eine Person mit einem weißen Transporter hier von Süden kommend in den Tiergarten eingefahren ist und dann eben durch den Tiergarten gefahren ist und dort Menschen mit dem Auto, mit diesem Fahrzeug erfasst hat. Das Fahrzeug ist dann gegen einen Baum geprallt, aus Gründen, die wir jetzt auch noch nicht kennen. Und dann hat diese Person sich vom Tatort entfernt, ist geflüchtet. Die Polizei sucht ja auch noch nach einem Tatverdächtigen. Inzwischen weiß man da auch mehr. Wir wissen, dass eine Person noch in der Nacht am Tatort verstorben ist. Eine Frau, die hier den CSD besucht hat. Und 16 weitere Menschen wurden zum Teil lebensgefährlich verletzt. Die wurden dann auch mit dem Hubschrauber ins Krankenhaus gebracht. Und einige von ihnen sind so schwer verletzt, dass sie jetzt noch mit dem Leben kämpfen.
0: Der mutmaßliche Täter ist angeblich Polizei bekannt. Ein 21-Jähriger aus dem islamistischen Milieu hier in Berlin. Weißt du mehr?
1: Nein, wir wissen bisher nur, dass der Mann wohl laut Polizei Abdul B. heißt. Er ist 21 Jahre alt. Die Polizei sucht jetzt auch mit einem Foto nach ihm. In der Nacht wurde vermutlich seine Meldeadresse in Schöneberg auch durchsucht. Dort wurde aber niemand festgenommen. Wahrscheinlich hat die Polizei dort niemanden angetroffen. Aber auch das bisher nur Spekulation. Wir wissen, es wurde eine Wohnung in Schöneberg vom SEK durchsucht. Und es wird weiter nach dieser Person gesucht. Die Polizei hat auch ein Meldeportal eingerichtet im Internet. Bittet da um Hinweise, um Handyvideos, alles, was ihnen helfen kann, sagt aber auch, sollte irgendjemand diese Person Abdul B. kennen, der über den Weg laufen, auf gar keinen Fall ansprechen. Diese Person wird als hochgefährlich und wahrscheinlich bewaffnet eingeschätzt.
0: Es hat ja relativ früh in der Nacht dann schon weitere Meldungen gegeben, dass es möglicherweise eine zweite Tatphase gegeben hat, also dass derselbe Täter oder vielleicht andere Täter noch mit einem Messer Besucher des CSD attackiert haben sollen. Was ist dazu bekannt?
1: Dazu wissen wir noch nicht mehr. Wir haben nur die Augenzeugen berichtet, dass wohl einige Personen Stichverletzungen gehabt hätten. Das wird jetzt alles noch untersucht. Bisher sagt die Polizei dazu nichts, beziehungsweise bestätigt diese Hinweise auch nicht. Aber klar ist, so oder so war das ein schrecklicher Anschlag, bei dem, wie gesagt, eine Person hier verstorben ist. Ich habe hier um die Ecke vom Tatort, wo das Fahrzeug gegen den Baum gefahren ist, haben Leute noch in der Nacht, wahrscheinlich CSD-Besucher, ganz schnell noch ein Schild geschrieben, sich an die Opfer dieses mutmaßlichen Anschlags gewendet, mit der Botschaft Get well soon, love is love und ihr seid nicht allein. Das fand ich schon sehr bewegend und ich vermute mal, hier werden dann im Laufe des Tages noch mehr Menschen kommen, um zum Beispiel Blumen abzulegen. Weil wie gesagt, das ist eine Tat, die schockt Berlin schwer.
0: Das alles geschehen im Berliner Tiergarten zwischen Brandenburger Tor und Potsdamer Platz. Soweit das Update von unserem RBB-Reporter Sebastian Schöbel. Weitere Neuigkeiten natürlich hier den ganzen Morgen auf RBB 888 und auch im Livestream des RBB, den findet ihr auf rbb24.de.

Breakdance. Hey, die Älteren unter euch erinnern sich wahrscheinlich. Breakdance, das war doch dieser abgefahrene Tanzstil, mit dem in den 80ern der Hip-Hop losging. So in den Straßen von New York, diese Typen und die Mädels, die, weiß ich nicht, auf einer Hand sich dreimal hintereinander um die eigene Achse gedreht haben und danach irgendwie wild durch die Gegend geflippt sind. Hier ein Song aus der wilden Breakdance-Hip-Hop-Zeit in den 80ern. Shannon, let the music play. 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
7: Das Berlinwetter um 8.30 Uhr. Frühstücken könnt ihr heute definitiv noch in der Sonne. Später wird es sich dann bewölken. Am Nachmittag kann es auch Schauer und Gewitter geben. Die kommen von Nordwesten auf uns zu. Aktuell sind wir bei 16 Grad in Buch, 19 Grad in Marzahn und bei 17 Grad in Wannsee. Bis zu 28 Grad erreichen wir heute.
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7: Auf RBB 888 nach wie vor umfangreiche Sperrungen in und um den Tiergarten. Die Straße des 17. Juni bleibt zwischen Großer Stern und Brandenburger Tor gesperrt. Die Jizak-Rabin- und die Ebertstraße ebenfalls bis morgen Mittag gesperrt. Und der Tiergartentunnel sowie die Straßen rund um den Großen Stern, die sind jetzt wieder geöffnet. Weißensee, die Berliner Allee ist stadteinwärts zwischen Langhansstraße und Ostseestraße nach einem Wasserrohrbruch bis Anfang August gesperrt. Siemensdamm, Saatwinklerdamm, zwischen Jungfernheideweg und Rohrdamm in beiden Richtungen bis Ende des Monats gesperrt. Starkenheerstraße zwischen Wiesenweg und Weidenweg ist wegen Bauarbeiten bis voraussichtlich Dienstag stadtauswärts nur eine Spur frei. Und bei der S-Bahn gibt es an diesem Wochenende auch eine wirklich umfangreiche Sperrung. Bis Betriebsschluss ist der S-Bahn-Verkehr auf der Stadtbahn zwischen Friedrichstraße und Zoo unterbrochen. Auf dieser wichtigen Linie gibt es einen Ersatzverkehr mit Bussen. Das trifft die Linien S3, S5, S7 und S9 zwischen Friedrichstraße und Bahnhof Zoo. Alle Meldungen zu Straßen und Schienen gibt es auch auf rbb888.de und in unserer App.
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7: Guten Morgen. Am Tag nach dem tödlichen Angriff auf den Christopher Street Day, den CSD in Berlin. Vielleicht habt ihr es ja schon mitbekommen. Gestern Abend gegen 22 Uhr hat ein mutmaßlich 21-jähriger junger Berliner einen weißen Kastenwagen in die Menschenmenge im Tiergarten gelenkt, hat mindestens 16 Menschen verletzt und eine Frau getötet. Die Polizei fahndet nach dem Täter. Er ist Polizei bekannt. Und unsere RBB 888 Reporterinnen und Reporter sind natürlich für euch im Einsatz. Einer meldet sich jetzt gleich in einer Viertelstunde hier auf RBB 888 und schildert mal, wie es im Tiergarten in dieser Ecke da zwischen Brandenburger Tor und Potsdamer Platz heute Morgen aussieht. Mein Name ist Alex Schurig. Schönen guten Morgen.

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2: Willkommen im M29. Auf dem Oberdeck gibt es noch viel Platz. Vergessen Sie aber nicht, sich gut festzuhalten. Gute Fahrt und einen schönen Tag. Etwas irritiert schauen meine Sitznachbarn und ich uns an. So viel Freundlichkeit sind wir als Berliner nicht gewohnt. Und so brummelt ein älterer Fahrgast, der hat wohl Quasselwasser getrunken, lächelt aber immerhin dabei. Wobei ich wirklich nicht sagen will, dass Busfahrerinnen und Busfahrer gewöhnlich unfreundlich sind, im Gegenteil. Und das bei einem Job, der bestimmt nicht immer einfach ist. Fast jeden Tag sitze ich im Bus. Eigentlich müsste ich mal ausrechnen, wie viel Lebenszeit ich schon darin verbracht habe. Ob er mich pünktlich ans Ziel bringt, hängt von diversen Baustellen, Demonstrationen oder anderen Stauursachen ab. Ich bin auch schon im Konvoi von 3 Bussen gefahren. Mein Platz auf dem Oberdeck bietet mir dabei viel Gelegenheit, meine Mitmenschen zu erleben. Da ist die Mutter mit den beiden kleinen Söhnen, die regelmäßig morgens dazusteigen. Der Tag ist gerettet, wenn es ihnen gelingt, die Plätze vorn an der Windschutzscheibe zu ergattern. Wenn dort besetzt ist, fließen schon mal Tränen. Dann benötigen die 3 lange Verhandlungen über alternative Sitzplätze. Oder die Dame, die kaum hingesetzt schon beginnt, in ihr Handy zu sprechen, das natürlich laut gestellt ist. Ich verstehe die Sprache nicht, es klingt jedoch nach Drama. Fast jeden Tag. Schön, dass wir alle was davon haben. Im Augenblick fehlen wegen der Ferien die Schüler, die sonst morgens und nachmittags den Bus bevölkern. Dafür sind viele Touristen im Bus, der an diversen Sehenswürdigkeiten vorbeifährt. Der Busfahrer mit dem freundlichen Willkommensgruß gibt dann auch prompt den Hinweis: Wollen Sie sich das KDW ansehen? Dann sollten Sie nächste Haltestelle aussteigen. Eigentlich ist so ein Bus viel mehr als nur ein Verkehrsmittel. Ich lerne nicht nur die Stadt, sondern auch meine Mitmenschen kennen, die wie ich unterwegs sind. Und denen ich die Worte des 121. Psalms zurufen möchte. Der Herr behüte dich, wenn du fortgehst und wiederkommst, von nun an bis in Ewigkeit. Die Bibel, Psalm 121.
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0: Out of the Dark, Falco, ihr hört RBB 88.8, es ist 8.50 Uhr. Trauriges Ende für den Berliner Christopher Street Day. Gestern Abend gegen 22 Uhr kam es zu einem tödlichen Angriff. Ein Mann hat einen weißen Kastenwagen in die Menschenmenge gelenkt, auf einem Fußweg mitten im Tiergarten und hat Menschen mit dem Auto erfasst. 16 Menschen sind zum Teil lebensbedrohlich verletzt worden. Eine Frau ist ihren Verletzungen erlegen. Sie ist gestorben in der Nacht. RBB 88.8 berichtet schon den ganzen Morgen über dieses schreckliche Geschehen. Und Martin Spiller ist unser Mann jetzt im Berliner Tiergarten. Martin, wir hatten es eben im RBB 88.8 Verkehrsservice, dass die Polizei erste Straßensperrungen jetzt nach dem Polizeieinsatz in der Nacht aufgehoben hat. Wie sieht es aktuell im Tiergarten aus zwischen Brandenburger Tor und Potsdamer Platz, wo das gestern Abend gegen 22 Uhr geschehen ist?
1: Ja, es ist hier fast menschenleer. Ich stehe jetzt gerade hier unten an der südlichen Ecke, südöstlichen Ecke des Tiergartens, da wo es runtergeht zum Autobahntunnel. Und hier ist überall rot-weißes Flatterband aufgespannt, überall entlang auch des Tiergartens. Man kommt allerdings in Teile des Tiergartens auch schon wieder rein. Ich habe da auch schon Jogger laufen sehen und vereinzelt fahren hier auch schon wieder Autos vorbei. Aber es ist trotzdem immer noch der Tiergarten weitgehend abgesperrt. Die Polizei ist hier weiter im Einsatz. Man hört auch immer wieder Blaulicht und hier ist wahnsinnig viel Polizei auch unterwegs, denn es läuft natürlich auch noch die Spurensicherung im Tiergarten am Tatort. Man kommt nicht bis zu der Stelle vor, wo das mutmaßliche Tatfahrzeug, dieser weiße Transporter, an einen Baum geprallt ist. Also die Arbeiten werden hier noch eine ganze Weile weitergehen und wie gesagt, jede Menge Polizei im Einsatz.
0: Und irgendwo im Tiergarten steht dieses Schild, das gestern Abend wahrscheinlich CSD-Besucher noch ganz eilig geschrieben haben nach dem Anschlag. Get well soon, werdet schnell gesund. Love is love, Liebe ist Liebe, ihr seid nicht allein. Das Ganze natürlich für die verletzten Opfer dieses Angriffs.
2: Ja, ja.
0: Mehr Informationen zur Fahndung nach dem Hauptverdächtigen gibt es gleich um 9 Uhr in den RBB 88.8 Nachrichten und jederzeit im Livestream auf rbb24.de.

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1: Und bei uns heißt das jetzt Deine Hits, Dein Berlin.
0: Und falls Sie sich fragen...
1: Ja, bitte?
2: Spielt ihr dann auch...
3: Cheers.
0: Ja.
2: Und...
4: Voyage, voyage.
1: Jupp.
2: Aber auch das?
0: Auf jeden Fall.
2: Und dieses?
1: Ja.
2: Und auch...
0: Ja.
2: Aber auch...
0: Ja.
2: Und...
1: Ja.
2: Das auch?
0: Deine Hits, Dein Berlin.
2: Ist das auch mein Frohnau?
0: Ja.
2: Und auch Pankow, wo mein Neffe...
1: Und Britz.
2: Prima.
0: Und auch gesund.

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1: Um 9 Uhr, ich bin Svetlana Oheim, guten Morgen. Bei einem mutmaßlichen Anschlag am Rande des Umzugs zum Christopher Street Day sind im Berliner Tiergarten ein Mensch getötet und 16 weitere zum Teil schwer verletzt worden. Polizei und Staatsanwaltschaft fahnden nach einem 21-jährigen Tatverdächtigen, der mit islamistischem Motiv gehandelt haben soll. Für unsere Redaktion berichtet Sebastian Schöbel.
2: Die Polizei durchsuchte noch in der Nacht mit Spezialkräften eine Wohnung in Schöneberg. Es gab allerdings keine Festnahme. Unklar ist auch noch, ob der Täter nach dem mutmaßlichen Anschlag Menschen mit einer Waffe angegriffen hat. Augenzeugen hatten von Stichverletzungen berichtet. Die Polizei hat im Netz ein Hinweisportal eingerichtet und bittet um Handyvideos oder weitere Informationen aus der Nacht. Bei dem Anschlag wurde eine Besucherin des CSD getötet. 16 weitere Personen wurden zum Teil lebensgefährlich verletzt.
1: Bundeskanzler Merz verurteilte die abscheuliche Tat am Rande des CSD. Ähnlich äußerte sich auch Bundesinnenminister Dobrindt. Berlins regierender Bürgermeister Wegner sprach von einem Angriff auf unsere freie und weltoffene Gesellschaft. Nach einem friedlichen und bunten CSD sei die Versammlung für ein tolerantes Berlin auf brutalste Art attackiert worden. Berlins Queerbeauftragter Pantisano sagte, das sei ein großer Trauertag für die queere Community. Und jetzt weitere Meldungen. Südeuropa kämpft weiter gegen verheerende Waldbrände. Im Südwesten Frankreichs haben die Behörden nahe Bordeaux weitere 55.000 Menschen aufgerufen, sich in Sicherheit zu bringen. Laut Innenministerium sind mehrere Brände weiterhin und nicht unter Kontrolle. In Spanien ist besonders der Großraum Madrid betroffen, wo die Flammen in mehreren Gemeinden bewohnte Gebiete bedrohten. Ein Mensch kam bei Valencia ums Leben. Fast jeder zweite Rentner bei uns in Deutschland hat im vergangenen Jahr Steuern nachgezahlt. Laut den Funke-Medien geht das aus einer Datenanalyse eines digitalen Steuererklärungsanbieters hervor. Demzufolge mussten 41% der Rentner Geld an das Finanzamt überweisen, im Schnitt mehr als 1.300 Euro. Die andere Hälfte der Senioren bekam im Schnitt knapp 1.400 Euro vom Fiskus zurück. Mit einem mehrtägigen Marsch durch Brandenburg und Berlin wollen ab heute etwa 150 Soldaten und Reservisten ihrer gefallenen und verstorbenen Kameraden gedenken. Die Teilnehmer starten auf dem Truppenübungsplatz Lenin. Die Strecke ist rund 120 Kilometer lang. Ziel ist das Ehrenmal der Bundeswehr am Verteidigungsministerium in Berlin. Den Gedenkmarsch gibt es seit 8 Jahren. 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
3: Das Berlin-Wetter. Also wenn ihr heute was draußen unternehmen wollt, dann am besten in der ersten Tageshälfte. Später wird es nämlich immer wolkiger. Es kommt zu Schauern und vereinzelt wahrscheinlich auch zu Gewittern. Aktuell messen wir 20 Grad in Kreuzberg, 19 Grad in Marzahn und 20 Grad jetzt auch in Tempelhof. Bis zu 28 Grad erreichen wir heute in Berlin.
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3: Jetzt auf RBB 888 Tiergarten. Die Straße des 17. Juni bleibt weiterhin gesperrt zwischen Großer Stern und Brandenburger Tor. Außerdem die Jietzer Kabinstraße und die Ebertstraße auch noch bis morgen Mittag gesperrt. Weißensee, die Berliner Allee ist stadteinwärts zwischen Langhansstraße und Ostseestraße nach einem Wasserrohrbruch bis Anfang August gesperrt. Fenpfuhl, Storkower Straße zwischen Teerstraße und Franz-Jakob-Straße in beiden Richtungen ist die Fahrbahn hier verengt. Siemensstadt, der Saatwinkler-Damm ist zwischen Jungfernheideweg und Rohrdamm in beiden Richtungen bis Ende des Monats gesperrt. In Moabit steht ein Kran auf der Putlitzbrücke, deswegen bis Anfang August voll gesperrt. Und bei der S-Bahn gibt es an diesem Wochenende Bauarbeiten auf der Stadtbahn, also der zentralen Verbindung zwischen Friedrichstraße und Bahnhof Zoo. Hier fahren keine S-Bahnen, es gibt aber einen Ersatzverkehr mit Bussen. Das betrifft die Linien S3, S5, 7 und 9 zwischen Friedrichstraße und Zoo. Alle Meldungen zu Straßen und Schienen findet ihr auch auf rbb888.de und in unserer App.
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3: Boah, mit dieser Nachricht musst du auch erstmal klarkommen am Sonntagmorgen. Gestern Abend hat es einen tödlichen Anschlag auf den Christopher Street Day in Berlin gegeben. Ein Auto ist in die Menschenmenge gerast. 16 Menschen sind teils schwer verletzt worden. Eine Frau ist gestorben. Wir von RBB 888 unterrichten euch den ganzen Morgen darüber. Und die Frage ist ja, was ist das für ein Mensch, der das gemacht hat? Die Polizei hat relativ schnell einen Tatverdächtigen benannt, einen 21-jährigen Mann aus dem Islamistenmilieu in Berlin. Mehr dazu gleich von unserem Terrorexperten Sebastian Schmidt hier auf RBB 888. Ich bin Alex Schurig, guten Morgen.

0: Hier ist RBB 888 am Sonntagmorgen. Es ist 9.12 Uhr. Tödlicher Angriff auf den Christopher Street Day, den CSD, gestern Abend. Gegen 22 Uhr ist ein weißer Kastenwagen in die Menschenmenge gefahren im Tiergarten. Hat 16 Menschen zum Teil lebensbedrohlich verletzt und eine Frau getötet. Darüber berichten wir den ganzen Morgen hier auf RBB 888 und relativ schnell nach diesem Angriff hat die Berliner Polizei gesagt, dass sie einen 21-jährigen Mann aus der Berliner Islamistenszene im Visier haben, also den sie als Verdächtigen führen. Und dazu hat sich heute Morgen im RBB 24 Inforadio ARD Terrorexperte Holger Schmidt geäußert. Holger, was wissen wir über diesen Mann?
1: Er soll 1,90 Meter groß sein, schlank, schwarze Haare haben. Es gibt auch eine Beschreibung, bei der es zum Beispiel um eine helle Hose und einen schwarzen Kapuzenpulli geht. Da ist natürlich die Frage, einige Stunden nach der Tat, ob diese Bekleidung immer noch seine augenblickliche Bekleidung ist. Und ich muss es ein bisschen einschränken, was seine Rolle angeht. Nach meinem Verständnis ist die Polizei der Meinung, dieser Mann hat mit der Tat zu tun. Sie ist sich auch relativ sicher, dass dieser Mann derjenige ist, der das Fahrzeug angemietet hat, mit dem der Anschlag begangen worden ist. Aber ob dieser Mann tatsächlich am Steuer saß, wer am Steuer saß, wie genau das abgelaufen ist und welche Rolle eine weitere Person spielt, die offenbar festgenommen worden ist, ob das möglicherweise der Beifahrer ist, das sind Dinge, die sind für mich im Augenblick noch so ein bisschen in der Spekulation. Das kann schon so alles sein, wie es auch verschiedene andere Medien berichten. Aber nach meinem Eindruck ist es noch nicht letztlich gesichert.
0: Inzwischen haben ja auch einige Internetportale ein Foto dieses Mannes veröffentlicht. Die Polizei hat den Namen genannt, Abdul B. Und falls ihr ihn kennt oder trefft, die Polizei warnt dringend davor, ihn anzusprechen. Sie schreibt, sprechen Sie die gesuchte Person in keinem Fall an. Meiden Sie den direkten Kontakt. Abdul B. ist möglicherweise bewaffnet und gefährlich. Kontaktieren Sie unverzüglich den Notruf 110 der Polizei. Tödlicher Angriff auf den CSD gestern Abend. Eine Frau getötet, 16 Menschen zum Teil schwer verletzt. Das RBB Fernsehen sendet ein Spezial ab 11 Uhr.

Info für alle, die die Sache mit dem Freibad aufgegeben hatten wegen des grauseligen Wetters in der letzten Woche. Es gibt wieder Hoffnung für euch auf RBB 88.8, denn in der nächsten Woche sieht es so aus, als könnten wir alle mal wieder ordentlich in Berlins Gewässer eintauchen. Gestern ging es ja eigentlich schon ganz gut. Ne? Gestern war ja schon knaller Freibadwetter und in der nächsten Woche kommt's wieder. Also heute Nachmittag wird es erstmal wahrscheinlich ein bisschen regnen, morgen Vormittag auch, Montag und Dienstag, da zeigt sich der Sommer noch so ein bisschen bedeckt, Temperaturen gehen auch nicht über 30 Grad hinaus, aber spätestens ab Mittwoch wird es wieder richtig affenheiß und am Donnerstag dann Temperaturen bis 36 Grad. RBB 88.8 hier, deine Hits, dein Berlin, es ist 9.22 Uhr, hier ist Olivier Dien für euch.

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2: So langsam aber sicher kommen die Wolken. Später werden sie dann auch dichter und ab Nachmittag kann es in Berlin Schauer und möglicherweise auch Gewitter geben. Aber erstmal genießen wir noch den schönen Sonntagmorgen bei 18 Grad in Buch, 17 Grad in Spandau, 20 Grad zurzeit in Kreuzberg, bis zu 28 Grad erreichen wir heute. Morgen erste Tageshälfte wahrscheinlich auch noch ein bisschen wolkig, später wird es dann wieder trocken.
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2: Um gleich 9.30 Uhr hier auf RBB 888 Tiergarten. Nach wie vor gesperrt die Straße bis 17. Juni zwischen Großer Stern und Brandenburger Tor. Außerdem die Jizak-Rabin-Straße und die Ebertstraße noch bis morgen Mittag. In Weißensee ist die Berliner Allee stadteinwärts zwischen Langhansstraße und Ostseestraße nach einem Wasserrohrbruch bis Anfang August gesperrt. In Fenful, Storkower Straße zwischen Teerstraße und Franz-Jakob-Straße ist in beiden Richtungen die Fahrbahn verengt. Siemensstadt, Saatwinkler Damm, hier zwischen Jungfernheideweg und in beiden Richtungen bis Ende des Monats auch eine Sperrung. Und auf der A10 westlicher Berliner Ring, wir gehen jetzt mal ins Umland, ist in Richtung Dreieck Havelland zwischen... Nochmal, die A10, der westliche Berliner Ring, ist in Richtung Dreieck Havelland zwischen Brieselang und Falkensee nach einem Unfall blockiert. Hier bildet sich ein Stau und bitte bildet eine Rettungsgasse, damit die Einsatzkräfte durchkommen. Bei den Öffis, Bauarbeiten bei der S-Bahn. Bis Betriebsschluss ist der S-Bahn-Verkehr auf der Stadtbahn zwischen Friedrichstraße und Zoo unterbrochen. Hier gibt es einen Ersatzverkehr mit Bussen. Alle Meldungen zu Straßen und Schienen findet ihr auch auf rbb888.de und in unserer App.
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2: 9.30 Uhr, sowas von genau, hier auf RBB 888. Und jetzt geht's um unsere Guten Morgen Berlin Lieblingstasse. Schön türkis ist sie. Guten Morgen Berlin steht drauf. Sie liegt sehr gut in der Hand. Und die holt ihr euch jetzt in Berlins schnellsten Musikrätsel. Eine Sekunde Hit. Ich spiele euch eine Sekunde vor aus einem Hit. Ihr kennt ihn garantiert. Ich will von euch den Interpreten oder den Songtitel wissen. Und zack geht die Tasse an euch. Na, was ist das hier? Nicht laut genug? Nochmal. So, jetzt aber, ne? 030 30 32 88 8 100. Jetzt anrufen. RBB 88 8. Guten Morgen, Berlin. Lieblingstasse gewinnen. 030 30 32 88 8 100. Ich bin Alex Schurig. Moin.

0: Robbie mit Nachnamen Williams, She's the One hier auf RBB 88.8, deine Hits da in Berlin. Und die nächste Songansage, die kommt von euch.
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0: Das schnellste Musikrätsel in Jans Berlin, nur hier auf RBB 88.8. Eine Sekunde aus einem Song und ich will von euch Titel oder Interpret hören und ihr gewinnt die RBB 88.8 Lieblingstasse. Wer oder was ist das hier? Bin mal gespannt, ob er es rauskriegt. Michael aus Spandau, schönen guten Morgen.
2: Guten Morgen, Alex.
0: Michael, was ist das, was wir da gerade gehört haben?
2: Das ist, der Song heißt I Love Rock'n'Roll und ich glaube, es ist von Joan Jett and the Blackhearts oder so ähnlich.
0: I Love Rock'n'Roll von Joan Jett and the Blackhearts und ich glaube, Michael, du bist da auf einem verdammt guten Weg.
2: Sehr gut.
0: Der ist es nämlich. Herzlichen Glückwunsch.
2: Oh, super.
0: Damit geht die RBB 88.8. Guten Morgen, Berlin. Lieblingstasse eindeutig an dich. Heute Pläne?
2: Nein, keine Pläne. Frühstück gerade, ein bisschen spät heute und einfach mal den Tag kommen lassen.
0: Na pass auf, dann genieß heute dein Frühstück. Das wird das letzte ohne die RBB 88.8. Guten Morgen, Berlin. Lieblingstasse sein. Und ab nächsten Sonntag schwappt da der Kaffee in unserem Logo da drin. Alles klar.
2: Prima.
0: Super. Na dann wünsche ich dir einen schönen Tag und jetzt natürlich hier auf RBB 88.8. Dieser absolut ikonische Song aus den 80ern. Einmal alle Gitarrenverstärker auf 10 gedreht und dann gib ihm Joan Jett and the Blackhearts. I love Rock'n'Roll.

0: RBB 888 um 9.45 Uhr. Diese Nachricht schockt Berlin. Gestern Abend hat es einen tödlichen Angriff auf den Christopher Street Day CSD gegeben. Im Tiergarten ist ein Auto in die Menschenmenge gefahren, hat 16 Menschen zum Teil schwer verletzt, eine Frau getötet. Die Polizei fahndet nach dem oder nach den Tätern. Und RBB 888 Berlin-Reporter Toni Schmidt ist für euch heute Morgen in den Tiergarten gefahren und hat dort Dennis getroffen und mit ihm darüber gesprochen, ja, wie er von diesem Angriff erfahren hat.
1: Wie hast du von der ganzen Geschichte erfahren?
2: Auf X. Gestern noch im RBB die Pal ein bisschen geguckt und dann heute Morgen. Ne?
1: Was hat dich jetzt hierher geführt?
2: Ich habe schlecht geschlafen und war halt früh unterwegs, ne? Und wollte hier einfach mal vorbeikommen.
1: Was macht es mit dir, dass tatsächlich in Berlin, wo man geglaubt hat, wir sind so ziemlich die toleranteste und weltoffenste Stadt der Welt, doch sowas passiert?
2: Also es ist ja nicht das erste Mal. Breitscheidplatz war ja auch schon. Und ich glaube, es ist einfach eine schlimme Zeit zurzeit. Ich sag mal, alles in die Extreme geht. Ist ja wieder ein Mensch gestorben und ganz viele verletzt. Ja. Ist nicht gut.
0: Danke, Toni. Danke, Dennis, für diese Worte aus dem Tiergarten. Die Polizei fahndet nach dem Täter und das RBB-Fernsehen sendet um 11 Uhr ein RBB24-Spezial zu dem tödlichen Angriff auf den Christopher Street Day gestern Abend im Tiergarten. RBB 888 in 13 Minuten.

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RBB 888 am Sonntagmorgen. Ab 10 Uhr, wie gewohnt für euch, die 80er, 90er Show. Heute mit dem mega ausgeschlafenen Tim Koschwitz. Und der erzählt euch die lustige Geschichte, warum die Stones, also die Rolling Stones, Anfang der 80er auf einmal zum Entsetzen ihrer Fans auf Disco gemacht haben und wieso Mick Jagger dann seine Stimme um 3 Oktaven nach oben gepitcht hat. Mein Name ist Alex Schurich. Ich wünsche euch einen schönen Sonntag. Hier sind The Cure, Friday, I'm in Love auf RBB 888.

0: 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Und diese Hits gibt's gleich.
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1: Es ist 10 Uhr, ich bin Svetlana Oheim, guten Tag. Nach dem mutmaßlichen Anschlag am Rande des Christopher Street Days in Berlin fahndet die Polizei nach dem 21-jährigen Abdul B. Er wird der islamistischen Szene zugerechnet und soll am späten Abend mit einem weißen Kastenwagen im Tiergarten mehrere Menschen angefahren haben. Eine Frau wurde dabei getötet, mindestens 16 Menschen wurden verletzt, 3 von ihnen lebensgefährlich. Für unsere Redaktion berichtet Steve Neuwirth.
2: Nach dpa-Informationen hat der 21-jährige Familie in Berlin und wurde erst im Mai 2026 aus dem Jugendarrest entlassen. In der Nacht habe es in diesem Zusammenhang erste Durchsuchungen gegeben. Die Polizei bittet Zeugen um Mithilfe. Wer Fotos oder Videos zur Tat gemacht hat, soll sie über ein Hinweisportal zur Verfügung stellen. Derzeit wird noch ermittelt, ob es eine zweite Tatphase nach der tödlichen Fahrt gab. Im Raum steht nach Angaben eines Polizeisprechers, ob der Verdächtige Menschen mit Stichwaffen verletzt hat. Die Polizei prüft entsprechende Zeugenaussagen.
1: Das RBB-Fernsehen sendet ab 11 Uhr ein Spezial zu dem mutmaßlichen Anschlag. Und noch in der Nacht gab es erste Reaktionen. Berlins regierender Bürgermeister Wegner hat die Tat scharf verurteilt. Er sprach von einem Angriff auf die freie und weltoffene Gesellschaft. Jetzt müsse man analysieren, wie das passieren konnte und ob es Schwachstellen im Sicherheitskonzept gegeben hat. Bundeskanzler Merz nannte die Tat abscheulich. Philipp Eckstein berichtet.
3: Seine Gedanken, so Merz, seien bei den Betroffenen und ihren Angehörigen. Der Kanzler kündigte an, dass die Tat aufgeklärt und mit aller Härte verfolgt werde. Auch Bundesinnenminister Dobrindt äußerte sich schockiert über die, Zitat, abscheuliche Attacke auf friedlich feiernde Menschen. Er bedankte sich bei den Einsatzkräften und kündigte ebenfalls an, die Tat und Hintergründe schnell aufzuklären.
1: Und jetzt weitere Meldungen. In Südwestfrankreich kämpfen Einsatzkräfte weiter gegen schwere Waldbrände. Allein im Departement Gironde mussten weitere 55.000 Menschen ihre Häuser verlassen. Auch bei Bordeaux gab es Evakuierungen. Landesweit sind mehrere Feuer außer Kontrolle. Auch in Spanien laufen neue Evakuierungen südwestlich von Madrid wegen eines Großbrands. Für Stromkunden bei uns in Deutschland könnte es im kommenden Jahr etwas teurer werden. Die Bundesregierung will einen Zuschuss für die Stromnetze kürzen. Nach Berechnungen des Branchenverbands würden Haushalte dadurch einige Euro mehr im Jahr zahlen. Die endgültige Höhe hängt allerdings davon ab, wie die Netzentgelte am Ende festgelegt werden. Auf der A9 ist ein Wohnmobil am Abend in ein Stauende gerast. Laut Polizei wurden bei dem Unfall zwischen Rudolfstein und Bad Lobenstein 34 Menschen verletzt, unter ihnen mehrere Kinder. Der Wohnmobilfahrer soll den Stau offenbar zu spät gesehen haben. Das Wohnmobil rammte mehrere Fahrzeuge, darunter 2 Kleinbusse mit Kindern und Betreuern. Die Autobahn war Richtung Berlin für fast 6 Stunden gesperrt. 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
4: Pankow 19, Steglitz 20, Wannsee 19 Grad. Wir starten mit Sonne und Wolken im Wechsel. Später müssen wir mit Regen und auch Gewittern rechnen. Die Höchstwerte liegen bei 28 Grad.
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4: Wir schauen raus auf die A10 in westlichen Berliner Ring Richtung Dreieckhaveland. Zwischen Spandau und Falkensee haben wir Stau nach einem Unfall dort. 10 Minuten mehr Zeit müssen wir mit einplanen. Der Verkehr wird über die Standspur an der Unfallstelle vorbeigeleitet. Dann geht es ins Stadtgebiet Tiergarten. Nach dem Christopher Street Day bleibt die Straße 17. Juni zwischen Großem Stern und Brandenburger Tor sowie die Jitzacker Rabin und die Eberstraße noch bis morgen Mittag gesperrt. Weißensee, die Berliner Allee ist stadteinwärts zwischen Langhansstraße und Ostseestraße nach einem Wasserrohrbruch bis Anfang August gesperrt. Und wir schauen noch ganz kurz zur S-Bahn. Hier haben wir Bauarbeiten und bis Betriebsschluss ist der S-Bahn-Verkehr auf der Stadtbahn zwischen Friedrichstraße und Zoo unterbrochen. Ein Ersatzverkehr mit Bussen ist eingerichtet. Betroffen sind die S3, 5, 7 und 9. Alle Meldungen zu Straßen und Schienen findet ihr auf rbb888.de und in unserer App. Wir wünschen euch eine gute Fahrt.
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4: Hier meldet sich Tim Koschwitz. Guten Morgen zusammen. Heute klingt die 80er, 90er Show ein bisschen anders, weil wir nach dem mutmaßlichen Anschlag gestern Abend am Rande des CSD natürlich auch immer wieder aktuell auf dieses Thema schauen werden. Unser Reporter Toni Schmidt ist in der Stadt unterwegs und meldet sich in dieser Stunde. Jetzt starten wir aber erstmal rein mit Faithless, mit Grace Jones und Tom Petty. Einen schönen Sonntag zusammen.

0: Faithless. And God is a DJ. Hier ist die 80er, 90er Show auf RBB 88.8.
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0: Findet statt am 26. Juli 1980. So weit reisen wir hier zurück. Und da landeten die Rolling Stones mit Emotional Rescue auf Platz 1 der US-Albumcharts. Ein Song, der die Fangemeinde damals ziemlich gespalten hat. Denn wie schon bei Miss You flirteten die Stones auch hier kräftig mit dem Disco-Sound. Mick Jagger sind große Teile des Songs sehr, sehr hoch im Fall Z, habt ihr gerade gehört. Fast so, als hätte er bei den Bee Gees sich das abgeschaut. Und das fanden längst nicht alle Stones-Fans gut. Auch hinter den Kulissen lief die Arbeit am Album anders als gewohnt. Während Keith Richards sich damals nach turbulenten Jahren weitgehend aus dem Studio heraushielt, hat Drogenentzug gemacht, ein bisschen Müßiggang, schrieb Mick Jagger den Titelsong größtenteils selbst am E-Piano. Und Keith steuerte später nur ein paar Gitarrenspuren mit dabei. Als Songwriter wurden natürlich am Ende beide eingetragen. Hier sind jetzt die Rolling Stones mit Emotional Rescue, ihrem letzten Disco-Song, wenn man so möchte. Hier auf RBB 88.8.

0: Hier ist RBB 888 am Sonntagvormittag und nach dem mutmaßlichen Anschlag am Rande des Christopher Street Days in Berlin laufen die Ermittlungen weiter auf Hochtouren. Eine Frau wurde getötet, 16 Menschen verletzt, mehrere von ihnen lebensgefährlich. Die Polizei fahndet inzwischen öffentlich nach einem 21-jährigen Tatverdächtigen und Bürgermeister Kai Wegner hat sich noch in der Nacht geäußert, was aus seiner Sicht geschehen muss.
1: Jetzt geht es darum, sicherlich die Lage zu analysieren, wie das passieren konnte, wo es vielleicht Schwachstellen gab im Sicherheitskonzept. Klar, ich sehe sie derzeit nicht, aber das Wichtigste ist, dass wir jetzt den Täter oder die Täterin ermitteln.
0: Noch ist allerdings vieles unklar und über den aktuellen Stand der Ermittlungen sprechen wir in wenigen Minuten mit unserem Berlin-Reporter Toni Schmidt um 20 Minuten vor 11 hier auf RBB 888.

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1: Niederschönhausen haben wir 20, Siemensstadt 21, Lichtenberg 20 Grad. Wir starten heute mit Sonne und Wolken im Wechsel. Später müssen wir dann mit Regen und auch mit Gewittern rechnen. Die Höchstwerte liegen bei 28 Grad.
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1: Schauen wir nach Tiergarten. Die Straße 17 Juni zwischen Großem Stern und Brandenburger Tor noch bis morgen Mittag in beiden Richtungen gesperrt. Ebenso wie die Jezer und die Ebertstraße. Grund sind die Abbauarbeiten nach dem Christopher Street Day. Dann schauen wir nach Moabit. Die Putlitzbrücke ist wegen eines Kraneinsatzes noch bis nächsten Samstag voll gesperrt. Und wir haben Bauarbeiten bei der S-Bahn. Bis Betriebsschluss ist der S-Bahn-Verkehr auf der Stadtbahn zwischen Friedrichstraße und Zoo unterbrochen. Ein Ersatzverkehr mit Bussen ist aber eingerichtet. Alle Meldungen zu Straßen und Schienen findet ihr auf rbb888.de und in unserer App. Wir wünschen euch eine gute Fahrt.
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1: Machen wir eine musikalische Zeitreise ins Jahr 1986 und dieses Jahr war musikalisch wunderbar vielfältig und wir stellen eben diese Vielfalt unter Beweis mit drei Songs aus dem Jahr 1986 hintereinander weg. Wir hören Peter Gabriel, wir hören die Smiths und wir hören Rio Reise für immer um dich. Mein Name ist Tim Koschwitz, einen schönen Sonntag zusammen.

0: ist RBB 888 am Sonntagvormittag und ein Angriff auf den CSD erschüttert Berlin am Rande des Christopher Street Days. Ist gestern Abend im Tiergarten ein Auto in eine Menschengruppe gefahren. Nach aktuellem Stand der Polizei wurde eine Frau getötet. Mindestens 16 Menschen wurden verletzt, mehrere von ihnen lebensgefährlich. Unser Berlin-Reporter Toni Schmidt verfolgt die Lage für uns. Toni, wie sieht der Tatort aus?
1: Also momentan ist immer noch ein Großaufgebot der Spurensicherung der Berliner Polizei hier im Einsatz vor Ort. Der Tatort selbst ist mit rot-weißem Flatterband abgesperrt, aber ansonsten ist der Tiergarten größtenteils wieder freigegeben. Die Polizistinnen und Polizisten untersuchen das Tatfahrzeug. Das muss hier an der Seite des Tiergartens, die an die Lennestraße, sprich an den Potsdamer Platz grenzt, das muss hier auf diese Seite des Tiergartens reingefahren sein. Hat dann, ich kann es nicht anders formulieren, wohl regelrecht Jagd auf Menschen und CSD-Feiernde gemacht und ist nach nur wenigen hundert Metern gegen einen Baum geprallt. Da steht es nach wie vor, die Motorhaube eingedrückt, hat sich regelrecht um den Baum gewickelt. Der hat richtig einen Knick abbekommen, wird wahrscheinlich gefällt werden müssen. Also da war mächtig Wucht dahinter. Und dann ist wohl der Täter, ich sag mal bewusst, möglicherweise auch die Täter, ausgestiegen und hat mit einem Messer möglicherweise oder auch mit Stichwerkzeugen auf Feiernde eingestochen regelrecht. So kamen nochmal mehr Verletzte zustande und er ist nach wie vor auf der Flucht.
0: Das heißt, können die Polizei schon was sagen zum aktuellen Stand der Ermittlungen darüber hinaus?
1: Also man weiß inzwischen so viel, man hat eine Fahndung rausgegeben nach einem mutmaßlichen Tatverdächtigen Abdul B. Er ist 21 Jahre alt und er ist ein Polizeibekannter. Nach Informationen des Berliner Tagesspiegels soll er erst vor wenigen Wochen, nämlich im Mai, aus einer Arresthaft entlassen worden sein. Er wird der Islamistenszene zugerechnet und er wohnt wohl unweit vom Tiergarten in Schöneberg. Und dort an seiner Wohnanschrift in der Bissingenzeile hat es einen SEK-Einsatz heute Nacht gegen 1 Uhr gegeben, einen lauten Knall. Die Tür wurde aufgesprengt mit Blendgranaten, aber man hat Abdul, den Tatverdächtigen, dort nicht angetroffen. Nach ihm wird gefahndet. Er ist etwa 1,90 Meter groß, hat schwarze Haare, soll nach Augenzeugeninformationen bei der Tat einen schwarzen Hoodie und eine weiße Hose getragen haben. Und die Polizei bittet dringend, davon Abstand zu nehmen, Abdul B. selber anzusprechen, geschweige denn zu versuchen, ihn festzuhalten. Er wird nach wie vor als gefährlich eingestuft, denn es ist nicht auszuschließen, dass er weiterhin bewaffnet ist.
0: Soweit unser Berlin-Reporter Toni Schmidt. Das RBB-Fernsehen sendet ein Spezial ab 11 Uhr, das noch mehr Einordnung geben soll rund um den mutmaßlichen Anschlag auf den CSD am gestrigen Abend. 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

0: Ein 90er in der 80er, 90er Show auf RBB 88.8. Ihr hört Roxette und The Joyride.
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1: Es ist 11 Uhr, ich bin Svetlana Oheim, guten Morgen. Nach der Todesfahrt am Rande des Christopher Street Days im Berliner Tiergarten geht die Polizei von einem islamistisch motivierten Anschlag aus. Polizei und Staatsanwaltschaft fahnden nach einem 21-jährigen Tatverdächtigen Abdul B. Für unsere Redaktion berichtet Sebastian Schöbel.
2: Die Polizei durchsuchte noch in der Nacht mit Spezialkräften eine Wohnung in Schöneberg. Es gab allerdings keine Festnahme. Unklar ist auch noch, ob der Täter nach dem mutmaßlichen Anschlag Menschen mit einer Waffe angegriffen hat. Augenzeugen hatten von Stichverletzungen berichtet. Die Polizei hat im Netz ein Hinweisportal eingerichtet und bittet um Handyvideos oder weitere Informationen aus der Nacht. Bei dem Anschlag wurde eine Besucherin des CSD getötet. 16 weitere Personen wurden zum Teil lebensgefährlich verletzt.
1: Inzwischen hat sich auch Bundespräsident Steinmeier geäußert, die Tat sei ein Angriff auf die offene Gesellschaft, auf unsere Art zu leben und zusammenzuleben, sagte er. Seine Gedanken seien bei den Angehörigen und Freunden der beim Anschlag getöteten Frau. Den Verletzten wünsche er vollständige Genesung. Ähnlich äußerte sich Berlins regierender Bürgermeister Wegner. Jetzt müsse man analysieren, wie das passieren konnte und ob es Schwachstellen im Sicherheitskonzept gegeben hat. Bundeskanzler Merz nannte die Tat abscheulich. Er versprach genauso wie Innenminister Dobrindt schnelle Aufklärung. Und jetzt weitere Meldungen. Südeuropa kämpft weiter gegen verheerende Waldbrände. Im Südwesten Frankreichs haben die Behörden nahe Bordeaux weitere 55.000 Menschen aufgerufen, sich in Sicherheit zu bringen. Laut Innenministerium sind mehrere Brände weiter nicht unter Kontrolle. In Spanien ist besonders der Großraum Madrid betroffen, wo die Flammen in mehreren Gemeinden bewohnte Gebiete bedrohen. Ein Mensch kam bei Valencia ums Leben. Die USA verzeichnen so viele Masernfälle wie seit 35 Jahren nicht mehr. Bereits jetzt wurden mehr als 2300 Infektionen registriert. Damit ist der Höchststand des Vorjahres schon im Juli überschritten. Die meisten Erkrankten sind ungeimpfte Kinder und Jugendliche. Die Gesundheitsbehörden rufen deshalb erneut dazu auf, sich impfen zu lassen. Die Waldsiedlung Zehlendorf gehört jetzt zum UNESCO-Welterbe. Das Welterbekomitee hat die Siedlung auf seiner Sitzung im südkoreanischen Busan vor wenigen Minuten in die Liste aufgenommen. Sie gilt künftig als Erweiterung der Welterbestätte Siedlungen der Berliner Moderne und steht damit unter besonderem internationalem Schutz. Der Start des Testbetriebs mit autonomen Kleinbussen der Berliner Verkehrsbetriebe verschiebt sich. Fahrgäste sollten eigentlich schon im ersten Halbjahr mitfahren können. Jetzt peilt die BVG den Beginn des Probebetriebs möglichst noch in diesem Jahr an. Dafür laufen nach eigenen Angaben technische Anpassungen und weitere Vorbereitungen. 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
3: Wir schauen nach Wilhelmshöhe, haben wir 20 Starken, 21 und 21 auch in Friedenau. Heute haben wir es mit Sonne und Wolken im Wechsel zu tun, es kann später auch ein bisschen Regen und auch Gewitter geben bei Höchstwerten um die 28 Grad.
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3: Wir schauen Richtung Tiergarten. Die Straße ist 17. Juni zwischen Großem Stern und Brandenburger Tor noch bis morgen Mittag in beiden Richtungen gesperrt. Ebenso die Jizek-Rabin und die Ebertstraße. Im Grund sind die Abbauarbeiten nach dem Christopher Street Day. Schauen wir Richtung Tiergartentunnel, Richtung Moabit. Die Einfahrt Kemperplatz ist wegen technischer Probleme gesperrt. Und wir schauen noch in Richtung S-Bahn. Bis Betriebsschluss ist der S-Bahn-Verkehr auf der Stadtbahn zwischen Friedrichstraße und Zoo unterbrochen. Ein Ersatzverkehr mit Bussen ist eingerichtet. Alle Meldungen zu Straßen und Schienen findet ihr auf rbb888.de und in unserer App. Wir wünschen eine gute Fahrt.
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3: Ja, hier meldet sich Tim Koschwitz. Einen schönen Sonntag zusammen. Und heute klingt die 80er, 90er Show ein bisschen anders, als wir uns das gewünscht hätten, weil wir nach dem mutmaßlichen Anschlag gestern Abend auf den CSD natürlich auch immer wieder aktuell auf dieses Thema schauen werden und schauen müssen. Unsere Reporter sind in der Stadt unterwegs und geben immer mal wieder über die Nachrichten hinaus Einordnung. Trotzdem starten wir jetzt musikalisch hinein mit 80er, 90ern. Wir spielen The Outfield, Sean Colvin und Enigma.

0: Colvin. And Sonny Came Home hier auf RBB 88.8, über die 80er, 90er Show.
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0: Das wir jetzt verlosen möchten, ist die Maxi-Single Computerliebe von Paso Doble auf Vinyl. Ist ein echter Synthie-Pop-Klassiker aus den 80ern, der bis heute sofort gute Laune macht und auf Platte natürlich gleich doppelt so viel Charme versprüht.
2: Naja, es gehört in die Zeit der NDW. Da wurden deutsche Lieder plötzlich wertig produziert und durften stattfinden. Ich habe co-produziert bei Peter Schilling, Major Tom war dabei und habe gesehen, Deutsch geht. Und da haben wir uns hingesetzt und haben unsere Gefühle einfach angefangen, in Deutsch auszudrücken. Und Computerliebe ist so eine richtige Zuspitzung von dem, also wie ich Songs auch aufgefasst habe. Ich habe immer gesagt, so lustigerweise bei Computerliebe, man muss bei den Strophen durchhalten. Man muss durchhalten, bis die Erlösung kommt. Und dann kommt sie aber auch. Weil die Strophen sind ja komisch, diese erste Regel. Man weiß nicht so richtig, was will er dann? Ja, man wartet, man wird doch das kitzelt überall und dann kommt ihre Stimme mit der Erlösung und so. Und das passte eben einfach gerade mit dem Computerthema, was ja damals völlig neu war. Eben nicht ein einfaches Liebeslied, sondern gepaart mit der Elektronik. Weißt du, Ralle hat eine weiche Stimme. Sie braucht harte Beats. Sie braucht Strom und Elektrik. Nicht auch noch Geigen und so. Dann wird das alles zu weich. Aber die Weichheit von ihrer Stimme, die wirkt natürlich gut, wenn du unten drunter nur Maschinen und ein bisschen kältere Klänge hast. Und so ist es mit Computerliebe gekommen.
0: So sagt es Frank Oberpichler von Paso Doble. Wenn ihr dieses Stück Musikgeschichte sichern möchtet, dann schreibt uns einfach eine Nachricht mit dem Stichwort Computerliebe und vielleicht dreht sich die Platte dann schon bald auf eurem Plattenspieler. Geht an die 030 30 32 88 8. 100, wir drücken die Daumen!

0: ist RBB 88.8, die 80er, 90er Show mit George Michael. Und nach dem mutmaßlichen Anschlag am Rande des Christopher Street Days in Berlin ist die Betroffenheit natürlich groß in der Stadt. Berlins Querbeauftragter Pantinsano spricht von einem Trauertag für die queere Community. Bundeskanzler Merz verurteilte den Anschlag als abscheulich und natürlich sind auch viele Berlinerinnen und Berliner betroffen. Berlin-Reporter Toni Schmidt hat Dennis aus Hellersdorf unweit der Anschlagsstelle getroffen.
1: Wie hast du von der ganzen Geschichte erfahren?
2: Auf X. Gestern noch im RBB die Pal ein bisschen geguckt und dann heute Morgen, ne?
1: Was hat dich jetzt hierher geführt?
2: Ich habe schlecht geschlafen und war halt früh unterwegs, ne? Und wollte hier einfach mal vorbeikommen.
1: Was macht es mit dir, dass tatsächlich in Berlin, wo man geglaubt hat, wir sind so ziemlich die toleranteste und weltoffenste Stadt der Welt, doch sowas passiert?
2: Also es ist ja nicht das erste Mal. Breitscheidplatz war ja auch schon. Und ich glaube, es ist einfach eine schlimme Zeit zurzeit. Ich sag mal, alles in die Extreme geht. Ist ja wieder ein Mensch gestorben und ganz viele verletzt. Ja, ist nicht gut.
0: Die Polizei hat eine Personenauskunftsstelle und ein Hinweisportal eingerichtet. Alle Informationen dazu findet ihr auf unserem Live-Ticker auf rbb24.de.

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3: Niederschönhausen haben wir 20, Siemensstadt 21, Lichtenberg 21 Grad. Wir starten mit Sonne und Wolken im Wechsel in diesen Sonntag. Später müssen wir mit Regen und auch mit Gewittern rechnen. Die Höchstwerte liegen bei 28 Grad.
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3: Wir schauen auf die A115 Abusstadt einwärts. Die ist zwischen Spanischer Allee und Hüttenweg nach einem Unfall gesperrt. Zurzeit gibt es Stau auf dem Kreuz Zehlendorf. Tiergarten, die Straße 17. Juni ist zwischen Großem Stern und Brandenburger Tor noch bis morgen Mittag in beiden Richtungen gesperrt. Ebenso die Jitzer Grabin und die Ebertstraße. Grund sind die Abbauarbeiten nach dem Christopher Street Day. Tiergartentunnel Richtung Moabit, die Einfahrt Kemperplatz ist wegen technischer Probleme gesperrt. Und Bauarbeiten gibt es bei der S-Bahn. Bis Betriebsschluss ist der S-Bahn-Verkehr auf der Stadtbahn zwischen Friedrichstraße und Zoologischem Garten unterbrochen. Ein Ersatzverkehr mit Bussen ist eingerichtet. Alle Meldungen zu Straßen und Schienen findet ihr auf rbb888.de und in unserer App. Wir wünschen euch eine gute Fahrt.
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3: Ein Jahr, drei Songs und wir begeben uns jetzt ins Jahr 1991 und mit dabei ist die Soul-Sängerin Loretta Adams aus dem Massive Attack und zum Start gibt es eine Ladung Freddie Mercury mit These Are The Days Of Our Lives und Queen. Mein Name ist Tim Koschwitz, einen schönen Sonntag zusammen.

0: hier auf RBB 88.8. Nach dem mutmaßlichen Anschlag mit einem Fahrzeug auf dem Berliner CSD fahndet die Polizei nach einem Tatverdächtigen. Er sei Polizei bekannt und wird der islamistischen Szene in Berlin zugerechnet. Steve Neuwirth fasst für uns mal den bisherigen Wissensstand zusammen.
1: Bei dem Tatverdächtigen handelt es sich um Abdul B. Am Morgen wurde der Fahndungsaufruf mit einem Bild des 21-Jährigen von der Polizei veröffentlicht. Er soll erst im Mai 2026 aus dem Jugendarrest entlassen worden sein und Familie in Berlin haben. Es steht der Verdacht eines Anschlags im Raum. Welche Rolle er bei der Tat gespielt hat, ist allerdings noch nicht genau bekannt, das sagt ARD-Terrorismus-Experte Holger Schmidt.
2: Nach meinem Verständnis ist die Polizei der Meinung, dieser Mann hat mit der Tat zu tun. Sie ist sich auch relativ sicher, dass dieser Mann derjenige ist, der das Fahrzeug angemietet hat, mit dem der Anschlag begangen worden ist. Aber ob dieser Mann tatsächlich am Steuer saß, wer am Steuer saß, wie genau das abgelaufen ist und welche Rolle eine weitere Person spielt, die offenbar festgenommen worden ist, ob das möglicherweise der Beifahrer ist, das sind Dinge, die sind für mich im Augenblick noch so ein bisschen in der Spekulation. Das kann schon so alles sein, wie es auch verschiedene andere Medien berichten. Aber nach meinem Eindruck ist es noch nicht letztlich gesichert.
1: Gestern kurz vor 22 Uhr ist laut Polizei in der Nähe des Brandenburger Tors ein weißer Kastenwagen in den Berliner Tiergarten eingefahren. Auf einem großen Weg des Parks wurden dann mehrere Menschen angefahren. Eine Frau wurde dabei getötet, mindestens 16 weitere Menschen wurden verletzt, drei davon lebensgefährlich. Im Raum steht, ob der 21-Jährige oder andere Täter auch noch Menschen mit Stichwaffen verletzt haben. Die Polizei prüft entsprechende Zeugenaussagen. Vieles ist dabei aber noch unklar, wie Terrorismusexperte Schmidt betont.
2: Es ist denkbar, dass das so ist. Es würde auch in einschlägige Anleitungen islamistischer Terroristen für einen solchen Anschlag passen. Es ist aber auch denkbar, dass in der Dramatik der Ereignisse Zeugen, Betroffene in ihrer Wahrnehmung nicht völlig richtig liegen. Auch das haben wir schon in der Vergangenheit erlebt. Also ich würde das im Augenblick auf gar keinen Fall ausschließen, dass es diese Messer- und Machetenangriffe gegeben hat. Ich wäre dabei auch ausgesprochen vorsichtig, die schon als völlig gesichert anzunehmen.
1: Für 14 Uhr heute ist am Pariser Platz vor dem Brandenburger Tor eine Trauerveranstaltung angekündigt. Führende Politiker haben den mutmaßlichen Anschlag verurteilt. Bundeskanzler Merz sagte, es handele sich um einen Angriff auf unsere Gesellschaft. Die Tat werde aufgeklärt und mit aller Härte verfolgt. Der Kanzler und Bundesinnenminister Dobrindt stünden in engem Kontakt mit den Berliner Sicherheitsbehörden und hätten Unterstützung aus dem Bund angeboten, heißt es weiter.
0: Soweit unser Redakteur Steve Neuwirth. Wir berichten natürlich für euch weiter. Sämtliche Informationen findet ihr immer online auf rbb24.de in unserem Livestream.

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1: Es ist 12 Uhr, ich bin Svetlana Oheim, guten Tag. Nach dem mutmaßlichen Anschlag am Rande des Christopher Street Days im Berliner Tiergarten fahndet die Polizei nach dem 21-jährigen Tatverdächtigen Abdul B. Er soll am späten Abend mit einem weißen Kastenwagen in eine Menschenmenge gefahren sein. Neben der Frau, die getötet wurde, sind auch mindestens 16 Menschen verletzt worden, drei von ihnen lebensgefährlich. Für unsere Redaktion berichtet Steve Neuwirth.
2: Nach dpa-Informationen hat der 21-jährige Familie in Berlin und wurde erst im Mai 2026 aus dem Jugendarrest entlassen. Die Polizei bittet Zeugen um Mithilfe. Wer Fotos oder Videos zur Tat gemacht hat, soll sie über ein Hinweisportal zur Verfügung stellen. Derzeit wird noch ermittelt, ob es eine zweite Tatphase nach der tödlichen Fahrt gab. Im Raum steht nach Angaben eines Polizeisprechers, ob der Verdächtige Menschen mit Stichwaffen verletzt hat. Die Polizei prüft entsprechende Zeugenaussagen.
1: Inzwischen hat sich auch Bundespräsident Steinmeier geäußert, die Tat sei ein Angriff auf die offene Gesellschaft, auf unsere Art zu leben und zusammenzuleben, sagte er.
3: Diese Tat ist ein Angriff auf unsere offene Gesellschaft, auf unsere Art zu leben und zusammenzuleben. Meine Damen und Herren, meine und ich glaube unsere alle Gedanken sind heute bei den Angehörigen und Freunden der beim Anschlag getöteten Frau und den zum Teil schwer Verletzten, denen wir vollständige Genesung wünschen.
1: Berlins regierender Bürgermeister Wegner sagte, jetzt müsse man analysieren, wie das passieren konnte und ob es Schwachstellen im Sicherheitskonzept gegeben hat. Innensenatorin Spranger hat ihren Urlaub unterbrochen und ist auf dem Weg zurück nach Berlin. Heute Nachmittag oder am Abend soll es eine Pressekonferenz geben. Und jetzt weitere Meldungen. In Spanien geht der Kampf gegen die verheerenden Waldbrände weiter. Besonders betroffen ist der Großraum der Hauptstadt Madrid. Dort bedrohen die Flammen auch Wohngebiete. Die Regierung rief deshalb den Notstand aus. Auch im Südwesten Frankreichs bleibt die Lage angespannt, weil Waldbrände nahe der Stadt Bordeaux wieder aufgeflammt sind, forderten die Behörden weitere 55.000 Menschen zur Evakuierung auf. Die Waldsiedlung in Berlin-Zehlendorf gehört jetzt offiziell zum UNESCO-Welterbe. Das hat das Welterbekomitee beschlossen. Die sogenannte Papageiensiedlung erweitert die Welterbestätte Siedlungen der Berliner Moderne. Das Wohnviertel entstand Ende der 20er Jahre und ist für seine farbigen Fassaden und die naturnahe Bauweise bekannt. Der Taifun Noel hat Südchina erreicht und für erhebliche Einschränkungen gesorgt. Mit Starkregen und schweren Sturmböen traf der Wirbelsturm am frühen Morgen auf Land. In der benachbarten Millionenmetropole Hongkong wurde der Flugverkehr weitgehend lahmgelegt. Laut Regierung wurden 9 Menschen verletzt. Der Taifun zieht nun weiter ins Inland und soll sich auf dem Weg immer weiter abschwächen. 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
4: Heinersdorf haben wir 22, dann schauen wir nach Starken, haben wir 22, Kladow 21 Grad. Wir starten mit Sonne und Wolken im Wechsel, später müssen wir dann mit Regen und auch mit Gewittern rechnen. Die Höchstwerte liegen bei 28 Grad.
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4: Wir schauen auf die A115 Arbusstadt einwärts zwischen Spanischer Allee und Hüttenweg. Da gibt es eine Sperrung nach einem Unfall dort. Zurzeit haben wir hier Stau ab dem Kreuz Zehlendorf. Tiergarten. Die Straße 17. Juni ist zwischen Großem Stern und Brandenburger Tor noch bis morgen Mittag in beiden Richtungen gesperrt. Ebenso die Izergrabin und die Eberstraße. Grund sind die Abbauarbeiten nach dem Christopher Street Day. Tiergartentunnel Richtung Moabit, die Einfahrt Kemperplatz ist wegen technischer Probleme gesperrt. Bauarbeiten haben wir bei der S-Bahn. Bis Betriebsschluss ist der S-Bahn-Verkehr auf der Stadtbahn zwischen Friedrichstraße und Zoologischem Garten unterbrochen. Ein Ersatzverkehr mit Bussen ist eingerichtet. Alle Meldungen zu Straßen und Schienen findet ihr auf rbb888.de und in unserer App. Wir wünschen euch eine gute Fahrt.
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4: Hier meldet sich Tim Koschwitz, einen guten Mittag zusammen. Heute klingt die 80er, 90er Show so ein bisschen anders als sonst, weil wir nach dem mutmaßlichen Anschlag gestern Abend auf dem CSD natürlich auch immer wieder aktuell auf dieses Thema schauen. Unsere Reporterinnen und Reporter sind in der Stadt unterwegs und geben immer wieder über die Nachrichten hinaus Einordnung. Wir starten jetzt musikalisch mit Simply Red, Nick Kershaw und Daft Punk.

0: 80er, 90er Show mit Simply Red hier auf RBB 88.8.
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0: Auf der Nummer 1 der Charts, Kim Carnes und Bette Davis Eyes. Das Spannende, so wie wir den Song kennen, war er ursprünglich gar nicht gedacht. Songwriterin Jackie DeShannon hatte ihn Mitte der 70er gemeinsam mit Donna Wise geschrieben, inspiriert vom Filmklassiker Now Voyager mit Hollywood-Legende Bette Davis. Die erste Version klang allerdings eher so nach beschwingtem Jazz der 20er als nach Synthie-Pop. Und erst als die Demo-Aufnahme bei Kim Carnes gelandet ist, entstand zusammen mit ihrer Band und dem Produzenten Val Garay das völlig neue Arrangement mit dem markanten Keyboard-Sound und natürlich der unglaublichen Stimme von Kim Carnes. Der Rest ist Musikgeschichte. 9 Wochen lang hielt sich Bette Davis Eyes in den USA auf Platz 1 und wurde zu einem der erfolgreichsten Songs des Jahres 1981. Ein kleiner Fun-Fact für euch, einer der ersten Auftritte von Kim auf den Bühnen Hollywoods war in einem Bananenkostüm.
2: Oh, two girls that I sing background with, Maxine and Julian.
3: Oh, das war mit zwei Mädels, mit denen ich Background-Gesang gemacht habe, Maxine und Julian. Das war Background-Gesang für eine Show von einem Motown-Künstler. Wir haben das 2 Wochen lang geprobt, aber sie haben uns erst 5 Minuten vor dem Auftritt gesagt, wo der Haken ist, nämlich, dass wir uns als Bananen verkleiden sollten. Und dann kamen sie mit diesen riesigen Bananenkostümen an und das war's.
0: Aus der Banane in die Weltcharts. Hier ist unser Chart-Hit der Woche, Kim Carnes und Bette Davis Eyes auf RBB 88.8.

Michael Jackson, Will You Be There, hier auf RBB 88.8. Es gibt an diesem Sonntag eigentlich kein anderes Thema in unserer Stadt als den mutmaßlich terroristischen Anschlag auf den CSD gestern Abend. 16 Verletzte, eine Tote, das ist die traurige Bilanz aktuell. Wie sieht es vor Ort aus? Unser

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3: 23 Grad haben wir in Niederschönhausen.

0: 22, Lichtenberg haben wir 23 Grad. Wir haben es heute mit vielen Wolken zu tun. Später müssen wir zudem außerdem noch mit Regen und Gewittern rechnen. Die Höchstwerte liegen bei 28 Grad.
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0: Wir schauen auf die A115, Arbusstadt einwärts, zwischen Spanischer Allee und Hüttenweg. Da gibt es eine Sperrung nach einem Unfall. Zurzeit staut es sich ab dem Kreuz Zehlendorf. Tiergarten, die Straße ist 17. Juni zwischen Großem Stern und Brandenburger Tor noch bis morgen Mittag in beiden Richtungen gesperrt. Ebenso die Hitzer Grabin und die Ebertstraße. Grund sind die Abbauarbeiten nach dem Christopher Street Day. Tiergartentunnel Richtung Moabit, die Einfahrt Kemperplatz ist wegen technischer Probleme gesperrt. Und Bauarbeiten haben wir bei der S-Bahn. Bis Betriebsschluss ist der S-Bahn-Verkehr auf der Stadtbahn zwischen Friedrichstraße und Zoologischem Garten unterbrochen. Ein Ersatzverkehr mit Bussen ist eingerichtet. Alle Meldungen zu Straßen und Schienen findet ihr auf rbb888.de und in unserer App. Wir wünschen euch eine gute Fahrt.
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0: Ein Jahr, drei Songs und wir begeben uns letztes Jahr 1996 und hören drei Hits am Stück dazu. Mit dabei sind The Source, außerdem die Band Cake mit einem Gloria Gaynor Cover. Und jetzt gibt's erstmal Jamiroquai. Viel Spaß mit dieser Zeitreise. Mein Name ist Tim Koschwitz, einen schönen Sonntagmittag zusammen.

Ein Jahr, drei Songs. 1996. 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

0: 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Ihr hört RBB 888 am Sonntagmittag und nach dem mutmaßlichen Anschlag am Rande des Christopher Street Days laufen die Ermittlungen auf Hochtouren. Eine Frau wurde getötet, 16 Menschen verletzt, mehrere von ihnen lebensgefährlich. Und die Polizei fahndet nun weiter nach dem 21-jährigen Tatverdächtigen Abdul B. und sichert an mehreren Orten in Berlin Spuren. Für den Nachmittag sind auch einige Pressekonferenzen angekündigt, unter anderem mit dem Bundesinnenminister, mit Alexander Dobrindt, dem regierenden Bürgermeister Kai Wegner sowie später mit Polizei und Staatsanwaltschaft. Unsere Reporterin Helena Dehler hat die Lage vor Ort im Blick. Helena, wie laufen die Ermittlungen aktuell? Worauf konzentrieren sich Polizei und Staatsanwaltschaft im Moment?
1: Ja, du hast es ja schon gesagt, es dreht sich derzeit alles um den mutmaßlichen Täter Abdul B., nach dem gefahndet wird. Und dazu haben wir Informationen nun erhalten. Es soll sich wohl um einen deutschen Staatsangehörigen handeln. Er versuchte wohl, sich dem Islamischen Staat anzuschließen und wurde im Libanon festgenommen und saß dort bis Oktober in Haft. Danach ist er nach Deutschland zurückgekehrt und wurde auch hier direkt festgenommen, saß auch hier in Haft bis Mai, kam dann aber auf freien Fuß. Und eben nach ihm wird seit heute Nacht mit Foto gefahndet und auch eine zweite Person, die wird mittlerweile mit diesem mutmaßlichen Terroranschlag in Verbindung gebracht. Es soll sich um einen Iraner handeln, der heute Nacht festgenommen wurde. Er wird vor allem mit dem Fahrzeug in Verbindung gebracht. Es ist wohl davon auszugehen, dass er mit im Fahrzeug saß, also mit in diesem weißen Van, der hier, nachdem er in die Menschenmenge gefahren ist, in einem Baum zum Stillstand gekommen ist. Viel mehr ist aber da noch nicht klar.
0: Wie ist denn die Stimmung heute rund um den Tatort und in der Berliner CSD-Community? Was bekommst du von vor Ort mit?
1: Ja, es ist eine total bedrückende Stimmung hier im Tiergarten. Ich stehe direkt vor diesem Weg, an dem der Tatort ist. Und hier hinter der Absperrung legen Menschen seit heute Morgen Blumen nieder. Und es sind mehrere weiße, große Plakate ausgelegt. Stifte liegen da. Und die Menschen, die schreiben hier, was sie bewegt. Da steht zum Beispiel laut für die Liebe oder voller Mitgefühl oder auch ein Dank an die Einsatzkräfte. Es kommen immer wieder Menschen her, die sich hier umarmen, die auf diese Blumen und auf diese Nachrichten schauen. Und es ist wirklich, es lässt einem nicht kalt. Also ich war gestern als Reporterin noch beim CSD und habe mit so vielen Menschen gesprochen, die fröhlich gefeiert haben und auch ihre politischen Botschaften präsentieren konnten. Und dass dieser wundervolle, friedliche Tag so tragisch endet, das nimmt sehr viele Leute mit und lässt auch mich nicht kalt.
0: Kannst du uns noch sagen, wie es in der Stadt heute weitergehen wird? Also wenn ich meiner Trauer auch Ausdruck verleihen möchte, gibt es Orte, wo ich hingehen kann?
1: Also bis vor kurzem hieß es, dass es wohl um 14 Uhr am Brandenburger Tor eine Gedenkveranstaltung geben wird. Die soll aus der Community heraus entstanden sein. Nun haben wir aber die Meldung gekriegt, dass die Polizei dort die Sicherheit wohl nicht garantieren kann. Nun schauen wir alle, ob es um 16 Uhr eventuell dann in einer Kirche eine Gedenkveranstaltung geben wird. Da haben wir aber auch noch nicht mehr Informationen. Das ist alles noch etwas unsicher.
0: Danke soweit an unsere Reporterin, an Helena Dehler, die im Tiergarten vor Ort ist. Hinweise zum Täter könnt ihr über das Hinweisportal der Polizei abgeben. Und sämtliche weiterführende Informationen, noch eine kleine Chronologie, haben wir online für euch zusammengetragen, findet ihr auf rbb24.de.

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1: Und bei uns heißt das jetzt Deine Hits, Dein Berlin.
0: Und falls Sie sich fragen...
1: Ja, bitte?
2: Spielt ihr dann auch?
0: Ja.
2: Und...
3: It's a love story.
1: Jupp.
2: Aber auch das?
0: Auf jeden Fall.
2: Und dieses?
1: Ja.
2: Und auch...
0: Ja.
2: Aber auch...
3: One more time.
0: Ja.
2: Und...
3: If you wanna be my
1: ja.
3: lover.
2: Das auch?
0: Deine Hits, Dein Berlin.
2: Ist das auch Mein Frohnau?
0: Ja.
2: Und auch Pankow, wo mein Neffe...
1: Und Britz.
2: Oh, prima.
0: Und auch

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1: Um 13 Uhr mit Ricardo Westphal. Bundespräsident Steinmeier hat sich erschüttert über den mutmaßlichen Anschlag auf den Christopher Street Day in Berlin geäußert. Die Tat sei ein Angriff auf die offene Gesellschaft, auf unsere Art zu leben und zusammenzuleben, erklärte Steinmeier. Seine Gedanken seien bei den Angehörigen und Freunden der beim Anschlag getöteten Frau. Den Verletzten wünschte Steinmeier vollständige Genesung. Ähnlich äußerte sich Berlins regierender Bürgermeister Wegner. Berlins Innensenatorin Spranger hat ihren Urlaub unterbrochen und ist auf dem Weg zurück nach Berlin. Die Polizei fahndet inzwischen nach dem 21-jährigen Tatverdächtigen Abdul B. Er ist in Berlin geboren worden und hat die deutsche Staatsbürgerschaft. ARD-Terrorismusexperte Holger Schmidt.
2: Abdul B. ist deutschen Sicherheitsbehörden bereits früher aufgefallen, weil er bei einem Versuch, nach Syrien zu reisen und sich der Terrororganisation des sogenannten Islamischen Staats anzuschließen, im Libanon festgenommen wurde. Aus dem Libanon wurde er dann nach Deutschland abgeschoben und bei seiner Einreise von der Polizei festgenommen. Es folgte ein Strafverfahren und wohl auch eine Verurteilung. Seitdem galt der Mann für deutsche Sicherheitsbehörden als gewaltbereiter Islamist. Bislang ist unklar, ob der Mann auch am Steuer des Tatfahrzeugs saß. Als sicher gilt für die Polizei aber, dass er den weißen kleinen Transporter im Land Brandenburg angemietet hat. Die Polizei fahndet unter anderem mit einem Foto nach Abdul B., der als 1,90 Meter groß, schlank und dunkelhaarig beschrieben wird.
1: Die Waldsiedlung Zehlendorf in Berlin ist in die UNESCO-Welterbeliste aufgenommen worden. Das hat das UNESCO-Welterbekomitee bei seiner Sitzung in Südkorea beschlossen. Patrick Buchmüller, RBB 24.
3: Die Häuser der Waldsiedlung wurden vor rund 100 Jahren gebaut, unter der Leitung des Architekten Bruno Taut. Die Siedlung rund um den U-Bahnhof Onkel Toms Hütte ist auch als Papageiensiedlung bekannt, wegen ihrer farbenfrohen Fassaden. Schon 2008 hatte es eine Bewerbung an das UNESCO-Komitee gegeben. Damals hieß es aber, dass der bauliche Zustand zu schlecht ist. Viele Häuser waren einfach heruntergekommen. Es folgten Sanierungen, Bürgerinitiativen und Fachgespräche. 2021 hat Berlin dann einen Nachnominierungsantrag abgeschickt, der jetzt erfolgreich war.
1: Auf der spanischen Insel Mallorca ist für heute wieder eine Demonstration gegen die Folgen des Massentourismus geplant. Der Protest in der Inselhauptstadt Palma steht unter dem Motto Mallorca am Limit. Die Organisatoren fordern, den Tourismus auf der Baleareninsel zurückzufahren. Soweit die Nachrichten. Weitere Meldungen aus Berlin und Brandenburg auf rbb24.de. Das Wetter. Am Nachmittag im Südosten aufgelockert, nach Nordwesten hin stark bewölkt, mit Schauern oder kurzen Gewittern, maximal 31 Grad. Zurzeit in Berlin-Marzahn 24 und in Lübben im Spreewald 27 Grad. Dazu mäßiger Wind aus Südwest bis West. Morgen am Montag viele Wolken mit ein paar Schauern. Zwischendurch heiter bis sonnig bei 21 bis 24 Grad. Und der Dienstag beginnt zunächst freundlich. Die Zeit 13.03 Uhr.
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6: Herzlich willkommen an diesem Sommerferien-Sonntag, der allseits bisher hoffentlich erfreulich und erholsam und entspannt verlaufen ist. Und so möge das weitergehen. Wir tragen unseren Teil dazu bei, gleich mit Olivia Dean und einer sehr relaxten Nummer So Easy to Fall in Love. Davor die Hansons, mit denen steigen wir ein. Drei Brüder waren das ja, mit denen geht's in die 90er. Bob, einer knapper Mikrofon wünscht viel Spaß.

Ja, ist eigentlich ganz logisch, wenn man selbst nicht singen kann als Produzent, dann lässt man das andere tun. Und so kam Avicii, der schwedische Produzent und DJ, an Aloy Black. Möglicherweise hat dessen Stimme auch zum Erfolg dieses Songs beigetragen. Wake Me Up aus dem Jahre 2013 auf RBB 88.8. Hier sind Landsleute von Aloy Black und aus Black machen wir Block. New Kids on the Block und ihr Song heißt... Step.

0: Über 88.8 Mitarbeiter, Ed spricht Ihren RBB-Sicherheitsbeauftragten Herrn Mangold. Ich melde mich mit einer kleinen, ja, Durchsage zum Thema Vierschlitztoaster in die Gemeinschaftsküche. Und zwar ist das den kompletter Unsinn. Ja, wir alle wissen, dass ein Toaster für den Toastung von einem Toast, von zwei Toast, genauso lange braucht, wie man auch braucht, um zwei Toasts zu verschlingen. So, wenn man jetzt aber vier Toasts hat und dann hat aber erst zwei gegessen, das passt nicht. So rum. Hierum darum. Ich konnte nicht anders, als die überflüssigen Toastschlitze zuzulöten und untauglich zu machen. Danken Sie mir später.
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Noch keine 30 und musikalisch betrachtet schon ein Global Player. Tim Kamrat aus Wuppertal. Zugegeben, nicht gerade die Wiege des Pop, aber Talente gibt es auch dort im Bergischen Land. Kamrat, so nennt er sich ja, mit Friends. Muss sich auch international nicht verstecken. Der Sonntag mit RBB 88.8 im Ohr und natürlich tauchen wir auch immer mal ein in die 90er und die 80er, wie jetzt mit einem Song, der, das ist ganz interessant, zunächst mal Cliff Richard angeboten wurde, der sagte, nö. Dann Donna Summer, da sagte die Plattenfirma, nö. Und schließlich landete What's Love Got to Do With It bei einer gewissen Tina Turner und das hat sie draus gemacht.

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1: Und Heiner Knapp sagt Hallo und Willkommen an den Rundfunkempfängern oder Smartphones oder Tablets, was auch immer. Und wir starten mit Pop aus Großbritannien. Kam Anfang des Jahres raus, Holly Humberstone gibt uns einen Überblick, was mit uns passiert, wenn wir in Liebe fallen. To love somebody.

Fulminanter Schluss, Stay Another Day, Kuschelmodus auf RBB 88.8 und ein 90er mit einer britischen Boyband. Nein, nicht Take That. Die anderen, jawohl, stammten aus dem Londoner East End und East 17 ist die Postleitzahl ihres Heimatviertels Walthamstow und so haben sie sich benannt. Ne? Ist ja nicht so, dass man hier nicht noch was lernen kann. Jetzt lösen wir uns mal wieder voneinander und knipsen das Licht wieder an. Hier sind Two Colors, hier ist Elektropop aus Berlin und die Stimme von Nina Chuba. Heavy Metal Love.

0: Love is a Shield. Und wenn ich das bei dieser Gelegenheit mal ausplaudern darf, ich dachte damals, als das rauskam, und ich spreche hier vom Jahre 89, na, da konnte man noch nichts mal schnell Shazam oder googeln oder was auch immer, ich dachte, das sind Depeche Mode. Klingen doch ähnlich, oder? Aber nein, es war ein Elektropop-Trio aus dem idyllischen Baden-Württemberg. Camouflage. Der Sonntagnachmittag auf RBB 88.8. Gleich schnüren wir wieder unser bewährtes Paket aus Nachrichten, Wetter, Verkehr. Und in der nächsten Stunde lauern schon Milo und die Talking Heads und die Pet Shop Boys und einiges mehr. Bis gleich.
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1: Um 14 Uhr mit Ricardo Westphal. Bundespräsident Steinmeier hat sich erschüttert gezeigt über den Anschlag auf den Christopher Street Day in Berlin. Die Tat sei ein Angriff auf die offene Gesellschaft, auf unsere Art zu leben und zusammenzuleben, erklärte Steinmeier. Seine Gedanken seien bei den Angehörigen und Freunden der beim Anschlag getöteten Frau. Den Verletzten wünsche er vollständige Genesung. Bundeskanzler Merz nannte die Tat abscheulich und versprach schnelle Aufklärung. Innenminister Dobrindt will in diesen Minuten ein Statement abgeben. Um 16.30 Uhr findet eine Andacht in der St. Marienkirche am Alexanderplatz statt. Dort soll der getöteten Frau gedacht und den 16 Verletzten beigestanden werden. Unterdessen fahndet die Polizei weiter nach dem Tatverdächtigen. Dazu laufen zurzeit Durchsuchungsaktionen am Tatort im Tiergarten, aber auch an der Wohnung des jungen Mannes in Schöneberg. Inzwischen sind Einzelheiten über den Verdächtigen bekannt. Patrick Buchmüller, RBB 24.
2: Nach RBB-Informationen hatte der 21-Jährige versucht, sich der Terrororganisation IS anzuschließen. Es ist weiter unklar, welche Rolle er bei dem Anschlag genau gespielt hat. Noch in der Nacht soll es eine Festnahme gegeben haben. Dabei soll es sich um einen Mann mit iranischer Staatsbürgerschaft handeln. Die Polizei geht davon aus, dass er auch mit im Auto saß.
1: Das RBB-Fernsehen sendet zum CSD-Anschlag um 15 Uhr eine Spezialsendung. Die Waldsiedlung Zehlendorf in Berlin ist in die UNESCO-Welterbeliste aufgenommen worden. Sie steht damit ab sofort unter besonderem internationalen Schutz. Die Häuser wurden vor rund 100 Jahren im Bauhausstil unter Leitung von Bruno Taut errichtet und sind auch als Papageiensiedlung bekannt. Fast jeder zweite Rentner in Deutschland hat im vergangenen Jahr Steuern nachgezahlt. Wie die Funke Medien berichten, geht das aus der Datenanalyse eines Steuererklärungsanbieters hervor. Demzufolge mussten 41% der Rentner Geld an das Finanzamt überweisen, im Schnitt mehr als 1.300 Euro. Die andere Hälfte der Senioren bekam durchschnittlich knapp 1.400 Euro vom Fiskus zurück. Im Süden Chinas ist ein schwerer Taifun auf Land getroffen. Er bringt nach Angaben örtlicher Wetterdienste Windgeschwindigkeiten von bis zu 160 Kilometern die Stunde und Starkregen. In Hongkong wurde der Flugverkehr eingestellt. In der benachbarten Provinz Guangdong gäbe es Orte, in denen Straßen mit Trümmern übersät sind, heißt es. Die Behörden brachten in der Region bereits rund 700.000 Menschen in Sicherheit. Soweit die Nachrichten. Weitere Meldungen aus Berlin und Brandenburg auf rbb24.de. Das Wetter. Am Nachmittag im Südosten aufgelockert, nach Nordwesten hin stark bewölkt, mit Schauern oder kurzen Gewittern, maximal 31 Grad. Zurzeit in Berlin-Dahlem 24 und in Ruhland 28 Grad. Morgen am Montag viele Wolken mit ein paar Schauern, zwischendurch heiter bei bis zu 24 Grad. Am Dienstag erst freundlich, später dichte Wolken, aber trocken bei 24 bis 27 Grad. Die Zeit 14.03 Uhr. Und zum Verkehr A10 westlicher Berliner Ring Richtung Dreieck Havelland zwischen Großkreuz und Vöben ist die Autobahn wegen eines defekten Fahrzeugs zurzeit gesperrt. In der Gegenrichtung Dreieck Werder staut es sich zwischen Potsdam Nord und Vöben an einer Baustelle. Rechnen Sie mit 20 Minuten mehr. Zum Stadtverkehr Berlin, die 115 der AWUS stadteinwärts ist nach einem Unfall gesperrt zwischen Kreuz Zehlendorf und Hüttenweg. Tiergarten, die Straße des 17. Juni ist zwischen Großem Stern und Brandenburger Tor noch bis morgen Mittag in beiden Richtungen gesperrt, ebenso die Jitzer Rabin und die Ebertstraße. Grund sind die CSD-Abbauarbeiten. Und wir haben Bauarbeiten bei der S-Bahn. Bis heute Nacht, bis zum Betriebsschluss, ist der S-Bahn-Verkehr auf der Stadtbahn zwischen Friedrichstraße und Zoo unterbrochen. Ein Ersatzverkehr mit Bussen ist eingerichtet. Kommen Sie gut ans Ziel.
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5: Und Heiner Knapp unverändert an dieser Stelle, in diesem Studio, an diesem Mikrofon, an diesem Nachmittag mit einer guten Portion Eurodance zum Einstieg. 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Here is DJ Bobo.

kaum zu glauben, aber das war schon wieder Musik made in Germany. Hier auf RBB 88.8. Malou Lovis mit warmer Stimme und einem Song, der haften bleibt. I am not here for you. Frischer Pop aus unserer Stadt, denn Malou hat die Idylle des Münsterlandes verlassen im letzten Jahr, ist nach Berlin gezogen. Und dass Berlin eine inspirierende Stadt ist, das wissen auch die beiden Pet Shop Boys. Die haben ja hier seit ewigen Zeiten eine Wohnung, spart natürlich unglaublich Hotelkosten. Wenn Chris und Neil, so wie vor 2 Wochen, mal einfach so 3 Konzerte hintereinander geben in der Hauptstadt. Deswegen auch Berlin, you're always on my mind. Die Pet Shop Boys.

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1: 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Und don't worry sei auch allen zugerufen, die diese Frau gestern nicht live erleben konnten hier in unserer Stadt. Leonie war nämlich gestern Nachmittag auf der Bühne in den Gärten der Welt. Und ich könnte mir vorstellen, dass sie diesen Song, der im vergangenen Jahr übrigens rauskam, dort auch gesungen hat. Viel, viel länger ist es her und da war Leonie noch gar nicht geboren und möglicherweise kannten sich da ihre Eltern auch noch gar nicht, als diese fröhliche Melodie hier zu einem Hit wurde. Und wer in den 80ern Radio gehört hat, den führte die Road to Nowhere unweigerlich zu den Talking Heads. 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
3: Mit Heiner Knapp und der Blick auf den Fahrplan in der kommenden halben Stunde verspricht eine Begegnung mit Coldplay, mit Roxette und den Jungs lassen wir den Vortritt, den Backstreet Boys.

Alle, die den Film Pretty Woman gesehen haben und wer hat ihn nicht gesehen im Laufe der letzten, ja gut 35 Jahre, alle erinnern sich an It Must Have Been Love. Der Song war schon vor dem Film ein Erfolg in den Charts und so wurde dann auch die Filmproduktionsgesellschaft darauf aufmerksam und fragte mal an, ob man das Lied vielleicht verwenden könnte für diese Romantikkomödie, die da geplant sei. Julia Roberts war damals noch weitgehend unbekannt und so fügte sich dann eins zum anderen. Bis heute der erfolgreichste und meistgespielte Roxette-Song. Wir machen einen Sprung hier auf RBB 88.8 und auch zu diesem Song. Und ich sage nur WM-Finale 2014. Auch zu diesem Song hat vermutlich jeder und jede von uns Bilder im Kopf.

0: Da ist man doch sofort wieder in den 80ern, oder? Einer der erfolgreichsten Pop-Instrumental-Hits überhaupt. Harold Faltermeyer und sein Axel F. aus dem Film Beverly Hills Cop. Der Song dürfte bei Herrn Faltermeyer noch immer für ein erträgliches Auskommen sorgen. Der ist inzwischen 74, also so Stichwort Altersvorsorge, alles richtig gemacht. RBB 888 an diesem Sommerferiensonntag. Und wer Lust hat auf mehr, ich verweise auf die nächste Stunde. Vorher aber natürlich die Nachrichten und den Blick aufs Wetter und was sich auf unseren Straßen so tut. Bis gleich.
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1: Mit Ricardo Westphal um 15 Uhr. Nach dem Angriff auf den Berliner Christopher Street Day gehen die Ermittler von einem islamistischen Terroranschlag aus. Darauf deute alles hin, sagte Bundesinnenminister Dobrindt auf einer Pressekonferenz am frühen Nachmittag. Am späten Abend waren im Tiergarten nach Angaben Dobrindts bei dem Angriff eine Frau getötet und 29 Menschen verletzt worden, einige von ihnen schwer. Tatverdächtig ist ein 21-jähriger Deutscher mit libanesischen Wurzeln. Nach ihm wird gefahndet. Der Queerbeauftragte der Stadt Berlin, Pantisano, dankte den ehrenamtlichen CSD-Veranstaltern der Polizei und Feuerwehr, die die Lage im Griff gehabt hätten. Auf Radio 1 vom RBB sagte Pantisano, er frage sich immer wieder, wann die Gewalt gegen die queere Community aufhöre.
2: Diese Attacken gegen die queere Community sind so alt wie das Wissen um queeres Leben. Und es wird einfach nicht besser. Und da müssen wir uns alle als Zivilgesellschaft, gerade die heteronormative Gesellschaft, die immer wieder sagt, ja, die sind zu laut, die gehen uns auf die Nerven. Ja, wir sind laut und wir gehen euch auf die Nerven, weil wir immer noch nicht in diesem Land gleichberechtigt behandelt werden. Und das ist ein Riesenproblem.
1: Der Queerbeauftragte der Stadt Berlin, Alfonso Pantisano. Das schwule Antigewaltprojekt Maneo hat zu einem Trauermarsch aufgerufen. Man wolle ab 17.30 Uhr schweigend von der Marienkirche zum Brandenburger Tor laufen. Dort haben sich schon jetzt hunderte Menschen versammelt. Die Waldsiedlung Zehlendorf in Berlin ist in die UNESCO-Welterbeliste aufgenommen worden. Sie steht damit ab sofort unter besonderem internationalen Schutz. Die Häuser wurden vor rund 100 Jahren im Bauhausstil errichtet. Mit einem mehrtägigen Marsch durch Brandenburg und Berlin wollen ab heute etwa 150 Soldaten und Reservisten ihrer gefallenen und verstorbenen Kameraden gedenken. Die Teilnehmer starten auf dem Truppenübungsplatz Lenin. Axel Hofmann, RBB 24.
3: Ziel der rund 120 Kilometer langen Strecke ist das Ehrenmal der Bundeswehr am Verteidigungsministerium in Berlin. Auf der Schlussetappe sind neben aktiven und ehemaligen Bundeswehrsoldaten auch Angehörige der Verstorbenen mit dabei. Den Gedenkmarsch gibt es seit dem Jahr 2018. Er soll auch die Bedeutung der Bundeswehr für den Erhalt einer freiheitlichen Gesellschaft hervorheben.
1: Nach mehreren Monaten auf der internationalen Raumstation ISS sind drei Raumfahrer auf die Erde zurückgekehrt. Die beiden Russen und ein US-Amerikaner landeten am Mittag wie geplant in der kasachischen Steppe. Die drei Raumfahrer waren Ende November zur ISS geflogen und hatten dort 8 Monate verbracht. Soweit die Nachrichten. Weitere Meldungen aus Berlin und Brandenburg auf rbb24.de. Das Wetter bis zum Abend bewölkt und örtlich Regen, lokal auch Gewitter, maximal 30 Grad und mäßiger Wind aus Südwest und West. Zurzeit in Berlin-Kreuzberg 26 und in Perleberg 19 Grad. Morgen am Montag viele Wolken mit ein paar Schauern, zwischendurch heiter bis sonnig bei 21 bis 24 Grad. Am Dienstag erst freundlich, später wolkig bei 24 bis 27 Grad. Die Zeit 15.03 Uhr. Und zum Verkehr. A10 westlicher Berliner Ring Richtung Dreikaffeland zwischen Großkreuz und Vöben. Stau an einer Baustelle, planen Sie rund 30 Minuten mehr ein. Und in Richtung Dreieckwerder Stau zwischen Potsdam Nord und Vöben. Hier sind 20 Minuten mehr. Im Stadtverkehr Berlin kommen Sie überwiegend gut voran. Die 115 Abus stadteinwärts ist zwischen Kreuz Zehlendorf und Hüttenweg nach einem Unfall gesperrt. Tiergarten, die Straße des 17. Juni, ist zwischen Großem Stern und Brandenburger Tor noch bis morgen Mittag in beiden Richtungen gesperrt. Ebenso die Jitzecker Ravinen und die Ebertstraße. Grund sind die Abbauarbeiten nach dem CSD. Kommen Sie gut ans Ziel.
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6: Willkommen in die Runde. Heiner Knapp mein Name. Freue mich auf eine weitere Stunde mit Pop-Highlights an diesem letzten Sonntag im Juli. Und Namen wie Taylor Swift, Falco und Foreigner sollten schon jetzt allseits überschäumende Vorfreude auslösen. Sting hat allerdings darum gebeten, den Anfang machen zu dürfen. Haben wir gesagt, kein Ding, Sting. Nur

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1: Genau so heißt der Song, auch schon fast 10 Jahre alt. Whatever It Takes packt einen irgendwie gleich, finde ich. Imagine Dragons haben sich das einfallen lassen, also stell dir Drachen vor. Die kommen aus einer Gegend, wo man sich Drachen auch wirklich vorstellen muss, denn man begegnet ihnen eigentlich nie in Nevada. Anne Lee hingegen behauptet, sie hätte schon Drachen gesichtet. Nicht nur einmal, nein, 2 times.

bekannte Stimme hat einen Retro-Soul-Touch. Dieser Song von Somber hier auf RBB 88.8. Letztes Jahr hat man den Mann erstmals wahrgenommen. Somber, einer der jungen neuen Singer-Songwriter, Undressed, war auf seinem Debütalbum. Ja, und wenn's gut läuft, steht ihm eine größere Karriere bevor. Und vielleicht dreht sich auch eines Tages die ganze Welt nur um ihn. Falco hat dazu ein paar passende Anmerkungen.

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3: Und Hannah Knapp am Mikrofon wünscht weiterhin einen bekömmlichen Sonntagnachmittag. Und zur Vervollkommnung der Bekömmlichkeit beizutragen, hat sich Olivia Rodrigo vorgenommen. Mitte Juni erschien ihr drittes Album mit so wundervollen Songs wie Drop Dead. Kommt sofort.

eine Powerballade und die Frage aller Fragen, seit es Liebe gibt, was ist das eigentlich? I Want to Know What Love Is war einer der prägenden Engtanz-Songs in den 80ern. Foreigner. Und das Lied dürfte noch auf vielen Musikkassetten schlummern, die damals mitgeschnitten wurden und die jetzt in irgendwelchen Kartons im Keller oder auf dem Dachboden einem ungewissen Schicksal entgegensehen. RBB 888, in gewisser Weise bleiben wir jetzt in den 80ern, denn das Original des nun folgenden Werkes kam im Jahre 81 raus, Kim Wilde mit Cambodia. Und das haben vor 3 Jahren 2 junge Franzosen gesampelt und drumherum einen neuen Song gebaut. Das Duo heißt, eigentlich schreibt sie es Offenbach, aber sie sprechen sich Offenbach aus. Und ihr Song macht keine Kompromisse. Overdrive.

0: Auch das einer der musikalischen Leuchttürme der 80er. Kleine Reise in die Vergangenheit mit The Human League auf RBB 88.8. Ich bin nur ein Mensch und mache Fehler. Human. Was Menschen so anstellen und was davon dann auch in den Nachrichten landet, das haben wir mal aufbereitet und tun das kund um 16 Uhr. Wie immer mit Wetter und dem präzisen Blick auf das, was sich so auf den Straßen tut an diesem Sonntagnachmittag. Und auch daran sind ja in der Regel Menschen beteiligt. Bis gleich.
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1: Um 16 Uhr mit Ricardo Westphal. Bundesinnenminister Dobrindt hat den Angriff auf den Berliner Christopher Street Day als islamistischen Terrorakt bezeichnet. Darauf deute alles hin, sagte er auf einer Pressekonferenz am Tatort. Berlins regierender Bürgermeister Wegner betonte, der CSD selbst sei gut abgesichert gewesen.
2: Die Strecke des CSDs wurde nicht getroffen. Dort ist der Täter nicht draufgekommen, weil die Polizei, die Sicherheitsbehörden diesen Christopher Street Day abgesichert haben. Aber rund 400 Meter daneben sind halt immer noch Besucherinnen und Besucher.
1: Berlins regierender Bürgermeister Kai Wegner, CDU. Nach dem Angriff am Rande des CSD haben tausende Menschen am Brandenburger Tor in Berlin der Opfer gedacht. Der Veranstalter spricht von bis zu 10.000 Teilnehmern, die Polizei von rund 5.000. In Redebeiträgen hieß es, das Attentat sei ein Angriff auf die Gemeinschaft und die Demokratie gewesen. Dem werde man aber widerstehen. Die Polizei fahndet weiter nach dem tatverdächtigen 21-jährigen Abdul B. aus Berlin. Er soll am späten Abend mit einem Transporter im Tiergarten mehrere Menschen angefahren haben. Neben der Frau, die getötet wurde, sind auch mindestens 29 Menschen verletzt worden, 3 von ihnen lebensgefährlich. Der 21-Jährige soll erst im Mai aus dem Jugendarrest entlassen worden sein. Auf dem ehemaligen Truppenübungsplatz Jüterbog West hat sich der Waldbrand auf 8 Hektar ausgeweitet. Wegen der Munition im Boden kann das Gelände nicht zum Löschen betreten werden. Das Feuer wird beobachtet, so die Feuerwehr, die Brandschneisen angelegt hat. Der Einsatz werde voraussichtlich länger dauern, man hoffe auf Regen. Die Waldsiedlung Zehlendorf in Berlin ist in die UNESCO-Welterbeliste aufgenommen worden. Sie steht damit ab sofort unter besonderem internationalen Schutz. Die Häuser wurden vor rund 100 Jahren im Bauhausstil errichtet. Ein Taifun ist am frühen Morgen im Süden Chinas auf Land getroffen. Wegen Starkregens und schwerer Sturmböen ist der Flugverkehr in der benachbarten Metropole Hongkong weitgehend lahmgelegt. ARD-Korrespondentin Jennifer Johnston.
3: Am Morgen waren die meisten Geschäfte geschlossen und Flüge gestoppt. Die Behörden hatten im Süden Chinas eine der höchsten Taifunwarnstufen ausgerufen. Laut dem staatlichen Sender China National Radio wurden in der südchinesischen Provinz Guangdong mehr als 700.000 Menschen in Sicherheit gebracht, bevor der Sturm auf Land traf. Er ziehe mit einer anhaltenden Windgeschwindigkeit von bis zu 110 Kilometern pro Stunde ins Landesinnere und schwäche sich allmählich ab.
1: Soweit die Nachrichten. Weitere Meldungen aus Berlin und Brandenburg auf rbb24.de. Das Wetter. Bis zum Abend stark bewölkt und einige Schauer, lokal auch Gewitter. Zurzeit in Berlin-Steglitz 24 und in Bestensee 28 Grad. Nachts verbreitet Regenschauer, mitunter auch Gewitter. Tiefstwerte 18 bis 15 Grad. Morgen am Montag viele Wolken mit ein paar Schauern, maximal 24 Grad. Die Zeit 16.03 Uhr. Und wir schauen auf die Verkehrslage. A10 westlicher Berliner Ring Richtung Dreieckhaveland zwischen Großkreuz und Vöben staut es sich an einer Baustelle. Planen Sie 10 Minuten mehr ein. Richtung Dreieckwerder staut zwischen Potsdam Nord und Vöben. Hier sind 20 Minuten. Im Stadtverkehr Berlin kommen Sie überwiegend gut voran. Diese Meldung aus Tiergarten. Die Straße des 17. Juni ist zwischen Großem Stern und Brandenburger Tor noch bis morgen Mittag in beiden Richtungen gesperrt. Ebenso die Jitzhaker Rabin und die Ebertstraße. Grund sind die Abbauarbeiten nach dem Christopher Street Day. Kommen Sie gut ans Ziel.
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1: Und bei uns heißt das jetzt Deine Hits, Dein Berlin.
0: Und falls Sie sich fragen...
1: Ja, bitte?
2: Spielt ihr dann auch...
3: Cheers.
0: Ja.
2: Und...
3: Voyage, voyage.
1: Jupp.
2: Aber auch das?
0: Auf jeden Fall.
2: Und dieses?
1: Ja.
2: Und auch...
0: Ja.
2: Aber auch...
0: Ja.
2: Und...
1: Ja.
2: Das auch?
0: Deine Hits, Dein Berlin.
2: Ist das auch mein Frohnau?
0: Ja.
2: Und auch Pankow, wo mein Neffe...
1: Und Britz.
2: Prima.
0: Und auch...

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2: Um 17 Uhr mit Ricardo Westphal. Die Bundesanwaltschaft übernimmt die Ermittlungen zum Anschlag auf den Christopher Street Day in Berlin. Innenminister Dobrindt erklärte, dass es ein islamistisch motivierter Terroranschlag war. Bundeskanzler Merz sagte, man werde die Freiheit der Gesellschaft verteidigen.
3: Wir sind mehr, wir sind stärker und wir halten in unserem Land zusammen. Wir werden die Freiheit, die Offenheit, die Liberalität unseres Lebens und unserer Gesellschaft mit allem, was wir tun können, verteidigen.
2: Bundeskanzler Friedrich Merz, CDU. Der Queerbeauftragte der Stadt Berlin, Pantisano, sagte auf Radio 1 vom RBB, er frage sich immer wieder, wann die Gewalt gegen die queere Community aufhöre.
4: Diese Attacken gegen die queere Community sind so alt wie das Wissen um queeres Leben. Und es wird einfach nicht besser. Und da müssen wir uns alle als Zivilgesellschaft, gerade die heteronormative Gesellschaft, die immer wieder sagt, ja, die sind zu laut, die gehen uns auf die Nerven. Ja, wir sind laut und wir gehen euch auf die Nerven, weil wir immer noch nicht in diesem Land gleichberechtigt behandelt werden. Und das ist ein Riesenproblem.
2: Das schwule Antigewaltprojekt Maneo hat zu einem Trauermarsch aufgerufen. Man wolle ab 17.30 Uhr schweigend von der Marienkirche zum Brandenburger Tor laufen. Dort hatten sich bereits am Nachmittag tausende Menschen versammelt. Die Polizei fahndet unterdessen weiter nach dem Tatverdächtigen Abdul B. aus Berlin. Der 21-Jährige soll am späten Abend mit einem Transporter im Tiergarten mehrere Menschen angefahren haben. Eine Frau wurde dabei getötet, 29 Menschen verletzt. Der Verdächtige war nach RBB-Informationen in einem Deradikalisierungsprogramm für Islamisten. Nach zwei Nächten ohne US-Angriffen hat der Iran nach eigenen Angaben seine Angriffe auf Ziele in der Region eingestellt. Ein Armeesprecher sagte, man habe die Vergeltungsmaßnahmen gestoppt. Der US-Botschafter bei den Vereinten Nationen, Walz, sagte, Präsident Trump wolle den Verhandlungen mit Teheran etwas Raum lassen. Der gewaltsame Tod zweier Menschen im südbrandenburgischen Ortrand bleibt rätselhaft. Ein Sprecher der Polizei sagte dem RBB am Nachmittag, dass es keine neuen Informationen zu den möglichen Hintergründen gebe. Gestern früh waren in Ortrand eine 45-jährige Frau und ein 57-jähriger Mann tot aufgefunden worden. Ein 80-jähriger wurde schwer verletzt. Formel-1-Weltmeister Lando Norris hat den Großen Preis von Ungarn gewonnen. Zweiter wurde Max Verstappen, dritter Kimi Antonelli. Das WM-Klassement führt weiter der Italiener Antonelli an. Soweit die Nachrichten. Weitere Meldungen aus Berlin und Brandenburg auf rbb24.de. Das Wetter. Bis zum Abend stark bewölkt und einige Schauer, lokal auch Gewitter. Zurzeit in Berlin-Marzahn 22 und in Frankfurt an der Oder 28 Grad. Nachts verbreitet Regenschauer, mitunter auch Gewitter. Morgen am Montag viele Wolken mit ein paar Schauern und maximal 24 Grad. Die Zeit, es ist 17.03 Uhr. Und zum Verkehr. A10, südlicher Berliner Ring, Richtung Dreieckwerder. Schönefelder Kreuz auf der Überleitung zur 113 in Richtung Neukölln. Dort steht ein defekter PKW, die rechte Spur ist blockiert. A10, westlicher Berliner Ring, Richtung Dreieck-Havelland. Zwischen Großkreuz und Vöben staut es sich an einer Baustelle. Rechnen Sie mit 10 Minuten mehr. Und in Richtung Dreieckwerder staut zwischen Potsdam-Nord und Vöben. Hier sind 20 Minuten mehr. Im Stadtverkehr Berlin kommen Sie überwiegend gut voran. Tiergarten, die Straße des 17. Juni ist zwischen Großem Stern und Brandenburger Tor noch bis morgen Mittag in beiden Richtungen gesperrt. Ebenso die Jetzer und die Ebertstraße. Grund sind die Abbauarbeiten nach dem Christopher Street Day. Tiergartentunnel, die Ein- und Ausfahrt Camperplatz sind wegen eines Polizeieinsatzes gesperrt. Und Hermsdorf, die Berliner Straße ist dann höher Feldheimstraße nach einem Unfall gesperrt. Kommen Sie gut ans Ziel.
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1: Um 18 Uhr mit Ricardo Westphal. Guten Abend. Die Bundesanwaltschaft übernimmt die Ermittlungen zum Attentat auf den Christopher Street Day in Berlin. Das kündigte Bundesjustizministerin Hubich an. Vorher hatte Innenminister Dobrindt von einem islamistisch motivierten Terroranschlag gesprochen. Aus dem Hauptstadtstudio Jakob Mayer.
2: Nach seinen Worten ist der Tatverdächtige flüchtig und werde mit hohem Polizeieinsatz gesucht. Er habe in der vergangenen Nacht erst mit einem Auto Menschen angefahren und sei danach mutmaßlich mit einer Machete auf Passanten losgegangen. Dabei wurde ein Mensch getötet, 29 Menschen wurden verletzt.
1: André Lehmann vom Verband Queere Vielfalt sagte auf Radio 1 vom RBB, dass sich die Situation für queere Menschen zuletzt verschärft habe.
3: Der CSD ist eine Demonstration. Das traf Menschen, die sind auf die Straße gegangen für ihre Freiheit, für ihre Rechte. Und das galt der Community, das darf die Community ins Herz. Und wir fordern jetzt alle auf, dann in den nächsten Wochen, Monaten und auch in den nächsten Jahren sich mit uns einzureihen, weil es geht am Ende auch um mehr als um queere Identitäten. Es geht um die Art und Weise, wie wir in diesem Land zusammenleben wollen. Es geht um unsere Demokratie.
1: André Lehmann vom LSVD Plus Bundesvorstand. Am Brandenburger Tor in Berlin haben tausende Menschen der Opfer gedacht. Der Veranstalter spricht von bis zu 10.000 Teilnehmern, die Polizei von rund 5.000. In Redebeiträgen hieß es, das Attentat sei ein Angriff auf die Gemeinschaft und die Demokratie gewesen. Dem werde man aber widerstehen. Auch in Potsdam soll es eine Gedenkveranstaltung geben. Sie ist für morgen 17.30 Uhr auf dem Alten Markt vorgesehen und steht unter dem Motto »Gemeinsam – für Vielfalt gegen Hass«. Nach zwei Nächten ohne US-Angriffen hat der Iran nach eigenen Angaben seine Angriffe auf Ziele in der Region eingestellt. Ein Armeesprecher sagte, man habe die Vergeltungsmaßnahmen gestoppt. Der US-Botschafter bei den Vereinten Nationen Walt sagte, Präsident Trump wolle den Verhandlungen mit Teheran etwas Raum lassen. Nach mehreren Monaten auf der internationalen Raumstation ISS sind drei Raumfahrer auf die Erde zurückgekehrt. Die beiden Russen und ein US-Amerikaner landeten am Mittag wie geplant in der kasachischen Steppe. Die drei Raumfahrer waren Ende November zur ISS geflogen und hatten dort 8 Monate verbracht. Formel-1-Weltmeister Lando Norris hat den Großen Preis von Ungarn gewonnen. Zweiter wurde Max Verstappen, dritter Kimi Antonelli, der weiter das WM-Klassement anführt. Soweit die Nachrichten. Weitere Meldungen aus Berlin und Brandenburg auf rbb24.de. Das Wetter, am Abend stark bewölkt und einige Schauer, lokal auch Gewitter. Zurzeit in Berlin-Spandau 20 und in Klettwitz 28 Grad. Nachts verbreitet Regenschauer, mitunter auch Gewitter, Tiefstwerte 18 bis 15 Grad. Morgen am Montag viele Wolken mit ein paar Schauern, maximal 24 Grad. Am Dienstag erst freundlich, später wolkig, aber trocken, bei bis zu 27 Grad. Die Zeit 18.03 Uhr. Und zum Verkehr. A10 westlicher Berliner Ring Richtung Dreieck Werder. Zwischen Potsdam Nord und Vöben Stau an einer Baustelle. Rechnen Sie mit 20 Minuten mehr. Zum Stadtverkehr Berlin Tiergarten. Die Straße des 17. Juni ist zwischen Großem Stern und Brandenburger Tor noch bis morgen Mittag in beiden Richtungen gesperrt. Ebenso die Jitzaker Rabin und die Ebertstraße. Grund sind die Abbauarbeiten nach dem CSD. Mitte, Karl-Liebknecht-Straße bis unter den Linden, zwischen Spandauer Straße und Pariser Platz, staut es sich wegen einer Demonstration. Tiergartentunnel, die Ein- und Ausfahrt Kemperplatz sind wegen eines Polizeieinsatzes gesperrt. Und weiterhin Bauarbeiten bei der S-Bahn, noch bis Betriebsschluss ist der S-Bahn-Verkehr auf der Stadtbahn zwischen Friedrichstraße und Zoo unterbrochen. Ein Ersatzverkehr mit Bussen ist eingerichtet. Kommen Sie gut ans Ziel.
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1: Um 19 Uhr mit Ricardo Westphal. Bundeskanzler Merz hat nach dem Angriff auf den Berliner Christopher Street Day zur Einigkeit aufgerufen. Man dürfe sich durch solche Taten nicht einschüchtern lassen und Freiheit und Offenheit verteidigen, sagte der CDU-Politiker kurz vor Beginn eines Gedenkgottesdienstes in der Marienkirche. Der Kanzler dankte außerdem den Einsatzkräften für ihr schnelles Eingreifen. Bei dem Angriff wurden gestern am späten Abend eine Frau getötet und 29 Menschen verletzt, einige davon schwer. Lebensgefahr besteht inzwischen nicht mehr. Wie Bundesjustizministerin Hubig ankündigte, wird die Bundesanwaltschaft die Ermittlungen übernehmen. Es habe sich um einen islamistisch motivierten Terroranschlag gehandelt, so Bundesinnenminister Dobrindt. Nach dem mutmaßlichen Täter Abdul B. wird weiter gefahndet. Dazu Sebastian Schöbel, RBB 24.
2: Laut Dobrindt hatte sich Abdul B. in der Islamistenszene radikalisiert. Er war wegen diverser Straftaten Polizei bekannt und auch schon verurteilt worden. Das Urteil sei aber auf Bewährung ausgesetzt worden. Berlins regierender Bürgermeister Kai Wegner betonte, dass die eigentliche Demo-Route des Christopher Street Day gut abgesichert gewesen sei. Der Angreifer habe allerdings im Umfeld Menschen angegriffen, die von der Veranstaltung kamen oder dorthin auf dem Weg waren.
1: Wie der RBB soeben erfahren hat, ist der Attentäter tot. Er wurde bei einem Polizeieinsatz getötet. Bundesverkehrsminister Schnieder hat Kanzler Merz um seine Entlassung gebeten. In einer Erklärung begründet Schnieder das mit den Entwicklungen der vergangenen Tage. Er wolle den unwürdigen Zustand beenden, der die notwendige sachliche Arbeit unmöglich mache. Hintergrund ist die Kabinettsumbildung Ende vergangener Woche. Kanzler Merz hatte nach Medienberichten auch die Entlassung Schnieders geplant und dies dem Minister auch mitgeteilt. Der Wunschnachfolger soll aber kurzfristig abgesagt haben, sodass Schnieder zunächst im Amt blieb. Der Regen am Nachmittag hat den Waldbrand nahe Jüterbock nicht gestoppt. Auf dem ehemaligen Truppenübungsplatz stehe weiterhin eine Fläche von ungefähr 8 Hektar in Flammen, hieß es von der Feuerwehrleitstelle in Brandenburg an der Havel. Der Brand war gestern ausgebrochen, das Areal ist mit Munition belastet und kann deshalb von der Feuerwehr nicht betreten werden. Nach 2 Nächten ohne US-Angriffen hat der Iran nach eigenen Angaben seine Angriffe auf Ziele in der Region eingestellt. Ein Armeesprecher sagte, man habe die Vergeltungsmaßnahmen gestoppt. Der US-Botschafter bei den Vereinten Nationen Walt sagte, Präsident Trump wolle den Verhandlungen mit Teheran etwas Raum lassen. Soweit die Nachrichten. Weitere Meldungen aus Berlin und Brandenburg auf rbb24.de. Das Wetter. Am Abend und in der Nacht verbreitet Regenschauer, mitunter auch Gewitter. Tiefstwerte 18 bis 15 Grad. Zurzeit in Angermünde 18 und in Berlin am Wannsee 20 Grad. Morgen am Montag viele Wolken mit ein paar Schauern, maximal 24 Grad. Am Dienstag erst freundlich, später Wolken, aber trocken bei 24 bis 27 Grad. Die Zeit 19.03 Uhr. Und zum Verkehr. A10 westlicher Berliner Ring Richtung Dreieckwerder. Zwischen Potsdam Nord und Vöben staute sich an einer Baustelle. Rechnen Sie mit 10 Minuten mehr. Stadtverkehr Berlin, Tiergarten. Die Straße des 17. Juni ist zwischen Großer Stern und Brandenburger Tor noch bis morgen Mittag in beiden Richtungen gesperrt. Ebenso die Jetzer und die Ebertstraße. Grund sind die Abbauarbeiten nach dem Christopher Street Day. Weißensee. Die Berliner Allee ist stadteinwärts zwischen Langhansstraße und Ostseestraße nach einem Wasserrohrbruch noch bis Anfang August gesperrt. Bauarbeiten bei der S-Bahn. Bis Betriebsschluss heute Nacht ist der S-Bahn-Verkehr auf der Stadtbahn zwischen Friedrichstraße und Zoologischem Garten unterbrochen. Es ist ein Ersatzverkehr mit Bussen eingerichtet. Kommen Sie gut ans Ziel.
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1: Um 20 Uhr mit Ricardo Westphal. Der geflüchtete mutmaßliche CSD-Attentäter ist tot. In einer Kleingartenkolonie in Berlin-Spandau läuft ein großer Polizeieinsatz. Juliana Koch, RBB 24.
2: Auch das SEK soll vor Ort sein. Die Berliner Staatsanwaltschaft teilte lediglich mit, es laufe ein Einsatz im Bezirk Spandau. Wie die Berliner Senatsinnenverwaltung aber am Abend bestätigt hat, handelt es sich um den mutmaßlichen Täter Abdul B. Nach ihm war umfangreich gefahndet worden. Abdul B. wurde verdächtig, gestern Abend am Rande des Christopher Street Days mit einem Van im Tiergarten in eine Menschengruppe gerast zu sein. Es wurden 29 Menschen verletzt, eine Frau starb. Die Behörden gehen von einem islamistischen Terroranschlag aus.
1: Bundeskanzler Merz sagte vor einer Andacht für die CSD-Opfer in der Berliner Marienkirche, man werde die Freiheit der Gesellschaft verteidigen.
3: Wir sind mehr, wir sind stärker und wir halten in unserem Land zusammen. Wir werden die Freiheit, die Offenheit, die Liberalität unseres Lebens und unserer Gesellschaft mit allem, was wir tun können, verteidigen.
1: Bundeskanzler Friedrich Merz, CDU. Der Parlamentsgeschäftsführer der Unionsfraktion Bilger soll neuer Bundesverkehrsminister werden. Wie ein Regierungssprecher sagte am Abend, werde Kanzler Merz Bilger morgen für die Nachfolge des bisherigen Ministers Schnieder vorschlagen. Diesem habe Merz in einem Telefonat für die geleistete Arbeit gedankt. Außerdem habe er sein Bedauern ausgedrückt, dass der Amtswechsel nicht wie geplant kommuniziert werden konnte. In Südwestfrankreich kämpfen Einsatzkräfte weiter gegen schwere Waldbrände. Insgesamt sind jetzt 260.000 Menschen von Evakuierungsmaßnahmen betroffen. Auch in Spanien laufen neue Evakuierungen südwestlich von Madrid. König Felipe besuchte heute eine Notunterkunft. Aus Madrid, Anna Mund.
4: Dort sprach er den Betroffenen seine Unterstützung aus und dankte den Einsatzkräften. Gleichzeitig rief der König dazu auf, in Zeiten ohne Brände über die Zukunft nachzudenken und zu prüfen, was man besser machen kann. Derweil bereitet den Einsatzkräften ein neues Feuer Sorgen. Im Val d'Uixot in der Region Valencia bekämpfen Löschmannschaften Flammen auf einer Front von 40 Kilometern.
1: Der Regen am Nachmittag hat den Waldbrand nahe Jüterbog nicht gestoppt. Auf dem ehemaligen Truppenübungsplatz stehe weiterhin eine Fläche von ungefähr 8 Hektar in Flammen, hieß es von der Feuerwehrleitstelle in Brandenburg an der Havel. Der Brand war gestern ausgebrochen. Das Areal ist mit Munition belastet und kann deshalb von der Feuerwehr nicht betreten werden. Soweit die Nachrichten. Weitere Meldungen aus Berlin und Brandenburg auf rbb24.de. Das Wetter. Am Abend und in der Nacht verbreitet Regenschauer, mitunter auch Gewitter, Tiefstwerte 18 bis 15 Grad. Morgen am Montag viele Wolken mit ein paar Schauern, maximal 24 Grad. Die Zeit 20.03 Uhr. Und zuerst der Blick nach Brandenburg, A9, Berlin Richtung Leipzig. Zwischen Niemeck und Kleinmarzehnt staut es sich an einer Baustelle. Rechnen Sie hier mit 20 Minuten mehr Zeit. Stadtverkehr Berlin, Tiergarten. Die Straße des 17. Juni ist zwischen Großem Stern und Brandenburger Tor noch bis morgen Mittag in beiden Richtungen gesperrt. Ebenso die Jitzhak-Rabin- und die Ebertstraße. Grund sind die Abbauarbeiten nach dem Christopher Street Day. Weißensee, die Berliner Allee ist stadteinwärts zwischen Langhansstraße und Ostseestraße nach einem Wasserrohrbruch noch bis Anfang August gesperrt. Ein Hinweis vorab für morgen früh zur 115. Am Morgen wird im Kreuz Zehlendorf die Zufahrt von der B1 auf die A115 in Richtung Dreieck-Nutetal bis in den Oktober hinein gesperrt. Eine Umleitung führt über die A115 stadteinwärts bis Hüttenweg. Dort können Sie wenden. Kommen Sie gut ans Ziel.
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1: Um 21 Uhr mit Ricardo Westphal. Der mutmaßliche islamistische Attentäter vom Christopher Street Day ist von der Polizei erschossen worden. Der Gesuchte war in einer Kleingartenanlage in Berlin-Spandau aufgespürt worden. Er habe Polizisten angreifen wollen, die daraufhin schossen, hieß es von der Polizei. Bundesinnenminister Dobrindt betonte am Abend im RBB, es gebe keine weitere Gefahr.
2: Wir gehen mal davon aus, dass jetzt die Zielperson, die wir im Blick haben durch den Einsatz der Polizei in Berlin, nicht mehr am Leben ist. Typischerweise sind diese Anschläge auch Anschläge, die Einzeltäter verursachen. Nachdem der Zugriff erfolgt ist, muss man jetzt hier keine zusätzlichen Ängste verursachen.
1: Bundesinnenminister Alexander Dobrindt, CSU. Berlins evangelischer Landesbischof Stäblein hat den Anschlag ausdrücklich verurteilt. Wer Gewalt im Namen der Religion ausübe, betreibe Gotteslästerung, sagte Stäblein bei einer Andacht in der Berliner St. Marienkirche. Stäblein betonte, queeres Leben und Lieben wohne im Herzen Berlins. Das Herz dieser Stadt sei Freiheit, Vielfalt und Achtung. Der Parlamentsgeschäftsführer der Unionsfraktion Bilger soll neuer Bundesverkehrsminister werden. Wie Regierungssprecher Cornelius sagte, werde Kanzler Merz Bilger morgen für die Nachfolge des bisherigen Ministers Schnieder vorschlagen. Schnieder hatte am Abend bekannt gegeben, um seine Entlassung gebeten zu haben. Aus dem Hauptstadtstudio Jakob Mayer.
3: Der designierte Nachfolger Steffen Bilger gilt als ausgewiesener Verkehrsexperte. Er saß jahrelang im zuständigen Bundestagsausschuss und war schon parlamentarischer Staatssekretär im Verkehrsministerium.
1: Der Regen am Nachmittag hat den Waldbrand nahe Jüterbog nicht gestoppt. Auf dem ehemaligen Truppenübungsplatz stehe weiter eine Fläche von ungefähr 8 Hektar in Flammen, hieß es von der Feuerwehrleitstelle in Brandenburg an der Havel. Das Areal ist mit Munition belastet und kann deshalb nicht betreten werden. Nach zwei Nächten ohne US-Angriffe hat der Iran nach eigenen Angaben seine Angriffe auf Ziele in der Region eingestellt. Ein Armeesprecher sagte, man habe die Vergeltungsmaßnahmen gestoppt. Der US-Botschafter bei den Vereinten Nationen, Walt, sagte, Präsident Trump wolle den Verhandlungen mit Teheran etwas Raum lassen. Radstar Tadej Pogacar hat zum 5. Mal die Tour de France gewonnen. Der slowenische Weltmeister gehört damit zu den Rekordsiegern des wichtigsten Radrennens der Welt. Die letzte Etappe auf dem Pariser Prachtboulevard Champs-Élysées gewann der Holländer Mathieu van der Poel in einem Schlusssprint. Soweit die Nachrichten. 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Das Wetter: am Abend und in der Nacht verbreitet Regenschauer, mitunter auch Gewitter, Tiefstwerte 18 bis 15 Grad. Zurzeit in Cottbus 21 und in Berlin-Spandau 18 Grad. Morgen am Montag viele Wolken mit ein paar Schauern und maximal 24 Grad dazu. Die Zeit 21.03 Uhr. Verkehrsvorsicht auf der A10, Berliner Ring, östlicher Berliner Ring Richtung Dreieck Spreeau. In der Einfahrt Hellersdorf steht ein defektes Fahrzeug. Im Stadtverkehr Berlin kommen Sie überwiegend gut voran. Tiergarten, die Straße des 17. Juni ist zwischen Großer Stern und Brandenburger Tor noch bis morgen Mittag in beiden Richtungen gesperrt. Ebenso die Jitzaker Rabin und die Ebertstraße. Grund sind die Abbauarbeiten nach dem Christopher Street Day. Weißensee, die Berliner Allee ist stadteinwärts zwischen Langhansstraße und Ostseestraße nach einem Wasserrohrbruch bis Anfang August gesperrt. Ein Hinweis vorab für morgen früh zur A115. Am Morgen wird im Kreuz Zehlendorf die Zufahrt von der B1 auf die A115 in Richtung Dreieck Nutetal bis in den Oktober hinein gesperrt. Die Umleitung führt über die A115 stadteinwärts bis Hüttenweg und dort können Sie dann wenden. Kommen Sie gut ans Ziel.
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0: Hallo, wir sind Lydia Micky Vorhoff und Tim Koschwitz aus Guten Morgen Berlin.
1: Und bei uns heißt das jetzt Deine Hits, Dein Berlin.
0: Und falls Sie sich fragen...
1: Ja, bitte?
2: Spielt ihr dann auch...
3: Cheers.
0: Ja.
2: Und...
3: Voyage, voyage.
1: Jupp.
2: Aber auch das?
0: Auf jeden Fall.
2: Und dieses?
1: Ja.
2: Und auch...
0: Ja.
2: Aber auch...
0: Ja.
2: Und...
1: Ja.
2: Das auch?
0: Deine Hits, Dein Berlin.
2: Ist das auch mein Frohnau?
0: Ja.
2: Und auch Pankow, wo mein Neffe...
1: Und Britz.
2: Prima.
0: Und auch gesund.

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1: Es spricht Pfarrer Paul Geiß.
2: Josef und seine Brüder. Das ist eine lange großartige Geschichte aus der Bibel. Josef ist der bevorzugte Sohn des Vaters. Aus purem Neid verkaufen seine Brüder Josef als Sklaven nach Ägypten. Sagen dem Vater, Josef ist tot, ein wildes Tier hat ihn zerrissen. Entsetzliche Trauer überfällt Vater Jakob. In Ägypten kommt Josef zu hohen Ehren, wird Verwalter des Pharaos, rettet das Volk in einer gewaltigen Hungersnot. Als seine Brüder nach Ägypten ziehen und da um Hilfe bitten, wo die Rettung sein könnte, erkennt sie Josef. Nach einigen Widrigkeiten schließt sich eine tränenreiche, herzliche Versöhnung und selbstverständliche Hilfe an. Aber er kennt natürlich auch seine Brüder. Und so warnt er sie beim Abschied, zankt euch nicht auf dem Wege. Nach all dem Bösen, was Josef und seinen Brüdern widerfahren ist, kann er verzeihen, denn, so sagt er, Gott hat es gut gemacht. Aber er weiß, es wird immer wieder Grund geben zu bösem Streit. Deshalb auch heute Abend, zankt euch nicht, nicht jetzt, nicht heute Nacht, nein, wenn möglich überhaupt nicht. Darauf ruhte damals und ruht auch heute Gottes Segen. Gute Nacht.
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3: Um 22 Uhr mit Miriam Berger. Guten Abend. Der mutmaßliche islamistische Attentäter vom Christopher Street Day in Berlin ist von der Polizei erschossen worden. Der Gesuchte war in einer Kleingartenanlage in Spandau aufgespürt worden. Er habe Polizisten angreifen wollen, die daraufhin geschossen haben, hieß es von der Polizei. Bundesinnenminister Dobrindt betonte am Abend im RBB, es gebe keine weitere Gefahr.
4: Wir gehen mal davon aus, dass jetzt die Zielperson, die wir im Blick haben durch den Einsatz der Polizei in Berlin, nicht mehr am Leben ist. Typischerweise sind diese Anschläge auch Anschläge, die Einzeltäter verursachen. Nachdem der Zugriff erfolgt ist, muss man jetzt hier keine zusätzlichen Ängste verursachen.
3: Bundesinnenminister Alexander Dobrindt, CSU. In der evangelischen Marienkirche in Berlin haben hunderte Menschen der Opfer des Anschlags gedacht. Bischof Stäblein sagte, man werde sich queeres Leben nicht nehmen lassen. Was immer der Täter habe erreichen wollen, er werde es nicht erreichen. An dem Gottesdienst haben auch Kanzler Merz und mehrere Minister teilgenommen, außerdem Vertreter muslimischer Gemeinden, die ihre Solidarität ausgedrückt haben. Der Parlamentsgeschäftsführer der Unionsfraktion Bilger soll neuer Bundesverkehrsminister werden. Wie Regierungssprecher Cornelius sagte, werde Kanzler Merz Bilger morgen für die Nachfolge des bisherigen Ministers Schnieder vorschlagen. Schnieder hatte am Abend bekannt gegeben, dass er um seine Entlassung gebeten habe. Aus dem Hauptstadtstudio Jakob Mayer.
5: Der designierte Nachfolger Steffen Bilger gilt als ausgewiesener Verkehrsexperte. Er saß jahrelang im zuständigen Bundestagsausschuss und war schon parlamentarischer Staatssekretär im Verkehrsministerium.
3: Die großen Waldbrände in Frankreich und Spanien breiten sich weiter aus. 10.000 weitere Menschen mussten in Sicherheit gebracht werden. In Frankreich nähert sich ein Feuer dem Ballungsraum Bordeaux. In Spanien sind die Waldbrände außer Kontrolle. In der Umgebung der Hauptstadt Madrid sowie nahe Valencia mussten insgesamt 75.000 Menschen ihre Wohnungen und Häuser verlassen. Radprofi Tadej Pogacar hat zum 5. Mal die Tour de France gewonnen. Der slowenische Weltmeister gehört damit zu den Rekordsiegern des wichtigsten Radrennens der Welt. Die letzte Etappe auf dem Pariser Boulevard Champs-Élysées gewann der Niederländer Mathieu van der Poel in einem Schlusssprint. Soweit die Nachrichten. 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Das Wetter, nachts verbreitet Regenschauer, mitunter auch Gewitter, Tiefstwerte 18 bis 15 Grad. Morgen am Montag viele Wolken mit ein paar Schauern, maximal 24 Grad. Die Zeit, es ist 22.03 Uhr.
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6: Vorsicht auf der A10 Berliner Ring, östlicher Berliner Ring Richtung Dreieck Spreeau. In der Einfahrt Hellersdorf steht ein defektes Fahrzeug. Tiergarten Potsdamer Straße. In Höhe Lützowstraße ist in beiden Richtungen bis Mitte August jeweils nur eine Spur frei. Dadurch ist die Lützowstraße abgehängt und eine Sackgasse. Weißensee Berliner Allee. Vor der Buschallee ist stadtauswärts bis Ende Juli die rechte Spur gesperrt.
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7: Mit Michael Räufsteck, hallo, und jetzt mit Katy Perry und ihrem Hit Band-Aids.
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0: back to you von Lost Frequencies zusammen mit Ellie Duay. Hier ist Pop, die Abendshow. Gemeinsam bei Bremen 4, SR1, MDR Jump, WDR 2, NDR 2, HR3, RBB 88.8 und SWR3. Dass wir hier Dinge ankündigen, ist ja völlig normal. Gleich übrigens Teddy Swims und der aktuelle Hit Mr. Know-It-All, dass ein Dieb ankündigen wird, dass er gleich was klauen wird. Das ist eher ungewöhnlich. Aber genau so passiert an diesem Wochenende vor einem Supermarkt in Memmingen. Theresa Seiter aus dem PR-Team für kreative Diebe hat die Geschichte.
1: Er hat sich ein Fahrrad ausgesucht, das er klauen wollte, ist aber, bevor er das gemacht hat, zu einem Mitarbeiter und hat laut Polizei gesagt, ich klaue hier ein Fahrrad, aber sag's keinem. Dann hat er sich das Fahrrad geschnappt und ist davon geradelt.
0: Ah ja, okay. Und der Mitarbeiter?
1: Der ist ins Büro gegangen und hat sich den Diebstahl durch die Überwachungskameras angeguckt.
0: Ach, der hat das als Programmtipp verstanden.
1: Ja. Auf Überwachungskamera 4 passiert gleich was richtig Krasses. Das musst du gesehen haben. Wahrscheinlich so irgendwie.
0: Oh Gott.
1: Ja. Der Dieb wurde übrigens gestern Abend dann noch von der Polizei geschnappt.
0: Ah, dann hatte ihn wohl doch jemand gesehen.
1: Ja.
0: Irgendwo.
1: War jetzt nicht so schwer, den
0: vielleicht
1: zu finden.
0: Er sucht sich so schnell kein Fahrrad mehr aus. Ich bin gestolpert über deine Formulierung. Eben, er hat sich ein Fahrrad ausgesucht. Das klang wie, wenn du einkaufen gehst und erstmal überall mal guckst, erstmal hier durch die Regale guckst, hier vielleicht da den Reifendruck prüfst, auf dem Tacho mal guckst, wie viele Kilometer das Ding schon auf dem Buckel hat. Das machen Diebe das so, bevor sie was klauen? Das ist quasi wie bei einer Verkaufsveranstaltung.
1: Ja, vielleicht hat er sich auch einfach nur Beratung gewünscht und ist deshalb zu dem Mitarbeiter.
0: Ach so, er wollte damit suggerieren, ich will hier gleich was klauen, können Sie mir eins empfehlen?
1: Ja, genau.
0: Okay. Vielleicht musste er auch einfach schnell weg, weil er die Tour de France noch gewinnen wollte. Aber da hatte er ja keine Chance. Das ist ja eigentlich nur noch Spazierfahrt immer am letzten Tag. Oh, hier ist übrigens Teddy Swims. Mr. Know-It-All. Jetzt auf Kamera 4.

0: Karaoke von Boomba Dash und Alessandra. Hier ist Pop die Abendshow. Wir schalten jetzt in den durchschnittlichsten Ferienclub der Welt. Zur heutigen Durchsage von Entertainment-Direktor Knut.
1: Hallo Cluburlauber, hier spricht wieder euer Knutti. Und auch heute haben wir ein High-Value-Entertainment für euch. Auf der Eventbühne begrüßen euch unsere Schauspieler Annika und Tobias zu einer unterhaltsamen Lesung aus dem Hopfenjahresbericht der Bayerischen Landesanstalt für Landwirtschaft. An der Poolbar erwarten euch unsere hippen Animateure Hiltrud und Gustl zur Zigarette danach. Und im Kids Club bei euren Gastgebern Biggie und Klausi redet unser Guru Yushnupur mit den kleinen Rackern über die Bewältigung der Midlife-Krise. Wir wünschen euch einen tollen Urlaubsabend. Euer Knutti.
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1: Heute Nacht zeigt sich der Himmel wechselnd. Bis stark bewölkt und verbreitet treten Regenschauer auf. Mitunter sind auch Gewitter mit lokalem Starkregen möglich. Die Tiefstwerte liegen um 16 Grad. Am Montag sind zu Beginn noch dicke Wolken mit einzelnen Schauern unterwegs. Im Verlauf scheint öfter die Sonne, aber örtliche Schauer können sich weiterhin bilden. Die Temperatur erreicht 23 Grad.
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2: Vorsicht auf der A10 Berliner Ring, östlicher Berliner Ring Richtung Dreieck Spreeau. In der Einfahrt Hellersdorf steht ein defektes Fahrzeug. Berlin-Friedrichshain, auf der Boxhagener Straße, behindert zwischen Hohlteilstraße und Wismarplatz in beiden Richtungen ein Unfall den Verkehr.
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0: Die Die von Shakira und Burna Boy. Hier ist Pop, die Abendshow mit Michael Reifschnick und Theresa Seiter. Und wir freuen uns immer, wenn ihr uns Nachrichten schickt und uns einfach an eurem Leben teilhaben lasst.
1: Ja.
0: Roberto und Tatjana haben das gemacht. Wir wohnen in Bonndorf im Schwarzwald und jedes Jahr haben wir das sogenannte Schlossfest am Schloss Bonndorf. Als Anwohner haben wir immer das Vergnügen zu raten, was die eigentlich dafür Live-Musik spielen. Besonders interessant hört sich das an, wenn wir mehrere Bands von den zwei Bühnen gleichzeitig hören dürfen.
1: Oh je.
0: Wir haben euch das mal vom Fenster aus aufgenommen. Und so klingt das immer am letzten Juli-Wochenende. Besonders der Samstag ist toll, weil es dann bis spät in die Nacht geht.
1: Oh man, der kennt was.
0: Und das wäre meine Frage gewesen. Hörst du da was raus?
1: Ich meine, Seven Nation Army rauszuhören.
0: Ja, das kann sein.
1: Jetzt ist wieder weg.
0: Sie raten dann immer, was da für Live-Musik spielt. Und sie geben uns wirklich das Gefühl, dabei zu sein und auch das Gefühl, mitraten zu dürfen. Denn sie haben uns nicht die Lösungen dazu geschrieben.
1: Ja, ist ein bisschen gemein.
0: Ja. Tatjana und Roberto. Habt ihr denn beide Lösungen gefunden? Also Seven Nation Army? Aber was ist das andere?
1: Das... Irgendwie sowas wie Bub oder so? Oder Pur? Nee.
0: Das wäre das Seven Nation Army zu hören? Aber in einem kleinen, ruhigen Moment von Seven Nation Army konnte man so ein bisschen von einem anderen raushören. Ich habe es nicht erkannt, auch wenn ich mir einbilde, dass ich es kenne. Aber macht uns bitte schlauer oder falls es sonst jemand erkannt hat, 07221 2011. Ihr wisst, wie wir erreichbar sind. Das ist unsere Nummer für WhatsApp oder Signal-Nachrichten 07221 2011.

0: Roberto und Tatjana wohnen in Bonndorf, in der Nähe des Schlossfestes, zwischen zwei Bühnen. Sie hören den Lärm von zwei Bühnen gleichzeitig und haben uns einen Soundbrei geschickt. Und ich habe den zweiten Song erkannt.
1: Oh, wow.
0: Ja. So, Achtung. So, Achtung. Jetzt Achtung, auf die Stelle. Da. So, jetzt. Jetzt erkennen wir wieder Seven Nation Army, das hatten wir eben schon.
1: Aber was war das davor?
0: Stefan meint, es ist Bab verdammt lang her und Peter sagt, nach dem dritten Bier klingt Musik doch immer so ähnlich.
1: Ich würde mich bei beidem anschließen, aber du hast da was anderes rausgehört.
0: Es ist Peter Cornelius, du entschuldige, ich kenne dich. Ich habe es an der Zeile erkannt, als ob dazwischen einfach nichts war. Okay. Peter Cornelius, du entschuldige, ich kenne dich.
1: Okay, schön.
0: Ja.
1: Ich bin etwas verstört, dass du das erkannt hast.
0: Ich bin auch nicht sicher, ob ich das hätte im Radio zugeben sollen. Also ich kenne, wer weiß, wie lange ich noch beim Popradio arbeiten darf.
2: Ja.

Michiko, DJ Goja, zusammen mit Jason Derulo und Melody. Das ist der Jason Derulo Remix und das ist toll, denn Hits werden um so viel reicher, wenn Jason Derulo sie remixt. Hier mal zum Vergleich die Originalversion von Michiko, als das nur DJ Goja alleine gemacht hat. Und so klingt's im Jason Derulo Remix. Das ist gleich was ganz anderes. Er singt einfach seinen Namen drauf und schon wird's ein Hit. Das hat er bei seinen eigenen schon immer so gemacht. Und wir haben das Gefühl, er wird das noch bei vielen weiteren Hits machen. Das ist doch die Geschäftsidee. Eines Tages wird jeder Hit in der Popgeschichte mit Jason Derulo verbunden sein.

0: Reality.
1: Und warum sollen wir es auf die Popgeschichte beschränken? Hey Jason, die Klassik steht dir offen. Ach, er wird so viel berühmter und noch viel reicher, als er jetzt schon ist. Wir wollen wirklich nur eine klitzekleine Provision für die Idee. Okay, es war ja seine.
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Aktuelle Meldungen aus dem Verkehrszentrum. Vorsicht auf der A2 Berlin Richtung Hannover. Im Kreuz Hannover Ost in der Überleitung zur A7 Richtung Hamburg ist eine ungesicherte Unfallstelle. Vorsicht auf der A3 Frankfurt Richtung Köln zwischen Limburg Süd und Limburg Nord ist eine ungesicherte Unfallstelle. Und Vorsicht auf der A40 Dortmund Richtung Essen zwischen Dreieck Bochum West und Bochum Wattenscheid auch eine ungesicherte Unfallstelle.

0: Er schreibt hier jemand, das mit Jason Derulo hat mich aus dem Bett gerissen. Es tut uns leid, das wollten wir nicht. Eigentlich müssten wir schon für die häufige Nennung seines Namens Tantiemen an Jason Derulo zahlen, sagt Diana aus Freiburg. Und Martin fragt, ob die Unfallstellen auch von Jason Derulo waren. Nee, aber vielleicht sollten wir sie ihn irgendwann mal die Unfallstellen singen lassen. Jason?
1: Jason Derulo.
0: Ab ins Bett.

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1: Um 23 Uhr mit Miriam Berger. Guten Abend. Berlins regierender Bürgermeister Wegner hat sich erleichtert darüber gezeigt, dass der mutmaßliche CSD-Attentäter gefasst worden ist. Das sei ein großer Erfolg der Ermittlungsbehörden, sagte der CDU-Politiker im RBB. Der Tatverdächtige war in einer Kleingartenanlage in Spandau von der Polizei erschossen worden. David Donschen, RBB 24.
2: Gegen 18 Uhr wollte ein Spezialeinsatzkommando der Polizei in einer Kleingartenanlage an der Ruhlebener Straße in Spandau den Hauptverdächtigen Abdul B. verhaften. Dieser soll laut eines Polizeisprechers mit einer Stichwaffe dem Polizisten entgegengelaufen sein. Das SEK feuerte daraufhin auf den 21-Jährigen. Abdul B. wurde dabei so schwer verletzt, dass er trotz Reanimationsversuchen verstarb.
1: Das Brandenburger Tor wurde am Abend in Regenbogenfarben angeleuchtet. In der evangelischen Marienkirche in Berlin haben hunderte Menschen der Opfer des Anschlags gedacht. Bischof Stäblein sagte, man werde sich queeres Leben nicht nehmen lassen. Was immer der Täter habe erreichen wollen, er werde es nicht erreichen. An dem Gottesdienst haben auch Kanzler Merz und mehrere Minister teilgenommen, außerdem Vertreter muslimischer Gemeinden, die ihre Solidarität ausgedrückt haben. Der Parlamentsgeschäftsführer der Unionsfraktion Bilger soll neuer Bundesverkehrsminister werden. Wie Regierungssprecher Cornelius sagte, werde Kanzler Merz Bilger morgen für die Nachfolge des bisherigen Ministers Schnieder vorschlagen. Schnieder hat am Abend bekannt gegeben, dass er um seine Entlassung gebeten habe. Aus dem Hauptstadtstudio Jakob Mayer.
3: Der designierte Nachfolger Steffen Bilger gilt als ausgewiesener Verkehrsexperte. Er saß jahrelang im zuständigen Bundestagsausschuss und war schon parlamentarischer Staatssekretär im Verkehrsministerium.
1: Die großen Waldbrände in Frankreich und Spanien breiten sich weiter aus. Zehntausende weiterer Menschen mussten in Sicherheit gebracht werden. In Frankreich nähert sich ein Feuer dem Ballungsraum Bordeaux. In Spanien sind die Waldbrände außer Kontrolle. In der Umgebung der Hauptstadt Madrid sowie nahe Valencia mussten insgesamt 75.000 Menschen ihre Wohnungen und Häuser verlassen. Radprofi Tadej Pogačar hat zum 5. Mal die Tour de France gewonnen. Der slowenische Weltmeister gehört damit zu den Rekordsiegern des wichtigsten Radrennens der Welt. Die letzte Etappe auf dem Pariser Boulevard Champs-Élysées gewann der Niederländer Mathieu van der Poel in einem Schlusssprint. Soweit die Nachrichten. 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Das Wetter nachts verbreitet Regenschauer, mitunter auch Gewitter, Tiefstwerte 18 bis 15 Grad. Zurzeit in Wiesenburg 17 und in Berlin-Steglitz 19 Grad. Morgen am Montag viele Wolken mit ein paar Schauern, maximal 24 Grad. Es ist 23.03 Uhr.
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4: A103 Schöneberg Richtung Steglitz. Zwischen Kreuz Schöneberg und Wolfensteindamm Schlossstraße ist die rechte Spur wegen Reinigungsarbeiten gesperrt. Tiergarten Potsdamer Straße. In Höhe Lützowstraße ist in beiden Richtungen bis Mitte August jeweils nur eine Spur frei. Dadurch ist die Lützowstraße abgehängt und eine Sackgasse. Weißensee Berliner Allee. Vor der Buschallee ist stadtauswärts bis Ende Juli die rechte Spur gesperrt.
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5: Mit Michael Reufsteck, hallo. Und mit Olivia Rodrigo und Drop Dead.
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1: Wir unterbrechen für eine Eilmeldung aus dem Verkehrszentrum. Achtung, ein Falschfahrer auf der A573 Bad 9a Ahrweiler zwischen Bad 9a und Dreieck 9a Ahrweiler. Hier kommt ein Falschfahrer entgegen, bitte fahrt äußerst rechts und überholt nicht. Auf der A573 Bad 9a Ahrweiler zwischen Bad 9a und Dreieck Bad 9a Ahrweiler ist ein Falschfahrer unterwegs, bitte Vorsicht in beiden Richtungen.

Don't Go Yet, Camila Cabello. Hallo, hier ist Pop, die Abendshow. Wir sind zusammen bei RBB 888, NDR 2, HR 3, WDR 2, Bremen 4, SR 1 und MDR Jump. Produziert von SWR 3. Und die größte Überraschung dieses Sonntags, die Finals in Hannover sind zu Ende gegangen. Wir haben doch am Mittwoch erst angefangen. 5 Tage? Es gab deutsche Meisterschaften in allen möglichen Disziplinen. 143 Entscheidungen. Mir war nicht klar, dass man eine große Sportveranstaltungsreihe in weniger als 6 Wochen über die Bühne bringen kann. Die FIFA hat von der ersten Junihälfte bis in die zweite Julihälfte gebraucht, um einen Titel zu vergeben. Ich habe nicht mal mitbekommen, wer am Finaltag der Finals in der Halbzeitshow aufgetreten ist. Ich vermute, dass wenigstens Benson Boone thematisch passend einen Salto rückwärts geschlagen hat. Oh, hier ist Benson Boone. Sein neuer Hit heißt The Time of My Life.

0: Warnung aus dem Verkehrszentrum auf der A573 Bad Neuenahr Ahrweiler. Kein Falschfahrer mehr zwischen Bad Neuenahr und Dreieck Bad Neuenahr Ahrweiler. Vorsicht aber bitte auf der A33 Bielefeld Richtung Osnabrück. Zwischen Borgholzhausen und Dissen Süd ist eine ungesicherte Unfallstelle. Und Vorsicht auf der A8 München Richtung Stuttgart. Zwischen Eichelberg und Kirch am Teck Ost liegt ein Fuchs. Hier ist Pop, die Abendshow. Wir sind über folgende Überschrift heute gestolpert. Zum ersten Mal Metal-Yoga beim Wisdom Tooth Festival in Hochstein. Metal-Yoga, also Heavy Metal und Yoga. Und das passt doch irgendwie so gar nicht zusammen. Wir fragen uns, was als nächstes kommt. Kommt die Indoor-Spielplatz-Meditation, die Baustellenmassage, die Fußballstadion-Wellness oder möglicherweise
1: Presslufthammer-Achtsamkeitsseminare?
0: Aber wer weiß, um zu wissen und nicht vorzuurteilen, ob es funktioniert, testen wir das jetzt einfach mal. Theresa Seiter in der Rolle der Yoga-Lehrerin wird jetzt mal eine Runde Metal-Yoga mit uns machen, denn zum Ende der Woche so ein bisschen Entspannung kann uns ja schließlich allen gut tun.
2: Komm ganz bewusst im gegenwärtigen Moment an und richte deine Aufmerksamkeit auf deinen Atem. Atme tief durch die Nase ein, verlängere deine Wirbelsäule und lass mit der Ausatmung alle Anspannung los. Gehe nur so weit in die Haltung, wie es sich für deinen Körper heute gut und stabil anfühlt. Schließe zum Abschluss sanft deine Augen. Entspanne deinen gesamten Körper.

0: Ray, Where Is My Husband? Und Sabrina Carpenter is coming.
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2: Heute Nacht zeigt sich der Himmel wechselnd. Bis stark bewölkt und verbreitet treten Regenschauer auf. Mitunter sind auch Gewitter mit lokalem Starkregen möglich. Die Tiefstwerte liegen um 16 Grad. Der Wind weht schwach aus westlichen Richtungen mit Spitzen der Stärke 3 bis 5. Am Montag sind zu Beginn noch dicke Wolken mit einzelnen Schauern unterwegs. Im Verlauf scheint öfter die Sonne. Die Temperatur erreicht 23 Grad.
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3: A103, Schöneberg Richtung Steglitz. Zwischen Kreuz Schöneberg und Wolfensteindamm Schlossstraße ist die rechte Spur wegen Reinigungsarbeiten gesperrt. Weißensee, Berliner Allee. Vor der Buschallee ist stadtauswärts bis Ende Juli die rechte Spur gesperrt. Reinickendorf, Residenzstraße und Markstraße. Zwischen Simmelstraße und Walderseestraße ist bis Anfang August in beiden Richtungen nur eine Spur frei. Die Anbindung der Pankow Allee und Holländerstraße ist gesperrt.
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0: Beyond the Giants in Paradise. Hier ist Pop, die Abendshow. Eine neue Woche steht uns bevor. Sie beginnt in etwa 16,5 Minuten und wir schauen schon mal zusammen darauf und darauf, worauf wir uns freuen können. Oder worauf wir uns zumindest einstellen können. Rebecca de Boer aus unserem aktuellen Team. Das wäre diese Woche erstmal wieder eine neue Hitzewelle.
1: Ab Mittwoch soll es wieder heiß werden in Deutschland. Mehr als 35 Grad werden wieder erwartet, ähnlich wie wir schon im Juni hatten. Ein Hochdruckgebiet zieht über uns. Olaf heißt es. Erst ist es im Südwesten, dann auch im Norden. Mittwoch also 30 bis 35 Grad. Am Rhein sogar bis zu 37 Grad. Und auch am Donnerstag wird es ähnlich. Wie lang die Hitzewelle anhält, das kann man natürlich noch nicht sagen. So wie es aber gerade aussieht, bleibt es bestimmt wieder einige Tage heiß.
0: Wie lange die Sommerferien anhalten, lässt sich etwas verlässlicher vorhersagen. Das sind in der Regel 6 oder 6,5 Wochen. Und auch wann sie starten, steht fest.
1: Die beiden letzten Bundesländer gehen diese Woche endlich in die Sommerferien. Für Schüler und ihre Familien in Baden-Württemberg geht es jetzt am Donnerstag in die schulfreie Phase. In Bayern müssen die Kids auch nur noch eine Woche hin. Da ist Freitag der letzte Schultag. Und damit wären dann wir alle in Deutschland offiziell in den Sommerferien. Allerdings nur für eine Woche. Am 10. August geht's für die ersten schon wieder los in Hessen, Rheinland-Pfalz und im Saarland.
0: Aber auch die könnten noch auf das eine oder andere Festival gehen, die diese Woche starten.
1: Ja, es sind schließlich diese Woche zum Beispiel das Wacken Open Air, das legendäre Rock- und Heavy-Metal-Festival in Wacken.
0: Da können wir dann noch mal ein bisschen Heavy-Metal-Yoga machen. Ah, das ist schön spannend wieder.
1: Ja, es ist schön.
0: Lass mich noch einmal tief einatmen und ausatmen. Okay, Entschuldigung, du wolltest sagen?
1: Ich wollte sagen, es startet am Mittwoch, geht bis Samstag, aber man könnte auch, wenn man mehr auf Elektronische steht, Techno und House, zu einem anderen Festival. Am Donnerstag startet die Nature One auf einer ehemaligen Raketenbasis in Rheinland-Pfalz mit zum Beispiel Felix Jähn, Paul Kalkbrenner und Alle Farben. Kann man bis Sonntag feiern.
0: Da geht Yoga bestimmt auch zu den Beats. Irgendwie geht's immer.
1: Bestimmt.
0: Danke, Rebecca.

Good Old Days ist der aktuelle Hit von Chris de Serendi. Hier ist Pop, die Abendshow, und ich bin noch etwas irritiert über die Namenswahl des aktuellen Hochdruckgebiets. Das Sommerhoch, das zur Wochenmitte Temperaturen bis 35 Grad bringt, heißt Olaf. Denn warum nicht sollte man einem Hochdruckgebiet, das Temperaturen bis 35 Grad bringt, den Namen eines bekannten Schneemannes geben, aus der Eiskönigin. Dieses Hoch dürfte nicht lange überleben, wenn das wirklich ein Schneemann wäre. Vielleicht ist da aber auch was fürs Unterbewusstsein dabei, dass, wenn das Hoch Olaf heißt, wir denken sollen, es fühlt sich alles nicht so heiß an. Dann wäre das ja ganz hilfreich. Ja, wir brauchen ja, die sind ja alphabetisch durchgemacht, wir brauchten halt jetzt was mit O, aber bei den Temperaturen hätte man es nicht einfach nennen können. Oh! Hätte das Name doch ausgereicht. Was werden die nächsten Namen sein? Irgendwann kommt R, da brauchen wir dann wahrscheinlich einen Rudolf. So wie das Rentier vom Nikolaus. Und beim nächsten Durchgang freuen wir uns dann auf Hoch Arktos und Lars wie der kleine Eisbär.

Leak It von Flo. Hier ist Pop, die Abendshow mit Michael Rolfsteck. Das war's von mir. Johannes Oerding noch mit Kreise, dann die Popnacht mit Ben Streubel. Kommt gut in die neue Woche. Und leider gab's aber auch heute Abend ein paar Themen, zu denen wir nicht mehr gekommen sind. Wir hatten noch so viel vor. Wir hatten noch geplant einen Bericht über einen wissenschaftlichen Durchbruch im Sport. Es wurde ein neues Verfahren entwickelt, Tauziehen auch nach einer völlig trockenen Sommernacht zu veranstalten. Dann ging es eigentlich laut unserer Planung um die Frage, sind Bergziegen evolutionär höher als Talziegen? Und schließlich noch einen Alltagsvergleichstest, einen Wer ist der Bewältigung eines normalen Tags eher gewachsen? Ein Gurkenglas oder ein Schraubendreher? Quasi unser Alltags-Altglas-Vergleichstest. Naja, vielleicht beim nächsten Mal. Gute Nacht erstmal.

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1: Um 0 Uhr mit Miriam Berger. Guten Morgen. Nach dem mutmaßlich islamistischen Terroranschlag auf den CSD in Berlin gibt es Kritik an den Behörden wegen mutmaßlicher Versäumnisse. Bundesinnenminister Dobrindt kündigte in der ARD an, dass die Vorwürfe Teil der Aufarbeitung sein würden. Der Tatverdächtige war am Abend in einer Kleingartenanlage in Spandau von der Polizei erschossen worden. Aus dem Hauptstadtstudio Jakob Mayer.
2: Dobrindt verwies auf ein hohes Maß an Straftaten des Mannes und nannte es unverständlich, dass eine Haftstrafe gegen ihn auf Bewährung ausgesetzt wurde. Dem werde detailliert nachgegangen. Die Bundesanwaltschaft hat die Ermittlungen übernommen. Der Tatverdächtige soll am Samstagabend mit einem Transporter am Rande des Christopher Street Day in eine Menschenmenge gerast und danach mit einer Stichwaffe auf Passanten losgegangen sein. Dabei wurde eine Frau getötet. 29 Menschen wurden teilweise schwer verletzt. Sie sind außer Lebensgefahr.
1: In der evangelischen Marienkirche in Berlin haben hunderte Menschen der Opfer des Anschlags gedacht. Bischof Stäblein sagte, queeres Leben lassen wir uns nicht nehmen. Was immer der Täter habe erreichen wollen, er werde es nicht erreichen. An dem Gottesdienst nahmen auch Kanzler Merz und mehrere Minister teil, außerdem Vertreter muslimischer Gemeinden, die ihre Solidarität ausdrücken wollten. Das Brandenburger Tor wurde am Abend in Regenbogenfarben angeleuchtet. Der Parlamentsgeschäftsführer der Unionsfraktion Bilger soll neuer Bundesverkehrsminister werden. Wie ein Regierungssprecher am Abend sagte, werde Kanzler Merz Bilger heute für die Nachfolge des bisherigen Ministers Schnieder vorschlagen. Diesem habe Merz in einem Telefonat für die geleistete Arbeit gedankt. Außerdem habe er sein Bedauern ausgedrückt, dass der Amtswechsel nicht wie geplant kommuniziert werden konnte. Der Regen gestern Nachmittag hat den Waldbrand nahe Jüterbock nicht gestoppt. Auf dem ehemaligen Truppenübungsplatz stehe weiterhin eine Fläche von ungefähr 8 Hektar in Flammen, hieß es von der Feuerwehrleitstelle in Brandenburg an der Havel. Der Brand war vorgestern ausgebrochen. Das Areal ist mit Munition belastet und kann deshalb von der Feuerwehr nicht betreten werden. Radprofi Tadej Pogacar hat zum 5. Mal die Tour de France gewonnen. Der slowenische Weltmeister gehört damit zu den Rekordsiegern des wichtigen Radrennens der Welt. Die letzte Etappe auf dem Pariser Boulevard Champs-Élysées gewann der Holländer Mathieu van der Poel in einem Schlusssprint. Soweit die Nachrichten. 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Das Wetter nachts wechselnd bewölkt mit Regen oder Gewittern. Tiefstwerte zwischen 18 und 15 Grad. Tagsüber nach anfänglichen Schauern freundlicher, maximal 21 bis 24 Grad.
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3: A103, Schöneberg Richtung Steglitz. Zwischen Kreuz Schöneberg und Wolfensteindamm Schlossstraße ist die rechte Spur wegen Reinigungsarbeiten gesperrt. Weißensee, Berliner Allee. Vor der Buschallee ist stadtauswärts bis Ende Juli die rechte Spur gesperrt. Reinickendorf, Residenzstraße und Markstraße. Zwischen Simmelstraße und Walderseestraße ist bis Anfang August in beiden Richtungen nur eine Spur frei. Die Anbindung der Pankower Allee und Holländerstraße ist gesperrt.
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4: Mit Ben Streubel. Und wenn ihr meine Stimme hört, wisst ihr, Wochenende ist jetzt rum. Die nächsten 5 Stunden sind wir zusammen.
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0: Floor. Hier ist die Pop-Nacht. Heute der 27.07., eigentlich ein ganz angenehmer Montag, fühlt sich gut an. Nach einem Wochenende, das schon mal warm war, wird es heute schon deutlich wärmer und dann die ganze Woche wird es wieder ordentlich heiß werden, wie führende Meteorologen uns ja versprochen haben. Vielleicht haben wir ja Glück und es fällt doch noch irgendwo ein Schauer oder es kommt ein Eiswürfel runter an der Stelle, wo wir es gebrauchen können, genau in dem Moment. Heute ist Tag der Schlafmütze. Das wird bei uns nicht so begangen. Ich bin auch keine Schlafmütze, ich schlafe vielleicht nur 3 Stunden pro Nacht, also tagsüber eher. Aber in Finnland ist das sogar ein Feiertag, der Tag der Schlafmütze. Heißt auf Finnisch Unikionpäivä. Also ich kann es nicht so gut aussprechen, aber da gibt es ja dafür auch führende KI.
1: Unikionpäivä.
0: Na, dafür kann man die KI gut gebrauchen.
1: Unikionpäivä.
0: So, Unikionpäivä. Das ist heute Tag der Schlafmütze und da werden die Menschen geweckt, die am längsten schlafen. Die bekommen dann eine Wasserdusche von oben. Könnt ihr mal probieren, vielleicht gibt es mal einen Chef, Mitarbeiter oder Kollegen. Es gibt natürlich auch Lebewesen, die mit Schlaf besonders viel zu tun haben, wie zum Beispiel Koalas, die schlafen bis zu 20 Stunden am Tag. Seeotter, die halten sich im Wasser an den Händen, die sind sehr süß, damit sie beim Schlafen nicht voneinander abdriften. Och Gott, ihr könnt vor Rührung weinen. Man verliert auch eine Menge Schweiß, was eigentlich sehr unnachhaltig ist in der Nacht. Der Mensch, einen halben Liter jeder Nacht Schweiß. Diese Feuchtigkeit könnte man eigentlich umwandeln, vielleicht in Wasser, wenn man es aufsammelt und könnte damit Blumen gießen. Also überhaupt verbringt der Mensch ein Drittel seines Lebens im Bett. Und die restlichen 2 Drittel verbringt man dann damit, andere zu überreden, mit ins Bett zu kommen.

Welt. Ein New. Kultisch. Nach diesem Song von The Simple Minds, das erste Rätsel für diese Nacht. Am ersten Ton sollt ihr ihn erkennen, einen Hit, der heute Geburtstag feiert. Ein biblisches Gewinnspiel in 3 Minuten. Wow.

Die Supervisor Don't You Forget About Me. Ich hoffe, die Laune ist jetzt hochgefahren auf 89%. Den Rest übernehme ich dann für euch. Wir haben noch eine Gefahrenstelle vor dem Rätsel von der A3 Köln Richtung Frankfurt zwischen Kreuz Bonn-Siegburg und Siebengebirge steht ein defektes Fahrzeug auf der Fahrbahn. Am ersten Ton sollt ihr ihn erkennen. Das ist ein fast biblisches Gewinnspiel. Und zwar hört ihr jetzt einen Ton eines Songs, der heute Nummer 1 Hit war in der Geschichte der Musik auf diesem Planeten. Und nur ein Ton. Welcher Song ist es denn? Oder waren es nur die Kirchenglocken aus dem kleinen Dorf, wo die Knusperhäuschen stehen und die Gnome leben im Westerwald, wo ich herkomme? Wer weiß? 07221 2011.

Da zupft noch einer. Philipp Dittberner ist das. Wolke 4. Es ist 0.29 Uhr. Vorsicht bitte auf der B311. Das ist ein Mensch auf der Fahrbahn. Der läuft da rum. Messkirch, Geisingen zwischen Zimmern und A81 Geisingen. Ein Mensch auf der Fahrbahn.

0: Uhr 32.
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2: Heute sind zu Beginn noch dicke Wolken mit einzelnen Schauern unterwegs. Im Verlauf scheint öfter die Sonne, aber örtliche Schauer können sich weiterbilden. Die Temperatur erreicht 23 Grad. Am Dienstag wechseln sich Sonne und wolkige Abschnitte ab. Vor allem am Nachmittag scheint oft die Sonne. Die Temperatur kommt nicht über 23 Grad hinaus. Am Mittwoch geht es sonnig bis locker bewölkt und heiß weiter. Die Luft erwärmt sich auf 32 oder 33 Grad und die Hitzebelastung ist hoch.
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3: A103, Schöneberg Richtung Steglitz. Zwischen Kreuz Schöneberg und Wolfensteindamm Schlossstraße ist die rechte Spur wegen Reinigungsarbeiten gesperrt. Tiergarten Potsdamer Straße. In Höhe Lützowstraße ist in beiden Richtungen bis Mitte August jeweils nur eine Spur frei. Dadurch ist die Lützowstraße abgehängt und eine Sackgasse. Reinickendorf, Residenzstraße und Markstraße. Zwischen Simmelstraße und Walderseestraße ist bis Anfang August in beiden Richtungen nur eine Spur frei. Die Anbindung der Pankower Allee und Holländerstraße ist gesperrt.
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0: Und die am meisten unterschätzte Höchsttemperatur heute in Rückershausen im Westerwald werden es 20 Grad. Hier ist die Popnacht. Ich bin Ben Streubel.

0: Selena Gomez.
1: Back to you.
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0: Am ersten Ton sollt ihr ihn erkennen. Das ist das biblische Gewinnspiel hier in dieser Show für den ersten Pop-Nacht-Package-Preis. Und da könnte Martin aus Rammelsbach jetzt dabei sein. Guten Morgen, Martin.
3: Guten Morgen.
0: So, wir konzentrieren uns nochmal auf diesen Ton. Zu welchem Song gehört er, der heute Geburtstag feiert?
3: Das ist Prince mit Purple Rain.
0: Jawohl, so ist es. Vor 42 Jahren hat Prince seinen Film vorgestellt, er wurde auch dieser Song vorgestellt. In 7 Wochen hat er diesen Film abgedreht, in Hollywood dann vorgeführt, alle waren begeistert. Und ein Gruß in die Cloud. Du bekommst ein Pop-Nacht-Package und du bist unterwegs mit deinen Töchtern Anni und Lina, okay, gerade aus dem Urlaub, aus Kroatien. Wie war's?
3: Es war wunderschön, wir hatten eine ganz tolle Zeit miteinander.
0: Also ihr wart in der Ferienwohnung und was war das Highlight dieser Reise für dich?
3: Eine ganz tolle Bootsfahrt mit Delfinen auf dem großen Meer, die wir selbst gemacht haben. War toll. Richtig toll.
0: Du bist das Boot gefahren?
3: Ja, tatsächlich.
0: Ja, hast du einen Führerschein oder ist so ein Motorführerschein?
3: Das ist eine kleine Motorisierung und die darf man auch ohne Führerschein dort fahren.
0: Und dann sieht man da Delfine, das ist ja Wahnsinn. Du.
3: Das war durch Zufall, haben wir sie wieder entdeckt. Wir waren jetzt das vierte Mal in Rapak in Kroatien und hatten Glück und haben wieder Delfine gesehen. Ja.
0: Wie oft habe ich irgendwelche Delfin-Watching-Tours gemacht und bin dann eingeschlafen, wurde abgefüllt von irgendwelchen Männern dann, die da so in Tetrapacks Alkohol hatten, damit man das vergisst, dass man keine Delfine gesehen hat oder sich welche einbildet und er fährt mit dem eigenen führerscheinfreien Boot raus und sieht Delfine. Und jetzt sind ja deine Töchter, ich glaube 16 und 18, ne?
3: Richtig, genau.
0: Da muss man natürlich schon gucken, dass man was bietet. Waren die denn immer noch drauf? Also, oder haben die gesagt, Papa, das machen wir aber zum letzten Mal jetzt?
3: Jawohl, und die sind auch immer noch gerne dabei und das freut mich wirklich sehr.
0: Das ist schön, dann kommt gut nach Hause. Wie viele Kilometer habt ihr noch?
3: Wir sind jetzt tatsächlich im Hof angekommen.
0: Das ist Wahnsinn, haben wir das ja gut überbrückt jetzt hier.
3: Es hat genau gepasst, jawohl.
0: Siehst du, so schnell ging das von Rabak zurück nach Rammelsbach mit dem Private Jet gebeamt, sozusagen mit der ganzen Familie innerhalb eines Talks. Also, dann schicke ich dir was zu, ja? Bis bald.
3: Super.

Shenanigans und Loveful. Heute ist ja Tag der Schlafmütze in Finnland. Ich habe es erwähnt am Anfang dieser Show. Da schreibt gerade Susanna Behne. Ich sage nicht, woher sie kommt, weil sie meint, man soll den Bürgermeister dort, wo sie herkommt, mal wecken nach 25 Jahren im Bummelzug und im Dauerschlaf. Na gut, okay. Ich gebe es mal als Energiefeld an den Heiligen Geist, weil ich bin ja der Heilige Geist in Persona noch und der Zweitheilige, der ist dann irgendwo vielleicht in einem anderen Universum tätig, der soll sich mal darum kümmern, weil ich habe was zu tun. Gleich mit einem schönen Hit hier von Lost Frequencies hat sich Susanna nämlich ausgesucht. Eine Gefahrenstelle noch von der A5 Darmstadt in Richtung Heidelberg, da steht ein defekter Bus zwischen Hemsbach und Kreuzweinheim. Wer macht denn sowas? Hier ist die Popnacht und dieser Song hier ist jetzt speziell mit viel Energie in diesem Ort, wo Susanna sich auffällt, gebeamt.

und aus Frequencies in der Popnacht. Rüdiger aus Niedernhausen, der ist gerade in Österreich am Haldensee, hat einen, ein sehr schönes Bild geschickt vom Haldensee, 1124 Meter hoch. Und hat da einen kleinen Motorschaden allerdings mit seinem Wohnmobil und wollte mal einen Gruß schicken an den Nachbarn auf dem Campingplatz, der ihm also da geholfen hat, hat rummontiert, geschraubt und gemacht und getan, ihn abgeschleppt und es entsteht eine Freundschaft fürs Leben, aber vielleicht muss doch ein neues Fahrzeug gekauft werden. Den beruhigen wir jetzt mal ein bisschen mit seinem Hit hier. Der alte Schulde mit dem neuen Hit. Lovesick, hier ist die Popnacht.

Animals, Lover, Fine Frenzy. Das war der typico Romantico-Teil in dieser Show. 0:57, Vorsicht auf der A1, Bremen in Richtung Hamburg. Da steht ein defektes Fahrzeug zwischen Hittfeld und Horster Dreieck auf der Fahrbahn.

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1: Um 1 Uhr mit Miriam Berger. Guten Morgen. Berlins regierender Bürgermeister Wegner hat sich erleichtert darüber gezeigt, dass der mutmaßliche CSD-Attentäter gefasst worden ist. Das sei ein großer Erfolg der Ermittlungsbehörden, sagte der CDU-Politiker im RBB. Der Tatverdächtige war in einer Kleingartenanlage in Spandau von der Polizei erschossen worden. David Donschen, RBB 24.
2: Gegen 18 Uhr wollte ein Spezialeinsatzkommando der Polizei in einer Kleingartenanlage an der Ruhlebener Straße in Spandau den Hauptverdächtigen Abdul B. verhaften. Dieser soll laut eines Polizeisprechers mit einer Stichwaffe dem Polizisten entgegengelaufen sein. Das SEK feuerte daraufhin auf den 21-Jährigen. Abdul B. wurde dabei so schwer verletzt, dass er trotz Reanimationsversuchen verstarb.
1: In der evangelischen Marienkirche in Berlin haben hunderte Menschen der Opfer des Anschlags gedacht. Bischof Stäblein sagte, queeres Leben lassen wir uns nicht nehmen, was immer der Täter habe erreichen wollen, er werde es nicht erreichen. An dem Gottesdienst nahmen auch Kanzler Merz und mehrere Minister teil, außerdem Vertreter muslimischer Gemeinden, die ihre Solidarität ausdrücken wollten. Das Brandenburger Tor wurde am Abend in Regenbogenfarben angeleuchtet. Der Parlamentsgeschäftsführer der Unionsfraktion Bilger soll neuer Bundesverkehrsminister werden. Wie Regierungssprecher Cornelius am Abend sagte, werde Kanzler Merz Bilger heute für die Nachfolge des bisherigen Ministers Schnieder vorschlagen. Aus dem Hauptstadtstudio Jakob Mayer.
3: Schnieder hatte Merz am Nachmittag selbst um seine Entlassung gebeten, um den so wörtlich unwürdigen Zustand zu beenden, der die sachliche Arbeit unmöglich mache. Merz' Umgang mit Schnieder stieß in der CDU auf teilweise scharfe Kritik. Der designierte Nachfolger Steffen Bilger gilt als ausgewiesener Verkehrsexperte. Er saß jahrelang im zuständigen Bundestagsausschuss und war schon parlamentarischer Staatssekretär im Verkehrsministerium.
1: Die großen Waldbrände in Frankreich und Spanien breiten sich weiter aus. Zehntausende weitere Menschen mussten in Sicherheit gebracht werden. In Frankreich nähert sich ein Feuer dem Ballungsraum Bordeaux. In Spanien sind die Waldbrände außer Kontrolle. In der Umgebung der Hauptstadt Madrid sowie nahe Valencia mussten insgesamt 75.000 Menschen ihre Wohnungen und Häuser verlassen. Radprofi Tadej Pogacar hat zum 5. Mal die Tour de France gewonnen. Der slowenische Weltmeister gehört damit zu den Rekordsiegern des wichtigsten Radrennens der Welt. Soweit die Nachrichten. 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Das Wetter nachts wechselnd bewölkt mit Regen oder Gewittern. Tiefstwerte zwischen 18 und 15 Grad. Tagsüber nach anfänglichen Schauern freundlicher maximal 21 bis 24 Grad. Morgen am Dienstag heiter bis wolkig. Es ist 1.03 Uhr.
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4: Vorsicht bitte auf der A114 zwischen Dreieck Pankow und Schönerlinder Straße laufen Tiere. A103 Schöneberg Richtung Steglitz. Zwischen Kreuz Schöneberg und Wolfensteindamm Schlossstraße ist die rechte Spur wegen Reinigungsarbeiten gesperrt. Tiergarten Potsdamer Straße. In Höhe Lützowstraße ist in beiden Richtungen bis Mitte August jeweils nur eine Spur frei. Dadurch ist die Lützowstraße abgehängt und eine Sackgasse. Reinickendorf, Residenzstraße und Markstraße. Zwischen Simmelstraße und Walderseestraße ist bis Anfang August in beiden Richtungen nur eine Spur frei. Die Anbindung der Pankower Allee und Holländerstraße ist gesperrt.
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5: Mit Ben Sträuble, jetzt wird's laut. Der Lenkradklopfer ist der lauteste Hit, also für alle, die schon ein anstrengendes Wochenende hatten und die jetzt vielleicht noch mit so einem Gainer in diesen Montag reingestartet sind, den Gainer, den kann ich euch auch rausziehen mit einem Energieriegel. Der kommt über die Ohren. Also welchen Song soll ich denn lauter spielen als alle anderen Hits hier in dieser Show? Ihr sucht euch was aus und teilt's mir mit unter 07221 2011. Was? 07221 2011. Welchen Hit würdet ihr denn gerne lauter hören?
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0: 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Eine Eilmeldung aus dem Verkehrszentrum. Vorsicht bitte an Falschfahrer in Düsseldorf. Auf der Münchner Straße Bilk-Urdenbach zwischen B326 Südring und Düsseldorf-Garath. Da kommt ein Falschfahrer entgegen. Bitte äußerst rechts fahren, nicht überholen. Wir melden es, wenn die Gefahr vorüber ist. Auf der Münchner Straße in Düsseldorf Bilk-Urdenbach zwischen B326 Südring und Düsseldorf-Garath ist ein Falschfahrer unterwegs in beiden Richtungen. Bitte aufpassen.
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0: Und die Vorschläge heute kommen aus Rheinland-Pfalz und Nordrhein-Westfalen. Marco aus Neuwied, guten Morgen.
2: Hallo, guten Morgen, Ben. Und der Rest im SWR3-Land.
0: Und in Deutschland und in der Welt, da ja logisch. Genau. Und Marco ist ein guter Typ. Du räumst deine Bude auf, sehr unordentlich.
2: Ja. Ist ein Chaos. Oh ja, geht, war schon schlimmer.
0: Ja, und du erwartest Besuch, wer kommt denn?
2: Das möchte ich noch nicht so genau verraten, aber ich freue mich drauf.
0: Ach, ja, das ist ja lustig. Ja. Also aber ja, du hast schon jemanden, der ist prominent wahrscheinlich, den kennen wir alle, ne? So wie Jennifer Aniston oder so. Jennifer Aniston kommt mit dem Private Jet vorbei. Und, ja, so ich verstehe.
2: Ja, okay.
0: Aber es ist gut, wenn du aufräumst, ist immer gut. Du hast ja ausgesucht dazu, damit du im Rhythmus bleibst, von Marillion Lavender.

0: müsste erstmal dafür stimmen, dann hören wir ihn noch ein bisschen länger an. Nordrhein-Westfalen, vertreten durch Markus aus Castrop-Rauxel. Guten Morgen, Markus.
1: Guten Morgen, Benny Bär.
0: Und du bist unterwegs mit Wackelpudding oder Götterspeise. Wie sagt man? Offiziell darf man, glaube ich, Götterspeise. Wackelpudding darf man gar nicht mehr sagen, weil das ja diskriminierend ist, ne?
1: Diskriminierend? Ja. Hängt von der Figur ab, würde ich sagen, ja.
0: Ganz genau, so ist es. Wie viele Kilometer hast du noch bis München?
1: Ach, ich habe noch 375 Kilometer.
0: Da sind wir aber die ganze Zeit dabei. Du, das kriegen wir gemeinsam hin bis 5.
1: Ja, oder? Das denke ich mal, ne?
0: Aber du hast ja ausgesucht von Eric Pritz, Call on Me.

Nummer 2, großartige Lenkradklopfer. Ihr entscheidet in Deutschland, welchen Song sollen wir lauter spielen. Eric Pritz mit Call on Me oder Marillion Lavender. 0722 1 2011 euch beiden einen guten Start in die Woche. Gute Fahrt. Ciao, Marco. Dankeschön. Und Marco.

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3: Vorschläge heute aus Neuwied. Marco aus Neuwied für Rheinland-Pfalz hätte gerne Lavender gehört von Marillion. Und Markus aus Castrop-Rauxel war für Call on Me von Eric Pritz. Jetzt ging's hin und her, es steht 50-50. 50-50 bedeutet, wir brauchen das Zünglein an der Waage. Jemanden, der es entscheidet. Und da kommt eine WhatsApp-Audio gerade. Hallo?
4: Ja, moin, dieser. Moin. Euer Tommy. Ja. Und heute ist der Lenkradklopfer. Ja. Also, ich will mich fragen, Nur Marillion Lavender. Ja. Und ab dafür bin ich.
3: Jo, Lavender. Grüße an Tommy. Ich mach lauter. Flügel ist reingeschoben.

0: Ist es nicht schön?
1: So, Flügel musste ich leider wieder rausschieben. Eine Entwarnung. Um 1.25 Uhr in Düsseldorf auf der Münchner Straße. Bilk Urdenbach ist kein Falschfahrer mehr unterwegs zwischen B326 Südring und Düsseldorf-Garath.

0: Uhr 31.
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4: Heute sind zu Beginn noch dicke Wolken mit einzelnen Schauern unterwegs. Im Verlauf scheint öfter die Sonne, aber örtliche Schauer können sich weiterbilden. Die Temperatur erreicht 23 Grad. Der Wind weht mäßig bis frisch aus Nordwest mit starken Böen. Am Dienstag wechseln sich Sonne und wolkige Abschnitte ab. Vor allem am Nachmittag scheint oft die Sonne. Die Temperatur kommt nicht über 23 Grad hinaus. Am Mittwoch geht es sonnig bis locker bewölkt und heiß weiter. Die Luft erwärmt sich auf 32 oder 33 Grad und die Hitzebelastung ist hoch.
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5: A103, Schöneberg Richtung Steglitz. Zwischen Kreuz Schöneberg und Wolfensteindamm-Schlossstraße ist die rechte Spur wegen Reinigungsarbeiten gesperrt. Tiergarten Potsdamer Straße. In Höhe Lützowstraße ist in beiden Richtungen bis Mitte August jeweils nur eine Spur frei. Dadurch ist die Lützowstraße abgehängt und eine Sackgasse. Weißensee, Berliner Allee. Vor der Buschallee ist stadtauswärts bis Ende Juli die rechte Spur gesperrt.
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6: Und die am meisten unterschätzte Höchsttemperatur heute in Deutschland in Breckerfeld in Nordrhein-Westfalen werden es 19 Grad. Hier ist die Popnacht. Ich bin Ben Streubel.

Carly Rae Jepsen, Rowell City, Good Time in der Popnacht. Es ist jetzt hier 1.39 Uhr. Vorsicht bitte auf der A57 Krefeld Richtung Köln. Da ist ein Unfall passiert. Die Unfallstelle ist nicht gesichert. Ihr fahrt vorsichtig und Sven Schanz. Sven ist ein guter Mann. Der hat gerade in WhatsApp geschrieben, dass eine Baustelle und eine Sperrung aufgehoben wurde auf der A63 Kaiserslautern Richtung Mainz zwischen drei Kaiserslautern und Sembach. Da kann man wieder fahren. Das ist schon mal eine schöne Sache. Man kann da mal mit schönen Sachen hier kommen unter 07221 2011. Und wenn ihr sonst was gesehen habt, das nicht auf die Straße gehört, genauso 07221 2011.

0: Junge, denk mal an morgen. Schon viel zu weit gedacht für die meisten von uns. Also vor allen Dingen in so einer Nacht, 1.46 Uhr und Birte in Rimbach, die macht, wie sie geschrieben hat, eine Raumrochade. Was ist das?
1: Guten Morgen. Ich nutze die Sommerferien mal ein bisschen, die Räume zu wechseln. Gästezimmer wird zum Kinderzimmer.
0: Aha.
1: Kinderzimmer wird zum Erwachsenenzimmer. Anderes Kinderzimmer wird ausgebaut.
0: So. Interessant. Das heißt also, man wechselt auch die Räume mal, um mal zu erfahren, wie das ist, wenn man im Kinderzimmer schläft, aufwacht und so. Und das Kind ist dann bei dir im Zimmer mal.
1: Oder ja, genau.
0: So ungefähr.
1: Ja, und so auf Dauer auch, so ein bisschen Veränderung.
0: Man schläft in der Küche, man kocht im Bad. Ja,
1: Raum. Wenn man weiterdenkt, könnte das so enden, ja.
0: Raumrochade. Habe ich noch nie davon gehört, finde ich immer total interessant, weil es gibt auch Psychologen, die sagen, man muss jeden Tag was Neues machen. Und sonst wird es alles überschrieben und das Leben ist total langweilig. Man wird gefragt, was hast du denn gemacht? Und dann sagt man, gechillt.
1: Genau.
0: So, was hast du am Wochenende gemacht? Gechillt. Aber wenn du natürlich eine Raumrochade vollzogen hast und hast mal eben in der Badewanne gelegen, dann kann natürlich bei diesen Temperaturen auch ganz interessant sein, dass es ein bisschen kühlt von unten, ne?
1: Ja, das bestimmt.
0: Ja, interessant. Und wie reagieren denn die Kinder da drauf, wenn die plötzlich eben in einem anderen Raum übernachten, wach werden?
1: Ja, das muss natürlich dann irgendwie gewohnte Begleiter haben, so von ihren nächtlichen Kuscheltieren oder so.
0: Ja.
1: Aber insgesamt finden die das ganz spannend.
0: Gut, kann natürlich sein, wenn du mit dem Kuscheltier aufwachst und der Mann vom Jugendamt steht vor der Tür und sagt dann eine kleine Kontrolle hier, was ist denn hier los? Das Kind schläft in der Bar und neben einem Aschenbecher. Wir haben eine Raumrochade vorgenommen. Also, bleib kreativ und grüß mal deine ganze Family und deinen Lieblingshit, den du hier geschrieben hast. Von Catherine Underwave spiele ich ein bisschen lauter, ne? Walking on Sunshine. Bis bald, ciao, ciao.

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1: Walking on Sunshine, ist 1.52 Uhr. Vorsicht auf der A48, da laufen Rehe auf der Fahrbahn. Koblenz-Dernbach.
2: Na wo?
1: Zwischen Bendorf-Neuwied und Rastplatz auf der Zeek. Rehe auf der A48. Die Pop-Nacht mit Tame Impala.

Parler und Jenny Dracula. So, Zähne wieder raus, alles wieder in Ordnung, neben hingelegt, neben das Bett oder wo auch immer, seid vorbereitet, um einen Hit mitzusingen von Welchley Arms, das wünscht sich nämlich Hans Sommer. Der ist jetzt in Yokohama gerade wach geworden, geht zum Frühstück in seinem Hotel, da ist es jetzt nicht 1.56 Uhr, piep, sondern 8.56 Uhr unserer Zeit voraus und über diesen Song freut er sich jetzt sehr. Legendary! Habt ihr der Welt noch was zu sagen? Schickt doch mal eine WhatsApp. Egal, wo ihr seid unterwegs, 0722 1 20 11. Hier ist die Pop.

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1: Um 2 Uhr mit Miriam Berger. Guten Morgen. Nach dem mutmaßlich islamistischen Terroranschlag auf den CSD in Berlin gehen die Sicherheitsbehörden von keiner weiteren Gefährdung aus. Der regierende Bürgermeister Wegner zeigte sich erleichtert, dass der mutmaßliche Attentäter gefasst worden ist. Das sei ein Anschlag auf uns alle gewesen, sagte der CDU-Politiker in der RBB 24 Abendschau. Der Christopher Street Day gehöre zu Berlin. Man dürfe sich durch Hass und Hetze nicht spalten lassen.
2: Wir können frei und sicher leben. Berlin ist die Stadt der Freiheit, der Vielfalt. Wir haben eine starke Berliner Polizei. Und dass die Berliner Polizei innerhalb von 24 Stunden den Tatverdächtigen hat, das ist ein großer Erfolg der Ermittlungsbehörden. Und da bin ich sehr dankbar.
1: Der Tatverdächtige war am frühen Abend in einer Kleingartenanlage in Spandau von der Polizei aufgespürt und erschossen worden. In der evangelischen Marienkirche in Berlin haben hunderte Menschen der Opfer des Anschlags gedacht. Bischof Stäblein sagte, man lasse sich queeres Leben nicht nehmen. Was immer der Täter habe erreichen wollen, er werde es nicht erreichen. An dem Gottesdienst nahmen auch Kanzler Merz und mehrere Minister teil, außerdem Vertreter muslimischer Gemeinden, die ihre Solidarität ausdrücken wollten. Das Brandenburger Tor wurde am Abend in Regenbogenfarben angeleuchtet. Der Parlamentsgeschäftsführer der Unionsfraktion Bilger soll neuer Bundesverkehrsminister werden. Wie Regierungssprecher Cornelius am Abend sagte, werde Kanzler Merz Bilger heute für die Nachfolge des bisherigen Ministers Schnieder vorschlagen. Aus dem Hauptstadtstudio Jakob Mayer.
3: Schnieder hatte Merz am Nachmittag selbst um seine Entlassung gebeten, um den so wörtlich unwürdigen Zustand zu beenden, der die sachliche Arbeit unmöglich mache. Merz' Umgang mit Schnieder stieß in der CDU auf teilweise scharfe Kritik. Der designierte Nachfolger Steffen Bilger gilt als ausgewiesener Verkehrsexperte. Er saß jahrelang im zuständigen Bundestagsausschuss und war schon parlamentarischer Staatssekretär im Verkehrsministerium.
1: Die großen Waldbrände in Frankreich und Spanien breiten sich weiter aus. Zehntausende weitere Menschen mussten in Sicherheit gebracht werden. In Frankreich nähert sich ein Feuer dem Ballungsraum Bordeaux. In Spanien sind die Waldbrände außer Kontrolle. In der Umgebung der Hauptstadt Madrid sowie nahe Valencia mussten insgesamt 75.000 Menschen ihre Wohnungen und Häuser verlassen. Radprofi Tadej Pogacar hat zum 5. Mal die Tour de France gewonnen. Der slowenische Weltmeister gehört damit zu den Rekordsiegern des wichtigsten Radrennens der Welt. Soweit die Nachrichten. Weitere Meldungen aus Berlin und Brandenburg auf rbb24.de. Das Wetter nachts wechselnd bewölkt mit Regen oder Gewittern. Tiefstwerte zwischen 18 und 15 Grad. Tagsüber nach anfänglichen Schauern freundlicher, maximal 21 bis 24 Grad. Es ist 2.03 Uhr.
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4: A103, Schöneberg Richtung Steglitz. Zwischen Kreuz Schöneberg und Wolfensteindamm-Schlossstraße ist die rechte Spur wegen Reinigungsarbeiten gesperrt. Tiergarten Potsdamer Straße. In Höhe Lützowstraße ist in beiden Richtungen bis Mitte August jeweils nur eine Spur frei. Dadurch ist die Lützowstraße abgehängt und eine Sackgasse. Berlin. An der Bornholmer Straße in Höhe Schönfließer Straße sind die Ampeln außer Betrieb.
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